0: 90 Lindau Richtung München ist in Höhe Kreuz-Memmingen wegen der Nachbaustelle noch bis 5.30 Uhr gesperrt. Die B242 Braunlage Richtung Eisleben ist zwischen Stiege und Hasselfelde in beiden Richtungen nach dem Unfall gesperrt. Und die B462 Schiltach Richtung Rottweil ist zwischen Schramberg und Sulgenwest-Haldenhof nach einem Unfall in beiden Richtungen gesperrt. That's it!
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0: Mit Sebastian Röpke, natürlich auch mit euch. Ihr seid part of the show, Leute. Wie geht's euch? Was macht ihr gerade? Seid ihr vielleicht am Ackern? Wir hatten es die Tage, dass Leute, die in der Tankstelle arbeiten, auch sehr häufig die junge Nacht hören. Ja, Nummer hier ins Studio 0221 567 8911. Seid ihr noch wach oder schon?

0: Komm noch mal höher, bitte, los. Ah, sie kann's noch. Rihanna, stay. Hier ist die junge Nacht der ARD, 2.13 Uhr. Ja, ich habe eben schon gesagt, ich habe so ein bisschen FOMO. Ja, falls ihr euch jetzt fragt, FOMO, was meint der junge Mann? Fear of missing out, also so ein bisschen das Gefühl, ich wäre gern dabei, weil ich es nicht bin. Aber hey, baby. Perücke will, ich gönne euch das sehr, dass ihr da jetzt gerade sehr viel Spaß habt und euch reinmeldet. Sehr schön. Aber ey, muss ja auch nicht, oder?
1: Hier ist die Simone. Es geht auch ohne Perücke-Will, tatsächlich. Man soll es kaum glauben. Meine Kollegen und ich sind jetzt gerade weggefahren. Wir sind Event-Trucker von den Toten Hosen. Und die Toten Hosen, genau. Ich wünsche euch eine gute Nacht. Bis dann. Tschüss.
0: Tschüss. Ja, danke fürs Reinmelden, Simone. Sehr schön. Du fährst also den ganzen Stuff von den Toten Hosen durch die Welt. Auch sehr spannend. Leute, Entwarnung auf der A45 Aschaffenburg Richtung Gießen. Kein Falschfahrer mehr zwischen Florstadt und Wölfersheim. Ja, und wenn ihr euch denkt, Perücke-Will haben wir auch zu Hause. Ja, haben wir ja auch wirklich zu Hause. Ujel mit Jamaika Bam Bam gibt's jetzt hier in der Jungnacht der ARD. Das ist ein kleines Festival für euch für unterwegs.

0: 20 nach 2 hört die junge Nacht der ARD und manchmal hört man hier so Sachen, ne, und auf den ersten Drücker denkt man sich so, ah nee, ist voll was dran, ey, macht voll Sinn und so, ne. Ja, und dann denkt man weiter drauf rum und checkt irgendwie gar nichts mehr, oder? Also so manchmal denkt das Gehirn auch so, es klingt einfach so schön und so logisch, aber nee, irgendwie nicht. Ja, so ging es uns nämlich auch auf dem TikTok-Kanal von Sonia. Ja, die macht da so Straßeninterviews. Und da ging es mit einem Mädel um die Treue, zum Beispiel die Untreue auch, von Männern. Und naja, sagen wir es mal so, wir haben uns das angehört und haben halt auch erst gedacht, ah ja, macht voll Sinn. Und dann haben wir irgendwie gedacht, nee, irgendwie haben wir Fragen.
1: Ich glaube, Männer können nicht treu sein. Egal wie hässlich du bist, egal wie schön du bist auf der Welt, um dich fortzupflanzen. Es ist einfach so. Du kannst nicht treu sein als Mann. Es geht nicht. Das liegt in deinem Instinkt, das liegt in deiner Natur.
2: Hast du schon schlechte Erfahrungen gemacht?
1: Nee, Gott sei Dank nicht. Tatsächlich nicht, nee.
2: Warum denkst du dann so?
1: Weil es so ist.
2: Bist du Single?
1: Ich bin glücklich verheiratet.
2: Vertraust du deinem Mann?
1: Ja, 100%. Aber ich würde niemals, egal für welchen Mann, meine Hand ins Feuer legen.
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0: Halb drei haben wir es. Die junge Nacht. Wir schauen auf die Straßen. A3 Würzburg Richtung Frankfurt ist zwischen Hanau und Obertshausen wegen Bergungsarbeiten gerade gesperrt. Die A5 Frankfurt Richtung Karlsruhe zwischen Kreuz Heidelberg und Heidelberg-Schwetzingen kommt es zur Sichtbehinderung durch Rauch. Die A45 Gießen Richtung Aschaffenburg ist zwischen Wölfersheim und Florstadt nach einem Unfall gerade dicht. Die A71 Suhl Richtung Erfurt ist zwischen Arnstadt Nord und Kreuz Erfurt nach einem Unfall auch gerade dicht. Die A96 Lindau Richtung München ist in Höhe Kreuz Memmingen wegen der Nachbaustelle bis 5.30 Uhr gesperrt. Die B242 Braunlage Richtung Eisleben ist zwischen Stiege und Hasselfelde in beiden Richtungen auch hier nach einem Unfall gesperrt. Und die B462 Schiltach Richtung Rottweil ist zwischen Schramberg und Sulgen-Westhaldenhof nach einem Unfall in beiden Richtungen gesperrt. That's it!
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0: Mit Sebastian Röpke, hello, hello, wenn ihr mal irgendwie denkt so, ach, ich hab so einen verrückten Traum, aber das wird doch eh nichts. Ja, ey Leute, Olivia Dean, ne, die hat jahrelang, Ewigkeiten, wirklich viel zu lange vor so 20, 30 Leuten vielleicht auf irgendwelchen Festivals gespielt, bis es dann irgendwann mal Ping gemacht hat. Oder Pling, ich weiß es nicht mehr ganz genau. Und dann ist sie immer ein Weltstar geworden. Also Olivia Dean, So Easy to Fall in Love. Könnt ihr auch sein.

0: 37, hier ist die junge Nacht der ARD. Für Hollywood-Schauspielerin Anya Taylor-Joy, da läuft's.
1: Wer?
0: Ja, hier die blasse Blonde, die auch im Damengambit die Hauptrolle hatte. Sie wird, ja, im neuen Herr der Ringe mitspielen, ist die Stimme von Prinzessin Peach im neuen Super Mario-Film. Im Finale von Dune ist sie auch dabei und jetzt auch noch in der Serie bei Apple TV am Start, die heißt Lucky. Das ist die Musik aus Lucky. Annika aus dem Junge Nacht-Team. Du hast Lucky mit Anya Taylor-Joy schon geschaut. Ist eine klassische Action-Serie, oder?
2: Ja, jein, würde ich sagen. Also es geht zwar die ganze Zeit gefühlt nur um Verfolgungsjagden, also im Casino von Las Vegas, in Vorstädten von L.A. oder auch in der Wüste. Anya Taylor-Joy, die spielt nämlich eine Trickbetrügerin, heißt auch Lucky. Und bei der geht ein Millionen-Coup so richtig schief.
3: Hallo Schätzchen, lang nicht mehr gesehen. Wo ist mein Sohn? Weiß ich nicht. Wo ist mein Geld?
4: Ich habe das Geld nicht.
3: Das ist die falsche Antwort.
2: Ja, ist eine stressige Sache für Lucky. Figur hat aber eine super spannende Geschichte. Anya Taylor-Joy, die haut da krasse Stunts raus. Aber es ist halt trotzdem nicht so eine klassische Action-Serie. Und ich würde sagen, zum Glück.
0: Hä, warum?
2: Weil Frauen hier komplett im Mittelpunkt stehen. Also alles dreht sich um Anya Taylor-Joy. Es gibt aber auch eine böse Wichtin. Und die Hauptermittlerin bei der Polizei ist halt auch eine Frau. Und die weiblichen Charaktere, die sind nicht immer sympathisch oder lieblich oder irgendwie aufgehübscht, sondern sehr vielseitig, ohne zu viel zu verraten. Hm. Und genau deswegen hat halt auch keine andere als Reese Witherspoon gesagt, die Serie, die produziere ich.
0: Alles klar, scheint eine gute Idee gewesen zu sein. Klingt so, als hätte Lucky dir auf jeden Fall gefallen. Finde ich ab jetzt bei Apple TV.

Summer Jam, Kilimanjaro. Junge Nachthörerin Kathleen hat geträumt, sie wäre in eine Schlangengrube reingefallen. Und sie sagt, das wäre sehr schrecklich, weil sie hat eine Schlangenphobie. Kathleen, ich würde mal sagen, solange es keine Spinnen waren, finde ich es doch okay. Schlangen, finde ich, ist okay. Spinnen wäre schlimmer gewesen. Ja gut, aber jetzt bist du wach. Willkommen in der Show.

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1: Um 3 Uhr mit Klaus Reginek. Bei der Fußball-WM hat England die Bronzemedaille geholt. Die Engländer gewannen das Spiel um Platz 3 mit 6:4 gegen Frankreich. Aus dem ARD-WM-Team Hendrik Lückhoff.
2: Es war ein extrem unterhaltsames Spiel. In der ersten Hälfte ging bei Frankreich fast nichts, bei England alles. So führten die Three Lions zur Pause schon mit 4:0. Im zweiten Durchgang zeigte Frankreich mit 4 neuen Spielern aber ein anderes Gesicht, schoss 3 Tore in 18 Minuten und der Ausgleich war möglich. Aber England traf zum 5. Mal. Frankreich schaffte nochmal den Anschluss, aber England setzte den Schlusspunkt mit dem 6:4. Für die Engländer ist Platz 3 das beste WM-Resultat nach dem Titel 1966. Frankreich hat es verpasst, dem scheidenden Trainer Didier Deschamps einen würdigen Abschied zu ermöglichen.
1: Bundeskanzler Merz will die Nachfolge des zurückgetretenen Unionsfraktionschefs Spahn zügig klären, wie die deutsche Presseagentur meldet, noch bis Ende Juli. Das Vorschlagsrecht für den Fraktionsvorsitzenden der Union haben die Parteichefs von CDU und CSU, Merz und Söder. Damit ein neuer Vorsitzender noch vor der Sommerpause gewählt werden kann, müsste es eine Sondersitzung der Fraktion geben. Die nächste reguläre Sitzung ist erst am 8. September. In der ukrainischen Hauptstadt Kiew gibt es neue Luftangriffe. Die Luftwaffe hatte vor mehreren russischen Raketen gewarnt, die auf die Stadt anflögen. Wenig später gab es mehrere Explosionen, unter anderem im Stadtzentrum. Laut ukrainischen Angaben wurden mindestens 2 Wohnhäuser und ein Einkaufszentrum getroffen. Über mögliche Opfer der Angriffe ist bisher noch nichts bekannt. Der US-britische Influencer und bekennende Frauenfeind Andrew Tate und sein Bruder Tristan sind in den USA festgenommen worden. Das haben Behörden in den USA und in England bestätigt. Den Brüdern werden unter anderem Vergewaltigung und sexueller Missbrauch vorgeworfen. Der frühere Kickboxer Andrew Tate wurde unter anderem mit frauenfeindlichen Sprüchen und Ansichten in Online-Netzwerken bekannt. In der norditalienischen Stadt Mailand ist ein Konzert des puerto-ricanischen Sängers Bad Bunny abgebrochen worden. Grund war heftiger Hagel. Rund 80.000 Menschen mussten die Konzertarena innerhalb kurzer Zeit verlassen. Das berichten mehrere italienische Nachrichtenagenturen. Nach Angaben der Feuerwehr wurden mehrere Zuschauer von großen Hagelkörnern am Kopf getroffen und verletzt. Sie mussten vom Rettungsdienst versorgt werden. Das Wetter in Deutschland, nachts örtlich Schauer und Gewitter, vor allem an der Nordsee und in der Mitte Deutschlands, die Tiefstwerte 17 bis 10 Grad. Am Tag zeitweise Wolken, im Norden und Osten den ganzen Tag wechselhaft, im Süden anfangs Schauer und Gewitter später freundlicher, maximal 25 Grad, 3:03 Uhr.
3: Die junge Nacht, wir schauen auf die Straßen. Die A45 Gießen Richtung Aschaffenburg ist zwischen Wölfersheim und Florstadt nach einem Unfall gesperrt. Eine Umleitung ist mittlerweile eingerichtet über die U56. Die A96 Lindau Richtung München ist in Höhe Kreuz-Memmingen wegen der Nachbaustelle noch bis 5.30 Uhr dicht. Die B242 Braunlage Richtung Eisleben ist zwischen Stiege und Hasselfelde in beiden Richtungen nach einem Unfall gesperrt. Und die B462 Schiltach Richtung Rottweil ist zwischen Schramberg und Sulgenwest-Haldenhof nach einem Unfall in beiden Richtungen gesperrt. That's it!
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3: Mit Sebastian Röpke, natürlich auch mit euch, wenn ihr mögt. Die Nummer hier im Studio 0221 567 89 111. Wie immer mit der Frage: Na, seid ihr noch wach oder seid ihr schon wach? Wir sind Kaigo, One Republic. Desebo, hi!

Stormzy, 24 Hours, ganz frisch hier auf der Playlist der Jungen Nacht der ARD. Am Sonntag, hello, hello. Letzte Nacht hatte ich eine Mücke in meinem Schlafzimmer. Ich dachte, ich hätte sie beim Wild um mich schlagen irgendwie erwischt. Sie hat gewartet, bis ich eingeschlafen bin, um sich so richtig zu gönnen. Die hat so richtig Rache. Also nachdem ich sie angegriffen habe, war die, glaube ich, einfach auch pissed bei. Ich habe dann am nächsten Tag festgestellt, sie hat sich die schönsten Stellen rausgesucht. Einmal Kniekehle, super stark. Und einmal Handgelenk, genau da, wo meine Uhr immer ist. Und es juckt beides sehr, sehr doll. Ich weiß, was da hilft so, aber ja, danke für nichts.

0: gleich 20 nach 3. Ihr hört die Junge Nacht der ARD. Wir haben für euch wieder TV geschaut. In diesem Fall die WDR-Service-Sendung ausgerechnet. Und eigentlich ging es da um Bier. Aber man muss jetzt sagen, der Teil der Sendung, den wir uns da angehört haben, irgendwie klang es nicht so, als ob es um Bier ging.
1: Hi.
2: Daniel, tja.
1: Komme ich zur richtigen Zeit hier? War kann direkt mit anpacken. Was machst du gerade?
2: Ich bin gerade am Schroten.
1: Ja.
2: Kannst du mal reingreifen?
1: Mhm. Ah ja, oh doch, das ist deutlich. Ja.
2: Dann hast du so ein bisschen mehr so eine leichte Süße. Und wenn du hier mal am Sack riechst, dann ist das ganz intensiv.
1: Oh ja.
2: Ja. So richtig die Zart-Bitter-Schokolade.
1: Aber der ist deutlich intensiver.

0: Halb vier genau, hier ist die junge Nacht. Wir schauen auf die Straßen. Die A45 Gießen Richtung Aschaffenburg ist zwischen Wölfersheim und Florstadt nach einem Unfall gesperrt. Die Umleitung ist eingerichtet und führt über die U56. Die A96 Lindau Richtung München ist in Höhe Kreuz-Memmingen wegen der Nachbaustelle noch bis 5.30 Uhr dicht. Die B242 Braunlage Richtung Eisleben ist zwischen Stiege und Hasselfelde in beiden Richtungen nach einem Unfall gerade gesperrt. Und die B462 Schiltach Richtung Rottweil ist zwischen Schramberg und Sulgenwest-Haldenhof nach einem Unfall in beiden Richtung gesperrt. That's it!
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0: Mit Sebastian Röpke, natürlich mit euch. Nummer hier ins Studio 0221 567 89111. Hat sich die Denise gemeldet und schreibt: Hallöchen, Denise, wieder hier. Ich bin natürlich noch wach, weil Nachtschicht. Ja, Denise arbeitet in der Tankstelle. Habe ich auch mal gemacht. Wir haben festgestellt die letzten Tage, ja, ist auf jeden Fall auch ein Vibe, da nachts an der Tanke zu hängen. Sie schreibt: Ich bin aber total im Eimer. Irgendwie zieht sich heute alles wie Kaugummi. Und dann kommen da auch noch so Kunden, die weder Hallo noch Tschüss kennen. Ja, ich habe das immer ausgeblendet, wo ich gedacht habe, so, ich käme im Leben nicht auf die Idee, irgendwo reinzugehen, ohne Hallo zu sagen. Ich bin aber auch People-Pleaser, ich bin immer viel zu nett. Also vielleicht gibt es irgendwas Cooles dazwischen. Zwischen ich sag gar nicht Hallo und ich bin viel zu bemüht, nett zu sein. Ja, sie hat geschrieben, darauf gönne ich mir erstmal etwas Schoki, sonst drehe ich hier noch durch. Sehr gute Idee, Schokolade hilft immer, wissen wir doch auch von Harry Potter. Ja, aber es wird gleich schnell rumgehen, glaub mir wirklich. Also es wird gleich so schnell Feierabend sein, glaubst du nicht. Tiffany Harris mit Vertigo.

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0: 3.38 Uhr haben wir es gleich schon. Hier ist die junge Nacht der ARD. Ey, ich hatte viele Jahre so eine kleine Holzdose, vielleicht hattet ihr sie auch, mit den Milchzähnen drin. Und ich habe auch meine Weisheitszähne im Mund. Die habe ich jetzt nicht in der Schublade, aber ich kenne sehr viele, die auch in der Schublade haben. Ich hatte mal eine Goldfüllung und haben die irgendwie neu gemacht und da Keramik reingekloppt. Und dieses Gold, was da in meinem Zahn war, habe ich auch noch, das sind so Bröckelchen gewesen, habe ich in so einem Plastiktütchen. Meine romantische Vorstellung, wenn ich irgendwann mal heirate, wird das in diesen Ring verarbeitet. Und alle so, war voll lange in deinem Mund. Ich so, ja, aber näher kann man mir ja nicht. Ich finde es romantisch. Naja, egal. Also die meisten Weisheitszähne sind jetzt schon in der Tonne gelandet, aber viele ärgern sich, weil vielleicht hätte man die auch einfach Sängerin Kesha schicken können.
1: Can I have your teeth, please? Can I actually have them? It's not a drill and it's not a joke.
0: Yeah, it's not a joke. Die Sängerin Kesha, die sammelt einfach Zähne, Weisheitszähne vor allen Dingen. Milchzähne nimmt sie aber auch. Alles, was die Fans so im Mund hatten und ihr dann ganz gerne rüberschicken. Sie hat schon über 1000 zugeschickt bekommen. Wie fühlt man sich da, Kesha? Creepy?
1: I'm like the tooth fairy.
0: Sie fühlt sich wie die Zahnfee. Okay, wir listen und wie judge oder don't judge. Ich weiß nicht mehr. Ist auf jeden Fall ein stranges Hobby. Zähne sammeln, hat Kesha in einem Podcast verraten. Und warum das Ganze? Sie findet nämlich den Gedanken voll schrecklich, dass manche Menschen Zähne von sich oder ihren Liebsten einfach wegwerfen.
1: You flush them down the toilet? Like, where are they going?
0: Ja, also im Klo runterspülen findet sie ganz schlimm. Darum hat sie bei X gepostet, schickt mir eure Zähne. Ja, jetzt hat sie da die Überbleibsel ihrer Fans. Und was macht sie damit?
1: I make jewelry. I've made a crown, like a headdress. I made a belt.
0: Sie macht einfach Schmuck, Ohrringe, ein Gürtel, sogar eine Krone war mit dabei. Hat sie auch schon in einem von ihren Musikvideos getragen. Kesha, was ist denn mit dir? Was ist denn da los, Leute? Richtiger Fiebertraum. Ah, apropos, Alex Warren jetzt mit Fever Dream. Hier ist die junge Nacht der ARD am Sonntag. Hi!

0: 3.47 Uhr. Ihr hört die junge Nacht der ARD am Sonntag. Leute, wie geht es euch? Nochmal hier im Studio 0221 567 89 111. Svenny aus Essen ist mit dabei, der ist irgendwie im Garten unterwegs. Ich finde es draußen ganz schön frisch mittlerweile. Aber ist auch mal ganz geil jetzt nach der Hitze, mal so ein paar Tage, wo man, ja, weiß ich nicht, sich nicht immer denkt so, oh, abends erstmal Stoßlüften, yes. Leute, wie seid ihr, wie offen seid ihr immer zu euren Arbeitskollegen? Seid ihr da manchmal auch frech? Seid ihr da vielleicht auch manchmal so ein bisschen zu frech? Manchmal vergreift man sich ja schon im Ton, ne? Das kann ja mal passieren. Dabei haben wir doch bei ProSieben gelernt, wie man sich richtig beleidigt.
1: Unter die Gürtellinie geht es laut ihm nämlich nie.
2: Wir versuchen halt so Sachen wie Familie und so Sachen rauszulassen, weil das greift die meisten an. Wir gehen vielleicht nicht auf dick und dünn. Wir sagen höchstens mal so, du bist hässlich oder so, weil ich glaube, da fühlt sich niemand so extrem angegriffen. Junge,

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1: Um 4 Uhr mit Klaus Reginek. Nach dem Sturz eines Bahnmitarbeiters aus einem fahrenden Zug in Baden-Württemberg ist der mutmaßliche Verantwortliche auf freiem Fuß. Das Amtsgericht Karlsruhe hat keinen Haftbefehl gegen ihn ausgestellt. Die Lokführergewerkschaft GDL fordert nun schärfere Gesetze. Aus der Nachrichtenredaktion dazu Andreas Herrler.
2: Die Eskalation in Zügen habe eine gewaltige Dimension erreicht, sagte GDL-Chef Reiß dem WDR. Es müsse jetzt dafür gesorgt werden, dass ein Angriff rechtliche Konsequenzen habe, die abschreckten. Ein 36-Jähriger soll bei einer Fahrkartenkontrolle am Freitagabend einen Sicherheitsmitarbeiter der Bahn mit Schlägen und Tritten angegriffen haben. Dabei wurde eine Tür beschädigt. Durch den entstandenen Spalt fiel der 26-Jährige aus dem Zug. Damit habe der Tatverdächtige nicht rechnen können. Deshalb wurde der Haftbefehl abgelehnt, so der Staatsanwalt. Der Bahnmitarbeiter wurde lebensgefährlich verletzt.
1: Firmen in der EU dürfen ab heute unverkaufte Kleidung oder Schuhe nicht mehr ohne weiteres wegwerfen. Die Unternehmen müssen die Ware stattdessen nochmal anbieten oder spenden. Mit der neuen Vorschrift will die EU unter anderem die Umwelt schützen. Details dazu aus Brüssel von Sarah Lopez.
3: Die neuen Regeln gelten erstmal für große Unternehmen, die mindestens 250 Mitarbeiter oder einen Jahresumsatz von mehr als 50 Millionen Euro haben. 2030 sollen dann mittlere Unternehmen folgen, kleinere sind davon ausgenommen. Nach Angaben der EU-Kommission werden in Europa jedes Jahr 4-9% der Kleidungsstücke vernichtet, bevor sie überhaupt getragen wurden. Dieser Müll sorgt demnach für Millionen Tonnen an CO2.
1: Die Kulturorganisation der Vereinten Nationen UNESCO berät ab heute, was noch ins Weltkulturerbe aufgenommen wird. Das Welterbekomitee tagt 10 Tage lang in der südkoreanischen Küstenstadt Busan. Deutschland bewirbt sich mit der Waldsiedlung Zehlendorf im Südwesten von Berlin. Die dortigen Wohnhäuser wurden vor rund 100 Jahren im Bauhausstil errichtet. Bei der Fußballweltmeisterschaft hat sich England Platz 3 gesichert. Das Team siegte gegen Vizeweltmeister Frankreich mit 6:4. Bereits zur Halbzeit hatten die Engländer 4:0 geführt. Für die englische Mannschaft, unter dem deutschen Trainer Thomas Tuchel, ist der dritte Platz das beste WM-Ergebnis seit 60 Jahren. Das Wetter in Deutschland: nachts örtlich Schauer und Gewitter, vor allem an der Nordsee und in der Mitte Deutschlands. Die Tiefstwerte 17 bis 10 Grad, am Tag zeitweise Wolken, im Norden und Osten den ganzen Tag wechselhaft mit Regen, im Süden anfangs Schauer und Gewitter, später freundlicher, maximal 25 Grad, 4:03.
4: Die junge Nacht, wir schauen auf die Straßen. A45 Gießen Richtung Aschaffenburg ist zwischen Wölfersheim und Florstadt nach einem Unfall gesperrt. Eine Umleitung ist eingerichtet, die führt über die U56. Dann haben wir die A96 Lindau Richtung München, ist in Höhe Kreuz Memmingen wegen einer Nachbaustelle noch bis 5.30 Uhr gesperrt. Und die B242 Braunlage Richtung Eisleben ist zwischen Stiege und Hasselfelde in beiden Richtungen nach einem Unfall gerade gesperrt. That's it!
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4: Mit Sebastian Röpke, natürlich auch mit euch, Leute. Wie geht's euch? Was macht ihr gerade? Seid ihr noch wach? Seid ihr schon wach? Gerne mal reinmelden hier ins Studio. 0221 567 89 111. Miles Smith jetzt.

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4:13 Uhr, hier ist die Junge Nacht der ARD und Junge Nacht Tim und Denise hat sich reingemeldet über die 0221-567-89111. Wir haben nämlich drüber gequatscht, was sie nach der Nachtschicht so macht. Sie meinte, ich zock dann meist noch ein paar Runden Overwatch oder so ein bisschen Angeln in VR-Chat. Ja, sie hat eine VR-Brille und sogar Full-Body-Tracking. Ich habe ihr geantwortet, ich habe auch eine VR-Brille und festgestellt, ich kann nur Spiele spielen, wo man sich nicht bewegt und wo man nur sitzt, weil... Ja, ich müsste dafür Reisetabletten nehmen. Ich habe es ausprobiert. Ich habe Batman gespielt auf der VR-Brille und mir ist kotzübel geworden. Ich habe wirklich mehrfach probiert. Bestimmt 5, 6 Mal, weil ich unbedingt wollte, dass... Aber es hat nicht funktioniert. So, Leute, ich habe neue Musik für euch. Eine Zusammenarbeit, die es vorher so noch nie gegeben hat. Medusa und Khalid. Ja, Medusa ist ein Elektromusik-Trio aus Italien und Khalid ist ein sehr bekannter Sänger aus den USA. Ja, und textlich verarbeitet der Track die Sehnsucht nach dem Freitagabend und das Gefühl des Aufbruchs ins Wochenende. Deswegen heißt der Song auch Weekend. Ganz frisch hier auf der Playlist der Jungen Nacht der ARD.

0: 420. Hier ist die junge Nacht der ARD. Jetzt mit Musik von Tyler featuring Sarah Larsson. She did it again. Und wir haben Tyler im Interview gefragt, hey, wie war denn die Zusammenarbeit? Erzähl mal.
1: I really enjoyed it because we both loved it.
2: Das habe ich sehr genossen. Wir lieben beide den Musikstil. Wir wollten schon lange mal was zusammen machen und der Song ist so mühelos entstanden. Das war für uns beide sinnvoll.
1: It just made the most sense for the both of us.
0: Ja, wenn es für euch beide Sinn ergeben hat, dann spielen wir den doch. Tyler jetzt featuring Sarah Larsson. She did it again hier in der jungen Nacht.

0: Halb fünf, genau. Hier ist die junge Nacht. Wir schauen auf die Straßen. Die A602 Trier Richtung Langrich ist zwischen Trier Verteilerkreis und Erang nach einem Unfall gerade gesperrt. Und die A45 Gießen Richtung Aschaffenburg ist zwischen Wölfersheim und Florstadt nach einem Unfall gesperrt. Die Umleitung ist aber eingerichtet und führt über die U56. That's it.
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0: Mit Sebastian Röpke, hello, hello, hello. Na, wie geht es euch? Was macht ihr gerade? Seid ihr noch wach? Seid ihr schon wach? Gerne mal reinmelden. Nummer hier in Studio 0221 567 89 111. Und für alle, die ein bisschen verknallt sind, jetzt Coldplay. Feels like I'm falling in love. Der Sebo ist hier. Hi.

0: Juju ist zurück und dann direkt ein Feature mit Ruff Kamara. Das ist auch krass. Komm näher. Und vielleicht habt ihr euch da gedacht, irgendwas kommt mir doch bekannt vor. Ja, der Track basiert auf einem deutschen Hip-Hop-Klassiker mit dir von Freundeskreis und Jordan Alani aus dem Jahr 99. Juju und Ruff Kamara, die haben sich einfach hier offiziell die Samplerechte von Max Herre gesichert. Was war das auch wieder für eine WhatsApp? So, hey Max, folgendes. Wir hätten da was vor. Und Max Herre hat sich gedacht, ach du Scheiße, der Song ist schon so alt, dass es davon Remake geben darf, kann, soll. Ich find's gut. Es ist sehr gut gelungen und ich bin auch happy, dass Juju wieder zurück ist und Musik macht. Leute, wie geht's euch? Was macht ihr gerade? Seid ihr noch oder seid ihr schon wach? Nochmal hier im Studio. 0221 567 89111.
1: Hallo, wir melden uns auf dem Weg nach Italien. Wir sind wie noch nie in unserem Leben um 4 Uhr losgekommen. Genau, wir grüßen unsere Familie und freuen uns auf einen wunderbaren Weg. Eine wunderbare Straße und es ist am besten, so früh loszufahren. 4 Uhr losgefahren. Dominik, Sarah Maria, Paulinus und Lina Marie. Lady.

0: Drop Dead, 4.48 Uhr haben wir es gleich gehört, die junge Nacht der ARD, Nummer in Studio 0221 567 89 111. Der Alex hat geschrieben, moin Sebo, ich bin noch wach, ich war beim Perukaville und jetzt geht's für mich in den Kuhstall. Grüße Alex. Also Alex tauscht Boom Boom gegen Mu Mu. Ja, und auch der Colin ist noch wach.
1: Guten Morgen, liebes junge Nachtteam. Ich bin's, der Colin. Ich bin gerade auf dem Weg von der Hochzeit meiner Tante, die letzten Gäste zwischen Bochum und Hagen nach Hause zu fahren. Also ich schätze mal, dass ich so gegen 6 Uhr im Bett sein darf und freue mich, eins live währenddessen zu hören.
0: Ja, er shuttelt da die ganze Nacht die Gäste durch die Gegend. Wie cool.
1: Ja, korrekt. Seit, lass mich lügen, 22 Uhr bin ich immer mal wieder am Hin- und Herfahren zwischen Bochum und Hagen und ja, einziger Vorteil daran ist, ich kann den Sonnenaufgang gleich beobachten.
0: Ich dachte nur, ich würde alles romantisieren. Nee, dass ihr da auch so tickt, finde ich sehr, sehr gut. Ja, es war ein bisschen blöd, aber dafür kann ich gleich den Sonnenuntergang fotografieren. Ja, sehr schön, Colin. Das ist eine richtige Einstellung. Hier ist die junge Nacht der ARD am Sonntag. Schön, dass ihr dabei seid. Hi.

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1: Um 5 Uhr mit Klaus Regineck. Politiker aller Parteien haben den Rücktritt von Unionsfraktionschef Spahn begrüßt. Dieser hatte damit auf anhaltende Kritik reagiert. Spahn und sein Ehemann haben ein Kind mit Hilfe einer Leihmutter aus den USA. Das ist zwar legal, in Deutschland ist Leihmutterschaft aber verboten. Reaktionen zum Rücktritt Spahns zusammengefasst von Uwe Berndt.
2: Nordrhein-Westfalens Ministerpräsident Hendrik Wüst sagte, er bedauere den Schritt von Jens Spahn sehr, doch er könne ihn gut nachvollziehen. In dieser Entscheidung liege auch eine große Tragik. Der linken Fraktionsvorsitzende Sören Pellmann kommentierte, wer politische Verantwortung trage, der müsse sich an den Maßstäben messen lassen, die er selbst von anderen einfordert. Daran sei Spahn gescheitert. Die AfD-Vorsitzende Alice Weidel äußert sich ähnlich. Der Rückzug sei überfällig gewesen, schreibt sie auf der Plattform X. Spahns Glaubwürdigkeit sei zerstört.
1: Nach dem Angriff auf einen Bahnmitarbeiter in Baden-Württemberg fordert die Gewerkschaft Deutscher Lokomotivführer, kurz GDL, strengere Gesetze. Viele Mitarbeiter der Bahn hätten inzwischen Angst bei der Arbeit, sagte der GDL-Bundesvorsitzende Reiß dem WDR. Ein Angriff müsse rechtliche Konsequenzen haben, die davor abschreckten, weitere Bahnmitarbeiter zu attackieren. Bei dem Angriff war der 26-jährige Bahnmitarbeiter erst gegen eine Tür gestoßen worden und dann aus dem fahrenden Zug gefallen. Er wurde dabei schwer verletzt. Die Staatsanwaltschaft lehnte einen Haftbefehl gegen den mutmaßlichen Täter ab. Große Unternehmen in der EU dürfen nicht verkaufte Kleidung und Schuhe ab sofort nicht mehr wegwerfen. Eine entsprechende EU-Vorschrift gilt ab heute. Sie soll dafür sorgen, dass die Firmen stattdessen versuchen, die Ware doch noch zu verkaufen oder diese spenden. Bisher ist es teils günstiger, die Produkte wegzuschmeißen, als sie zu lagern, aufzubereiten oder nochmal zum Verkauf anzubieten. Bei der Fußball-WM hat England die Bronzemedaille geholt. Die Engländer gewannen das Spiel um Platz 3 mit 6:4 gegen Frankreich. Aus dem ARD-WM-Team Hendrik Lückhoff.
3: Es war ein extrem unterhaltsames Spiel. In der ersten Hälfte ging bei Frankreich fast nichts, bei England alles. So führten die Three Lions zur Pause schon mit 4:0. Im zweiten Durchgang zeigte Frankreich mit 4 neuen Spielern aber ein anderes Gesicht, schoss 3 Tore in 18 Minuten und der Ausgleich war möglich. Aber England traf zum 5. Mal. Frankreich schaffte nochmal den Anschluss, aber England setzte den Schlusspunkt mit dem 6:4. Für die Engländer ist Platz 3 das beste WM-Resultat nach dem Titel 1966.
1: Das waren die Nachrichten mit Klaus Regineck. Das Wetter in Deutschland, heute zeitweise Wolken, im Norden und Osten den ganzen Tag wechselhaft mit Regen, im Süden anfangs Schauer, später freundlicher, bis zu 25 Grad. 5:03 Uhr.
4: Die junge Nacht, wir schauen auf die Straßen. Die A602 Trier Richtung Longwich ist zwischen Trier Verteilerkreis und Erang nach einem Unfall gerade gesperrt. Und die A45 Gießen Richtung Aschaffenburg ist zwischen Wölfersheim und Florstadt nach einem Unfall gesperrt. Eine Umleitung ist aber eingerichtet und die geht über die U56. That's it!
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4: Mit Sebastian Röpke natürlich auch mit euch. 0221 567 89 111. Denise hatte sich vorhin vor Stunden mal gemeldet und meinte, oh, heute zieht sich irgendwie wie Kaugummi und so. Denise, es ist schon 5 und du hast um 6.30 Uhr Feierabend, also 1,5 Stunden noch. Hey, das ging doch jetzt schneller, als du dachtest, oder? Sehr, sehr gut, Leute. Wie geht's euch? Gerne reinmelden. Nummer hier ins Studio. 0221 567 89 111. Die ersten sagen schon gute Nacht, sind auch schon ein paar jetzt gerade erst aufgestanden. Gerne reinmelden.

Simon aus Halle-Saale schreibt, ich hocke gerade zu Hause, spiele einfach nur Euro Truck Simulator 2 und höre euch über das Ingame-Radio. Sehr cool.

20 nach 5, ihr hört die Junge nach der ARD. Nummer hier im Studio ist die 0221 567 89 111. Wie immer mit der Frage, seid ihr noch wach oder schon? Ha?

0: Halb sechs, hier ist die junge Nacht. Wir schauen mal schnell auf die Straßen. Zwei Meldungen, die A602 Trier Richtung Longwich ist zwischen Trier Verteilerkreis und Erang nach einem Unfall gerade gesperrt. Und die A45 Gießen Richtung Aschaffenburg ist zwischen Wölfersheim und Florstadt nach einem Unfall gesperrt. Eine Umleitung ist aber eingerichtet über die U56. That's it!
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0: Mit Sebastian Röpke natürlich mit euch. Junge Nachthörer Alex hat einfach das Perukaville besucht. Und jetzt ist er aber im Kuhstall bei den Mädels, wie er geschrieben hat, und chillt mit denen erstmal. Ja, vielleicht machst du einfach beides. Perukaville trifft Kuhstall. Jetzt mit Bibi Rexha und Faithless.

0: 5.36 Uhr, ihr hört die Junge Nacht der ARD am Sonntag. Hallo ho, willkommen im Wochenende. Also ist ja offiziell noch Wochenende. Leute, die neue Staffel Generation Gag ist draußen. Ja, wir stellen euch da immer so eine Rutsche Rising Stars der Comedy-Szene vor. Einer von ihnen, Jerry Wiesen. Ja, Jerry kommt aus Köln, ist 28 Jahre alt und macht seit über einem halben Jahr erst Comedy und sein Humor in drei Worte. Ja, ich würde sagen, auf die Fresse, aber irgendwie auf nonchalant, würde ich sagen. Ja, viele von euch feiern es, manche sind skeptisch.
1: Mega lustig.
2: Ja, super witzig. Hab ich abgefeiert.
3: War sehr, sehr lustig. Also hat auf jeden Fall sehr gut Gas gegeben, ja.
4: Fand Jerry auch sehr lustig. War sehr unerwartet, aber da kam ich auch nicht mehr aus dem Lachen raus.
0: Ja, Jerry macht deshalb kurzen Comedy und hat vorher schon so ein bisschen was anderes gemacht. Zum Beispiel in der Videothek gearbeitet. Da ist er jetzt nicht so schlimm, wenn man da sagt, was man da so denkt. Anders in diesem Job hier.
5: Ich war mal Erzieher in einer Kindertagesstätte. Yeah, lass mich erzählen. Und ich habe auch mal auf dem Bau geackert. Und die zwei Jobs haben ja eine Parallele. Erzieher, Bauarbeiter, man denkt, man kann chillig den ganzen Tag Bierchen saufen, Kippen rauchen, ab und zu mal mit der Schippe im Sand oder irgendwas basteln, Alter. Und du musst auch nicht so wirklich mit einem reden, weil sprich eh kaum einer Deutsch. Kommt so einer zu mir und sagt so, cheat it away, I believe you, we cocky. Ist und hat der kleine Junge sich gerade in die Windel gekackt? Oder fragt der polnische Stahlbauer dich, ob er sich dein Werkzeug ausleihen kann? In beiden Fällen rauchst du ganz entspannt die Zigarette weiter und tust so, als hättest du nichts gehört, Alter. Ja. Ja, ich mach natürlich nur Spaß. Polnischer Stahlbauer fragt ja nicht, bevor sich der Werkzeug schnappt. Ja. Dankeschön, das war's von mir. Danke.
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0: Post Monday. No More Regrets, ganz frisch auf der Playlist der Jungen Nacht der ARD. 5.48 Uhr gleich. Leute, habt ihr schon ein Urlaubsbuch organisiert? Die Psychiaterin ist seit dieser Woche draußen. Neues Buch von Freda McFadden. Bücherfrau Geser, du sagst, ja, das Buch ist abgrundig und böse und das Buch ist aber trotzdem was für den Sommer, für den Badesee, für den Strand und auch fürs Freibad.
1: Ja, weil ich finde ja, man muss im Sommer nicht nur so lieblich schöne Wetter, gute Laune Bücher lesen. Wer Freda McFadden kennt, vielleicht durch ihre The Housemaid-Reihe, weiß, die schreibt so richtig düstere Psychogeschichten mit vielen Wendungen und auch so shocking Moments und ich finde das ja ganz gut, ne?
0: Ich jetzt nicht so. Kann sein, dass ich dann beim Lesen im Freibad kurz zusammenzucke, das Buch mir vor Schock ins Wasser fällt.
1: Ja, schon. Wir lernen aber jetzt erstmal Trisha und Ethan kennen. Das ist ein junges Pärchen, frisch verheiratet und die zwei sind gerade auf Haussuche. Und über ihre Maklerin erfahren sie von so einem abgelegenen Anwesen. Und das Anwesen, das hat mal dieser besagten Psychiaterin aus dem Titel gehört. Die wird allerdings schon seit einigen Jahren vermisst und deshalb steht das jetzt zum Verkauf.
0: Ach, das klingt alles richtig gut, das Setting. Ich ahne Böses. Also, ihr Geist spukt durch die Flure oder was ist jetzt genau los?
1: Das nicht, aber es wird tatsächlich direkt etwas unheimlich. Die zwei kommen da an, draußen absolutes Schneechaos. Die Maklerin ist nicht da und weil sie direkt wissen, hier sitzen wir jetzt erstmal fest, gehen sie dann doch rein und stellen fest, das Haus ist noch komplett eingerichtet. Und da hängt auch noch so ein riesiges Porträt der Psychiaterin so schön präsent über dem Kamin, so von wegen, hier wache ich.
0: Oh Gott, es ist Material für einen Horrorfilm. Die Psychiaterin von Freda McFadden findet ihr ab sofort in jedem Buchladen. Es ist gruselig, aber es ist auch was für einen Sommer, sagt

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1: Queer Cuties schafft Platz für Neues in eurem Kleiderschrank. Heute Queer Clothes Swap im Prince Peach in Berlin-Prenzlauer Berg. Das Café ist neben den queeren Events auch bekannt für sein leckeres veganes Essen. Quiche, Matcha, Mango-Tart. Lasst es euch durch den Gaumen gehen, während ihr nachhaltig shoppt. By the way, maximal 10 Kleidungsstücke dürft ihr zum Tauschen mitbringen. Heute auf der queeren Kleidertauschparty im Café Prince Peach in Prenzlauer Berg. Die geht von 14 bis 18 Uhr und der Eintritt kostet nichts.
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1: Ein Live-Abend-Magazin, aber make it so queer es geht. Bühne frei für die Drag Queens Jackie O. Winehouse und Miss Ivanka T. Mit ihrer Show Süß und Leinwand. Heute im BKA-Theater in Berlin-Kreuzberg. Sie selbst beschreiben sich als geballte Power aus dem Weißwurst-Äquator. Sie kommen aus Oberfranken und Oberösterreich. Ihre Show ist ein Mix aus Aufklärung und Quatsch. Dazu gibt's Guesties aus Film, TikTok und Politik. Ab heute startet Jackie O. Winehouse und Missy Ivanka T. Süß und Leinwand im BKA-Theater in Kreuzberg. Um 18 Uhr ist Einlass und der Eintritt kostet ca. 16 Euro.
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0: So, und jetzt noch kurz das Wetter für Nazis. Oh, oh, das wird ganz, ganz mies. Am besten gar nicht erst das Haus verlassen, Türen und Fenster fest verrammeln.
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2: Strip down und ab in den Insomnia Club Berlin. Da gibt's heute die Sunday Sessions in Berlin Tempelhof. Bei dieser sexpositiven Party wird's hot. Der Dresscode lautet sexy und stylish. Tobt euch aus im Whirlpool oder tanzt auf dem Dancefloor zu Techno und House. Motto lautet, nur Ja heißt Ja. Heute Sunday Sessions im Insomnia Club Berlin in Tempelhof. Um 20 Uhr geht's los und Eintritt ist ab 25 Euro.
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1: Hallo, ich bin's, eure U-Bahn-Linie 7. 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Und vor allem so was wie die U4, mit ganzen 5 Stationchen, lächerlich. Die reiß ich da auf einer Schiene ab. So, jetzt muss ich aber schnell zurück in meinen Tunnel. Denn gleich geht's wieder weiter. Tschüss, euer U7.
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0: Eine Minute nach 10. Guten Morgen.
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0: Mit Lori für euch. Wunderschönen Sonntag, Freunde. Und Mensch, das ist aber auch ein aufregendes Wochenende, oder? Lollapalooza in Berlin. Noch heute den ganzen Tag. Gestern hat es schon angefangen. Justin Bieber-Konzert in Amerika mit zwischendurch Fußball-WM-Finale. Läuft einfach im Juli. Nee, mal im Ernst, Leute, jetzt. Heute Abend Fußball-Weltmeisterschaft. Finalspiel. Darüber quatschen wir hier gleich mal in knapp 5 Minuten, wieso die Chancen für die jeweiligen Teams stehen. Erstmal gibt's Musik von Anita Cardi B, Mike Towers, Megos Star.

0: Finale. Oh, falls ihr zuletzt nicht mehr mitbekommen habt, es ist immer noch Fußball-WM, aber nicht mehr lange, denn heute ist Finale.
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0: Leute, Deutschland ist schon raus, hat es nur bis ins 16. Finale geschafft. Spanien und Argentinien stehen heute im Finale und kämpfen abends um den Fußball-Weltmeistertitel. Da checken wir die doch direkt mal mit unseren SportkollegInnen. Ann-Kathrin Rose ist für uns in New York. Wunderschönen guten Morgen.
2: Ja, guten Morgen aus New York.
0: Hallo, meine Liebe. Lohnt es sich, das anzuschauen heute Abend oder steht eigentlich eh schon fest, wer gewinnen wird?
2: Nee, das lohnt sich auf jeden Fall und zwar aus zwei Gründen. Also alle, die sich gedacht haben, ich habe gar keinen Bock auf Fußball, ich habe mir 103 Spiele gespart bei dieser WM, die können heute beim 104. einsteigen, denn es gibt nicht nur Fußball, es gibt ein Riesenevent, es gibt eine Halbzeitshow mit Shakira, Madonna, mit BTS. Also da ist einiges geboten, das kann man sich mal gönnen, finde ich. Und alle anderen können sich auch ehrlicherweise dieses Fußballspiel gönnen, denn Spanien gegen Argentinien, das sind die beiden besten Teams dieser WM. Und wer es runterbrechen will, es ist am Ende Lionel Messi gegen den Youngster von Spanien. Das ist Lamine Yamal, der ist gerade mal 19. Also das ist auch ein bisschen so ein Generationenduell.
0: Ich sehe auch ständig irgendwelche jungen Typen, die von dem Lamine Yamal so Trikots anhaben. Ohne Witz, gefühlt jeder zweite Junge, der mir auf der Straße entgegenläuft, hat so ein Trikot an. Also wir sind auf jeden Fall sehr gespannt. Ann-Kathrin, sag doch mal, was ist dein Expertentipp für heute Abend?
2: Ja, meine Halbfinaltipps sind alle wirklich bodenlos gealtert. Die waren alle falsch. Deshalb lege ich mich überhaupt nicht mehr fest. Ich sage, es wird auf jeden Fall ein super Spiel. Und ich glaube, alle, die noch was vorhaben oder morgen sehr früh raus müssen, ich glaube, es wird ein langer Abend mit Verlängerung.
0: Ah, okay. Letzte Nacht im Spiel um Platz 3 sind ja einfach mal 10 Tore gefallen. England hat 6-4 gegen Frankreich gewonnen. Meinst du, wir können uns heute Abend auch auf sowas freuen?
2: Nee, ich glaube tatsächlich, gestern war wirklich so ein bisschen, da ging es ja eigentlich, also um Platz 3 schon noch, aber sonst um nichts mehr. Und das war so ein bisschen, keiner musste mehr was. Das war völlig wild. 6-4 klingt ja auch wirklich eher wie Tennis und war dann am Ende Fußball. Heute Abend wird das Ganze, glaube ich, ein bisschen kontrollierter. Es geht ein bisschen mehr um einen kleinen Pokal. Also das wird sehr viel kontrollierter werden und auch sehr viel taktischer. Aber ich glaube wirklich, das wird ein richtig cooles Fußballspiel.
0: Cool. Ann-Kathrin Rose, danke auf jeden Fall für deine Zeit. Hab heute noch einen schönen Tag in New York und viel Spaß beim Spiel gucken.
2: Euch einen schönen Finaltag.
0: Danke, Leute. Also wir drücken für natürlich, der Bessere möge gewinnen. So sagen wir es einfach mal. Das Finalspiel gegen Spanien bzw. Spanien gegen Argentinien könnt ihr heute Abend im ZDF gucken. Anstoß ist um 21 Uhr.

0: In unserer Reihe Der erste Mensch, jetzt der erste Mensch, der Zwillinge zur Welt brachte.
1: Hä? Ey, das sind ja zwei

Bruno Mars locked out of heaven auf Fritz am Sonntag mit Lori. Und er ist zwar noch Newcomer, aber hat schon Support gespielt für Aaron, Yassin, für die Jungs von 01099 und Kraftklub. Und jetzt geht's bald auf die Fritz Open Air Bühne für ihn, Young Pep. Er ist Rap-Newcomer aus Leipzig, gerade mal 17 Jahre alt, aber veröffentlicht schon seit knapp 4 Jahren Mucke, naja klar, und hat schon einige Bühnen von oben gesehen. Anfang des Jahres hat Young Pep seine erste eigene kleine Tour gespielt und jetzt im August geht's weiter mit Festivals wie zum Beispiel Pangea oder auch Highfield. Und dann Ende August, Leute, seht ihr ihn, um genau zu sein, am 29. August beim Fritz Open Air im Waschhaus Potsdam. Da wird an dem Tag richtig abgerissen. Icky Mel noch mit dabei, Aaron, Kyler Shikes, Philo. Leute, es ist ein krankes Line-Up, ich sag euch so, wie es ist. Vielleicht habt ihr es schon mitgekriegt, alle Tickets sind ausverkauft. Ja, chillt mal kurz. Ganz kurz davor gibt's doch bei uns immer Gästelistenplätze, und zwar die letzten. Also wisst ihr Bescheid, sowieso immer Fritz hören, aber Ende August dann quasi 24/7 anstatt nur 20/7. Ihr checkt, wie ich meine. Young Pep hören wir jetzt hier mit seiner aktuellen Single Laut sein immer.

0: Hey, TikTok und Instagram sind voll Lollapalooza in Berlin. Ihr seid auf Fritz gelandet und direkt Ausnahmezustand, oder? Überall Stories von Sarah Larsson, Pitbull und auch Newcomerin Jolle.
1: Schön, dass ihr alle da seid. Ich hatte so Angst. Ich dachte eigentlich, wir spielen auf einer kleineren Bühne. Und jetzt ist sie doch so groß und ich dachte, es kommt niemand. Aber ihr seid so zahlreich erschienen. Ich bin ganz glücklich.
0: Ach man, wie süß. Also solltet ihr dann mal vor einer Bühne stehen und euch fragen, ist das gerade Jolle? Es gibt zwei Sachen, da erkennt er sie sofort dran. Erstens ihre langen Zöpfe, die sind eigentlich länger als sie selbst. Und im Interview meinte sie auch, wenn sie mal drüber stolpert, lachen wenigstens alle. Und es bricht dann das Eis. Und Nummer zwei, sie hat einfach ganz, ganz viele Kuscheltiere mit auf der Bühne. Mit dabei auch ein riesiger Teddybär.
2: Und ich finde, Teddybären sind für mich großer Trost gewesen. Und ich finde das auch optisch und visuell ganz cool. Passt mir gut in die Ästhetik. Und ehrlich gesagt, fühle ich mich auch viel, viel wohler auf der Bühne, seitdem ich die ganzen Teddys da oben habe. Weil es schon immer sehr eindrucksvoll ist, wenn man auf diesen großen Bühnen steht. Und ich bin immer sehr aufgeregt. Und irgendwie macht es das alles ein bisschen leichter, wenn da so alles voll mit Plüschchen ist.
0: Oh, cute, die Maus. Emotional Support mit ihrem Teddy. Dann hat Jolle auch noch super Female Support gegeben in ihrer Vorfreude auf den restlichen Lollatag.
2: Ich bin ganz aufgeregt. Hier spielen heute ganz viele tolle Artists. Mhm. Female Artists, die ich unbedingt sehen möchte. So Young Miko. Absoluter Crush. Ja. Oh mein Gott, ich finde sie so toll und so hot. Und Sarah Larsson natürlich. Ich weiß nicht, ich kann dir gar nicht sagen, wie toll ich sie finde. Ich folge ihr auch ganz lange schon. Die ist so witzig, die ist so slay, die hat so geile Looks und alles an ihr ist einfach toll. Und ja, ich bin ganz begeistert, dass wir die hier nach Deutschland bekommen.
0: Na, Tag 1 vom Lollapalooza 2026 mit Sarah Larsson, Jolle und ganz vielen anderen tollen Acts. Aber das ist erst die Halbzeit, Leute. Heute geht's weiter mit Tag 2. Wir werden wieder für euch live vor Ort sein und aus dem Olympiapark senden. Ab 14 Uhr. Und jetzt hören wir hier die Live-Performance von Jolle von gestern auf dem Lolla. Fingergun heißt die Nummer. Live und so. Ihr wisst Bescheid. Jetzt hier auf Fritz.

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2: 10.31 Uhr.
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3: Längst überfällig oder respektabel. Nach dem Rücktritt von Jens Spahn als CDU-Fraktionschef wegen der Leihmutterschaft für seinen Sohn gibt es jede Menge Reaktionen. Bundeskanzler Merz nannte die Entscheidung unvermeidlich. Brandenburgs CDU-Chef Redmann zollte Spahn Respekt. Wer Spahns Nachfolger wird, will Merz noch im Juli entscheiden. Die gesetzlichen Krankenkassen erwarten stabile Beiträge für die nächsten 2 Jahre. Das klingt erstmal nach Entspannung. Grund: das beschlossene Sparpaket der Bundesregierung. Aber der Chef der Kassenspitzenverbände, Blatt, schränkt ein, Voraussetzung sei, dass alle Maßnahmen konsequent umgesetzt werden. Unter anderem müsst ihr demnächst nämlich mehr für Medikamente dazuzahlen. Und was war das denn, bitteschön? Die Franzosen abgeschlagen und England triumphiert im Kleinfinale der Fußball-WM. Mit einem spektakulären 6:4 sicherten sich die Engländer den 3. Platz. So gut waren sie seit 60 Jahren nicht mehr. Schauen wir mal, was das heute Abend wird und wer Weltmeister wird. Spanien oder Argentinien. 21 Uhr ist Anstoß.
2: Danke, Andreas.
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2: So Leute, wir gucken mal raus alle zusammen. Es ist eine gemischte Sache heute hier. Viele Wolken, ab und zu blauer Himmel, bisschen Sonne, bisschen Wind. Aber es kann auch vereinzelte Regenschauer später geben. Deswegen mein Tipp an dieser Stelle, nehmt auf jeden Fall einen Regenschirm mit. Aktuell haben wir 19 Grad hier bei uns in Potsdam, bis maximal 21 Grad bekommen wir noch. Wie gesagt, da ist heute alles dabei. Das ist eine Wundertüte, eine sogenannte, ne?
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2: Da gucken wir mal rüber nach Berlin-Friedrichshain. Die Straße Wriezener Karree, da ist im Bereich der Straße der Pariser Kommune wegen einem Kraneinsatz bis Mittwoch sind da beide Richtungen gesperrt. Da müsst ihr euch auf jeden Fall eine andere Route überlegen. Außerdem Heinersdorf, Prenzlauer Promenade. In Höhe Kissingenstraße sind die Ampeln außer Betrieb, also ein bisschen vorsichtiger fahren. Brandenburg vorsichtig auf der A10, südlicher Berliner Ring Richtung Dreieck-Spreeau. Zwischen Dreieckwerder und Glindow gibt es Behinderungen durch ein liegen gebliebenes Auto auf der Standspur. Und außerdem noch A12 Frankfurt oder Richtung Berliner Ring. Zwischen Storkow und Friedersdorf gibt es auch Behinderungen wegen einer ungesicherten Unfallstelle auf der linken Spur. Fahrt vorsichtig, kommt gut durch.
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2: Naja, was soll ich euch denn sagen? Unsere ganze Playlist gefühlt ist beim Lollapalooza am Start. Wunderschönen Sonntag mit Lori hier. Es ist das Lollapalooza-Wochenende in Berlin im Olympiapark. Wir senden ja auch mit Fritz live von dort. Da habe ich gleich einen kleinen Frosch im Hals. Der hat sich da reingeschlichen. Auf jeden Fall, er hier auch mit am Start. Zartmann. Logisch, hat er live performt. Alle sind ausgeflippt. Jetzt hören wir ihn hier im Radio mit Tau mich auf.

0: Sonntag auf Fritz und es ist der Horror, wenn ihr in den Urlaub fliegt. Ihr seid pünktlich am Flughafen und am Gate. Wer aber nicht? Der Flieger. Frage im Kopf direkt. Habe ich Anspruch auf Kohle wegen der Verspätung?
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0: Die EU hat diese Woche neue Fluggastrechte beschlossen und da ist echt die ein oder andere nice Änderung mit dabei. Fritz-Redakteur Micha, hallo?
2: Hallo.
0: Welche denn?
2: Ja, zum Beispiel, dass Sie bei einem verspäteten oder ausgefallenen Flug informiert werden, was unsere Rechte sind. Das wird dann nicht totgeschwiegen und wir müssen dann nicht in irgendwelchen versteckten Unterforen nach den richtigen Ansprechpartnern suchen und auch noch eine Affäre mit dem Chef der Airline haben, um es irgendwie rauszukriegen. Falls wir Recht auf eine Entschädigung haben, haben wir dann 9 Monate Zeit, uns bei dieser Airline zu melden. Und die muss dann uns die Kohle innerhalb von 30 Tagen auszahlen.
0: Boah, da will ich doch mal sehen, wie das in echt aussieht. Aber prinzipiell lieben wir das. Kohle zurück ist quasi wieder der halbe nächste Urlaub. Aber life-changing, jetzt auch eine neue Regelung zum Handgepäck, ne?
2: Ey, ja, die Airlines müssen auf ihren Websites verbindlich die Preise mit Handgepäck anzeigen.
0: Gut.
2: Somit ist der erste angezeigte Preis dann auch der Endpreis für einen Easy-Flug mit einem einfachen Handgepäck. Und es ist einfach geil, dann können wir wirklich finally Flüge besser preislich miteinander vergleichen.
0: Es ist wirklich so geil auch zum Beispiel, dass wir nun kostenlos Schreibwähler beim Namen auf dem Ticket ändern können. Danke EU.
2: Kuss.
0: Das war ja auch schon mal, hatte ich auch schon mal die Situation. Pain in the ass.
2: Ganz
0: wirklich
2: schrecklich.
0: Naja, ein kleines bisschen müssen wir uns aber noch gedulden. Ab Mitte 2027 sollen die neuen Regeln erst gelten, ne?
2: Genau.
0: Micha, tausend Dank dir. Da fahren wir doch wieder gerne in Urlaub.
2: Ich hab Bock.
0: Fliegen. Morgen direkt, ab dafür. Jetzt Crow.

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2: Nein, Mann. 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

0: kein Cash haben, ist immer scheiße. Willkommen auf Fritz. Aber wenn ihr ADHS habt, dann ist dieses Thema Geld noch deutlich intensiver. Das sagt Creatorin und Autorin Vanessa Ebert, die ihr vielleicht auf Social Media als Ness ADHS schon mal gesehen habt.
1: Seitdem du die Tabletten nimmst, bist du so anders. Ich will's hoffen. Ich habe ganz oft ganz wichtige Sachen vergessen. Ich habe gar nicht mal die Noten gehabt, die ich verdient hätte. Manchmal habe ich einfach random meine Zähne nicht geputzt.
0: Ups. Nessa sagt, dass das Leben als ADHSler deutlich einfacher ist, wenn ihr einen guten Cashflow habt und nie broke seid. Das ist ja erstmal bei allen so, hat aber bei Menschen mit ADHS noch einen anderen Aspekt.
2: Weil man kann halt eben sagen, hey, ich kann mir dann einen Uber zum Beispiel nehmen, wenn ich halt einen wichtigen Termin habe oder so und ich bin zu spät und habe die Bahn verpasst. Oder du kannst dir halt zum Beispiel das nicht leisten, ne?
0: Ja, vielleicht habt ihr davon schon mal gehört, es gibt die ADHS-Steuer, so nennen viele Betroffene ihre Zusatzkosten, die durch ADHS entstehen. Da werden eben Abos nicht rechtzeitig gekündigt, da wird nicht rechtzeitig der Bus genommen, da muss dann ein Uber oder ein Taxi her und Impulskäufe sind auch häufiger.
2: Also nicht nur das Knöllchen verpasst oder auch, ja, schon zweite Mahnung verpasst, aber ich habe seit irgendwie hingelegt, doppelt irgendwas bezahlt. Ich habe auch schon mehrere Strafzettel doppelt bezahlt, aber mich dann nicht mehr gekümmert, das zurückzukriegen, einfach weil ich vergessen habe, ob ich es bezahlt habe oder nicht. Sachen verlieren, also wirklich auch wichtige Sachen. Also ich bin ja Content Creator und dann einfach, ja, wichtige Technik verlieren und dann wissen,

0: immer oder ganz oft die Schuld bei sich sucht. Ganz oft. Und sagt, ey, die anderen schaffen das auch und ich mach doch gar nicht so viel. Doch.
1: Shoutout an der Stelle an alle ADHS-Mäuse unter euch. Tut vielleicht auch ganz gut zu hören, dass ihr mit eurer ADHS-Steuer nicht alleine seid. Jetzt geht's weiter mit Slater und Dance.

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1: Ein Live-Abend-Magazin, aber make it so queer es geht. Bühne frei für die Drag-Queens Jackie O. Winehouse und Miss Ivanka T. Mit ihrer Show Süß und Leinwand. Heute im BKA-Theater in Berlin-Kreuzberg. Sie selbst beschreiben sich als geballte Power aus dem Weißwurst-Äquator. Sie kommen aus Oberfranken und Oberösterreich. Ihre Show ist ein Mix aus Aufklärung und Quatsch. Dazu gibt's Guesties aus Film, TikTok und Politik. Ab heute startet Jackie O. Winehouse und Missy Ivanka T. Süß und Leinwand im BKA-Theater in Kreuzberg. Um 18 Uhr ist Einlass und der Eintritt kostet ca. 16 Euro.
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3: Genau um 10. Um 11, sorry.
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3: Naja, ich wollte doch aufpassen, ob ihr aufpasst, ob ihr wach seid, ob ihr am Start seid. Endlich wieder Sonntag, Leute. Chillen, Leben genießen, Netflix durchsuchten. Nur von der Couch zum Kühlschrank bewegen. Heute Abend auf entspannt. Das WM-Finale gucken. Traum. Ich bin Lori und hätte genau das gerne. Bin aber noch hier für euch bis 14 Uhr. Also noch 4 Stunden, wenn es danach geht, dass ich gesagt habe, dass es um 10 ist. Nein, natürlich nur noch 3 Stunden, es ist ja um 11. Aber ich freue mich natürlich. Wir haben hier viele schöne Sachen für euch in der Sendung. Natürlich am Start gleich hier Game Checker Bene Wenk für euch. Davor gibt es aber noch Mucke, unter anderem von Toby Romeo. Fly High, davor noch Eilever. Hässlich. Jetzt für euch auf Fritz, auch beim Lollapalooza mit am Start. Jetzt aktuell gerade in Berlin im Olympiapark.
6: Ich hab

0: Es gibt Games, die wollen möglichst realistisch und echt wirken. Willkommen auf Fritz. Und dann gibt's welche, da hört sich der Pitch schon an wie ein kompletter Fiebertraum. So eins gibt's jetzt, Dench Attack.
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0: Da wird ein Zug gesteuert, aber der kann springen. Und wir machen da Tricks wie auf einem Skateboard. Muss scheinbar gut sein, weil unser Gamechecker Bene ist komplett ready.
3: Bei dem Pitch hatte mich das Spiel schon total. Und tatsächlich spielt es sich genauso gut und übertrieben, wie es sich anhört. Du steuerst einen einzelnen Triebwagen, der auf Schienen läuft, mit einem wahnsinnigen Speed durch einzelne Levels durch. Dein Zug kann in der Kurve driften, krass in die Höhe springen, dabei Tricks machen, wie zum Beispiel einen Kickflip und auf bestimmten Streckenabschnitten auch noch grinden.
0: Okay, wild. Klingt bisschen wie eine Mischung aus Rennspiel und dem absoluten Klassiker Tony Hawk's Pro Skater.
3: Und vielleicht auch so ein bisschen Rennspiel dazu. Und nach jedem Level wirst du bewertet, wie schnell du durchgekommen bist und wie viele Punkte du mit deinen Tricks gesammelt hast. Und wenn du denkst, okay, es ist wirklich übertrieben genug, dann springst du mit deinem Zug auf ein Riesenrad. Das springt aus den Angeln und du fährst jetzt auf diesem Riesenrad weiter. Es ist wirklich alles massiv bescheuert in diesem Game im besten Sinne.
0: Na, so Übertreibung kann sich ja auch recht schnell abnutzen, aber nicht bei diesem Spiel, findet Bene.
3: Einerseits ist da eine recht hübsche Geschichte drumherum gebaut, wie ein schöner antikapitalistischer Anime. Die fand ich nice. Ich mag die Comic-Grafik und den echt nicen Soundtrack. Und dann hat das auch spielerisch so viel Tiefe, dass du dich echt in die Steuerung so richtig reinfuchsen kannst, um die Levels perfekt abzuschließen. Ich finde es absolut großartig und habe echt Bock drauf, das noch mehr zu zocken.
0: Dance Attack gibt's für ein Zwani für Konsolen und PC. Fröhliches Zocken, Leute. Jetzt ADMT mit Turn Page.

Na, so klingt doch der Sonntag hier auf Fritz mit Ariana Grande. Hate that I made you love me. Ich bin Lori, Leute. Und erstmal gönnen. Das ist gerade das Motto von Bad Moms Jay. Sie chillt nämlich im Urlaub. Bevor du's mitkriegst, bist du schon in ihrer Insta-Story sagt sie Grüße an die Fans aus dem Urlaub und sagt, dass sie es endlich mal geschafft hat, wegzufliegen. Das sei ihr gegönnt. Im Oktober geht sie ja auf Tour und davor wollte sie halt noch mal ein bisschen chillen. Das neue Album kommt dann auch noch vor der Tour und dann seht ihr sie live in Österreich, der Schweiz und natürlich auch Deutschland auf der Bühne. Scheint noch Tickets zu geben, denn sie hat in ihre Story auch den Ticketlink reingehauen. Checkt mal auf jeden Fall ihre Insta-Story ab. Und das Beste ist natürlich, Leute, Fritz präsentiert Bad Moms Jay mit ihrer Haus im Meer Tour am 30. Oktober in der Kolumbiale. Das ist mein Geburtstag. Ach Mensch, das ist ein schönes Geschenk. Danke nochmal an der Stelle, Fritz. Das bedeutet für euch, solltet ihr bis dahin immer noch kein Ticket haben, kurz vorher gibt es bei uns doch immer die letzten Gästelistenplätze. Also wisst ihr Bescheid. Jetzt Bad Moms Jay mit ihrer aktuellen Single. OMG.

0: Glitzer-Outfits, Riesenrad, Disco-Kugel, so viele nice Konzerte, Glatzenkappen und angemalte Bärte für Pitbull. Ey, Tag 1 vom Lollapalooza 2026 war übertrieben schön. Und für dieses Happening war auch gestern kein Weg zu weit.
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2: Aus Steglitz.
3: Mecklenburg-Vorpommern.
4: Aus Hannover.
5: Ich komme aus Berlin-Köpenick.
6: Ich aus Sachsen-Anhalt. Bei Magdeburg.
7: Oldenburg. Ich komme aus Sachsen, aus Chemnitz.
8: Kronach in Franken-Bayern.
9: Ich komme aus Erfurt.
10: Berlin. Tegel.
11: Berlin-Charlottenburg.
12: Wir kommen aus Pankow.
13: Aus Brandenburg, aus Hönau tatsächlich.
14: Wir kommen aus Hamburg.
0: Ja, also ihr seid quasi aus ganz Deutschland gekommen, um das Lollapalooza zu sehen. Zwischen Auftritten von Jolle, Barankok, Makko und Pitbull könnt ihr auf dem Lolla auch noch geil essen, euch Glitzersteinchen auf die Zähne kleben lassen oder naja, euch ein Tattoo stechen lassen, so wie Moira.
3: Moira, du bist hier gerade aus dem schwarzen Zelt rausgestolpert. Du hast dir gerade einfach ein Tattoo stechen lassen.
15: Ja, eine Katze, die raucht.
3: Ich liebe das. Eine Katze, die raucht. Finde ich ganz toll. Manchmal bin ich auch eine Katze, die raucht.
15: Du hast es dir in das Ohr stechen lassen? Ich habe die einfach gesehen und ich dachte, die wird das perfekte Motiv sein für die Erinnerung an dieses Festival mit meiner besten Freundin, die hier irgendwie auch noch rumschwirrt.
3: Dann viel Spaß mit der rauchenden Katze.
0: Wir senden euch heute, beziehungsweise wir senden heute natürlich auch noch vom Lollapalooza am Tag 2 ab 14 Uhr und übertragen für euch live ins Radio alles. Freut euch auf Zartmann, Louis Capaldi oder auch Lord. Und bis dahin könnt ihr noch mal ein paar Insta-Stories basteln und Sarah Larsons Mucke fetzen. Die hatte, by the way, gestern nicht nur unter euch Fans gehabt, nee, auch Barankok hat uns im Interview nach seiner Show gesagt, dass Lush Life, das lässt er sich nicht entgehen, diesen Song.
16: Ja, ich bin jetzt fertig. Ich trinke jetzt noch fett mit meinen Leuten und meinem Team und dann freue ich mich auf Sarah Larson heute Abend.
0: Na, in jeder Insta-Story bei mir habe ich die doch auch gesehen. Richtig geil, die hat übelst Stimmung gemacht. Checken wir also komplett Sarah Larson mit Lush Life. Kriegt er jetzt hier an.

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4: Sonntag 11:30.
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5: Viele unverkaufte T-Shirts, Jeans oder Schuhe werden in Europa bisher vernichtet, bevor sie überhaupt getragen wurden. Das dürfen große Unternehmen in der Europäischen Union ab heute nicht mehr. Betroffene Firmen müssen jetzt dafür sorgen, dass die Waren erneut verkauft oder gespendet werden. Die neuen Regeln sollen zu einem sparsamen Umgang mit Ressourcen führen. Wenn ihr im Urlaub seid, zum Beispiel in Frankreich, dann kennt ihr es. Zum Essen gibt's eine Karaffe Wasser kostenlos. Bei uns dagegen Pusteblume. Aber die Linksfraktion im Bundestag will das jetzt ändern. Zum einen will sie mehr Trinkbrunnen in öffentlichen Einrichtungen und auch im öffentlichen Raum. Außerdem auch kostenloses Trinkwasser in Gaststätten. Sucht ihr für euch oder Freunde gerade nach einem Ausbildungsplatz? Im Handwerk sieht es wohl ganz gut aus. Das vierte Jahr in Folge steuere die Branche auf steigende neue Vertragszahlen zu, sagte Handwerkspräsident Jörg Dietrich. Das sei völlig anders als der Trend in der Gesamtwirtschaft. Grund sei demnach unter anderem, dass sich die Verdienst- und Karrieremöglichkeiten im Handwerk deutlich verbessert hätten.
4: Danke, Andreas.
2: Wetter.
4: Sonntagswetter. Es ist ein Mix heute aus allem, Leute. Es war lange genug hot, deswegen bleiben wir bei maximal 21 Grad. Mehr Wolken als Sonne, kann hier und da auch ein paar kleine Regenschauer geben. Und teilweise ist es auch windig. Also falls heute nur Couchday bei euch ist, go for it. Morgen Montag, da ist es ähnlich wie heute, maximal 20 Grad. Wolken, aber auch ab und zu Sonne und vielleicht der ein oder andere Regenschauer.
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4: Wir gucken mal rüber nach Neukölln-Oderstraße. In Höhe Siegfriedstraße ist ja die Siegfriedstraße gesperrt, weil da ein Kraneinsatz ist. Außerdem noch in Westend. Ihr habt es mitbekommen, Musikfestival Lollapalooza rund um das Olympiastadion. Da ist bis Mitternacht auf jeden Fall mit Behinderungen zu rechnen. Vorsicht auf der A13 Richtung Dresden Richtung Berlin zwischen Rago und Schönefelder Kreuz. Da liegt ein totes Reh auf der linken Spur, also ein bisschen vorsichtiger fahren. Und auch noch aufpassen, A13 Berlin Richtung Dresden zwischen Karlau und Bronkow ist ein Fahrzeug auf der rechten Spur liegen geblieben.
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4: Na, hier ist Lori am Sonntag für euch. Ich habe ja ganz vergessen, gute Fahrt zu sagen, Mensch. Sonntags ist es auch eigentlich immer ganz gechillt, finde ich. Da sind die Straßen leer. Es ist halt irgendwie, ihr kommt entspannt von A nach B, sagen wir es mal so. Und aber, ihr habt es ja selber gerade gehört, im Verkehr da um das Olympiastadion rum, da würde ich natürlich ein bisschen aufpassen. Weil heute ist ja der zweite Tag vom Lollapalooza. Und dieser Typ ist auch mit am Start. Teddy Swims. Leute, es ist wirklich ein krankes Line-Up. Wir haben euch hier schon teilweise erzählt, wer alles so da war. Wir haben Live-Songs gehört und es geht noch weiter bis 14 Uhr. Und ab da dann wieder live vom Lollapalooza. Teddy Swims, Bad Dreams, jetzt hier auf Fritz.

0: Freunde, herzlich willkommen auf Fritz und es ist Sommer, können wir nicht wegdiskutieren, es ist Juli und auch wenn das Wetter offenbar irgendwie ein bisschen andere Pläne hat, schmeißen wir uns trotzdem in die Gönnerbadehose.
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0: 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Zum Beispiel mit bis zu 5 Friends ins Freiluftkino. Ordentlich Popcorn wegknuspern. Geil. Oder mit Lieblingsplus 1 zu Bund, Alligator, An My Kantreit oder Luciano komplett dumm gehen. Leute, und es ist doch wirklich super easy. Hört bitte ab morgen, wenn das nicht sowieso schon macht, permanent Fritz. Und sobald unser Sommer-Gästelisten-Alarm läutet, nehmt ihr euer Handy, euer Handtelefon rein in der Hand, 0331 70 97 110 eingeben und dann direkt anrufen. Sagt einfach, die beste Liste ist die Fritz-Gästeliste und zack, hat euer Sommer direkt ein fettes Upgrade und ihr macht geile Actions mit euren Friends zusammen. Wir drücken die Daumen. Luciano jetzt mit Jazik. Gimme.

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0: Ihr liegt im Bett, vielleicht sogar überkaputt und müde, aber dann wird's richtig nervig. Herzlich willkommen auf Fritz. Wenn ich jetzt einschlafe, habe ich noch 6 Stunden Schlaf. Oh Gott, ich muss morgen unbedingt dran denken, Brot zu kaufen. Damit euch diese Gedanken nicht mehr vom wohlverdienten Schlaf abhalten, gibt's ein paar simple Hacks.
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0: Natürlich ist wieder Fritz-Redakteur Micha mit am Start.
2: Yes.
0: Diese ständigen Gedanken hin und her überlegen ist nicht so easy, wie es klingt, aber, also das abzuschalten, aber du als Schlummerprofi, was sind deine Tipps?
2: Also das Allerwichtigste ist, das klingt jetzt ein bisschen komisch, wir dürfen uns in dieses Schlafthema nicht reinsteigen, okay? Also wenn wir uns neben den anderen Struggles auch noch fertig machen, weil wir nicht genug Schlaf kriegen, dann lässt das Gedankenkarussell nur noch schneller kreisen.
0: Ja, aber the pressure ist doch on. Ich sag nur TikToks und Reels abends in meiner Hand, ich glotze sie weg wie Sau.
2: Hey, hör mir auf, mein Tipp: Weg mit irgendwelchen Schlafanalyse-Apps. Statt das Leben easier zu machen, sorgen sie oft dafür, dass wir uns noch mehr im Kopf machen. Was aber helfen kann, ist so eine Checkliste. Und da können wir uns dann vom Schlafen gehen einfach Sachen aufschreiben.
0: Mit Sachen, die wir nach dem Schlafen machen wollen quasi?
2: Ja, genau. Also im Prinzip alle To-Dos vom nächsten Tag draufpacken und erstmal weit weglegen. Dadurch sind die zwar nicht erledigt, aber unterbewusst haben nicht mal diesen Stress, dass wir was Wichtiges vergessen könnten.
0: Hab ich tatsächlich schon oft gemacht.
2: Ja.
0: Und ich habe auch so eine Liste, was ich am nächsten Tag machen muss und was so längere To-Dos sind. Die jucken halt gar keinen.
2: Du bist der Profi. Du bist der richtige Profi.
0: Aber ich habe auch noch einen Tipp. Einmal kurz alle Muskeln, so doll es geht, anspannen und die danach so bewusst entspannen. Müdigkeit hilft da direkt, merke ich.
2: Ja, habe ich auch eben gemacht, bin fast eingeschlafen tatsächlich. Sag ich dir, wie es ist, machen wir uns nichts vor. Macht ja auch voll Sinn. Es strengt den Körper ja auch an. Danach will der entspannen und zack, machst du... Aber, und da schläfst du wirklich wie ein Baby, apropos Baby, White Noise, Schläfchen zählen, Hörbuch hören, kann auch alles helfen. Müssen wir natürlich nur aufpassen, dass wir uns da nicht zu sehr reinsteigern. Also vielleicht jetzt nicht so ein super krasses, spannendes Thriller-Hörbuch oder so anmachen. Und ja, es sind Tipps von Mama, aber Mama hat auch manchmal recht.
0: Immer hat Mama recht.
2: Mama hat immer recht. Sowas wie nicht im Bett noch am Handy sein und regelmäßige Schlaf- und Aufstehzeiten können eben auch dazu führen, dass unser Gehirn einfach abends mal seine Scheißfresse hält.
0: Ja, ist es wirklich so. Mama ist die Beste. Die weiß, was gut ist, die hat recht. So. Einfach Handy weg. Einfach diese Dinge weg.
2: Weg.
0: Naja, probieren wir mal. War heute Abend. Taska, jetzt für euch langsam. Danke, Micha.
2: Gerne.
3: Langsam. Ich hab das Gefühl, ich bin zu langsam.

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3: Strip down und ab in den Insomnia Club Berlin. Da gibt's heute die Sunday Sessions in Berlin Tempelhof. Bei dieser sexpositiven Party wird's hot. Der Dresscode lautet sexy und stylish. Tobt euch aus im Whirlpool

0: oder tanzt auf dem Dancefloor zu Techno und House. Motto lautet, nur Ja heißt Ja. Heute Sunday Sessions im Insomnia Club Berlin in Tempelhof. Um 20 Uhr geht's los und Eintritt ist ab 25 Euro.
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1: Okay, das ist eine komplett wilde Nummer. Hier ist Lori für euch am Sonntag, denn bei diesem Mann läuft's einfach. DJ David Guetta. Er hat nicht nur eine neue Single rausgebracht, er tourt aktuell auch weltweit mit seiner The Monolith Stadium Tour. Außerdem hat er neue Tracks gemacht, zusammen unter anderem mit Ugel, French Montana und ganz vielen anderen Leuten. On top ist er ja vor kurzem Daddy geworden, genießt also seine private Zeit mit der Family und er vermietet 15 Luxusvillen via Guetta Homes und diese Villen bringen ihm wöchentlich bis zu 157.000 Euro. Also Leute, der Mann war schlau, hat alles richtig gemacht. Ein bisschen David Guetta könnte uns, glaube ich, allen ganz gut tun. Jetzt hören wir ihn hier mit seiner Single mit Kid Cudi. Memories heißt die Nummer. Ab dafür.

0: Wunderschönen Sonntag auf Fritz hier mit Lori. Und Leute, nix gegen deutsche Synchros, aber...
1: Verdammt, Alte! Da läuft eine Tussi total nackt durch euer Haus und du willst nur da sitzen und Däumchen drehen?
2: Was soll ich denn machen, hä? Per Live-Übertragung übers Internet?
1: Ja.
0: Nee, also im Ernst, ist ja voll gut, dass in Deutschland fast alles synchronisiert wird, weil es gibt genug Leute, die nicht gut Englisch sprechen oder mit Untertiteln nicht klarkommen, weil sie zum Beispiel nicht gut lesen können. Witzig klingen deutsche Synchros aber trotzdem. Fritz Reporter Valentin hat deswegen diese Woche mal Synchronsprecher gespielt, aber ansonsten ganz normal seinen Job als Reporter gemacht und erstmal Sascha aus Babelsberg angelabert.
3: Du siehst aus, als könntest du eine kleine Umfrage gebrauchen.
4: Naja, weiß ich nicht. Um was soll es denn gehen?
3: Ganz einfach. Ich wollte nur mal fragen, was ist eigentlich dein Lieblingsbaum?
4: Habe ich mich nie mit beschäftigt, um ehrlich zu sein.
3: Ich glaube, mich tritt ein Pferd. Du hast keine Ahnung von deinem Lieblingsbaum?
4: Nee, ehrlicherweise nicht.
3: Okay, du sag mal, fällt dir nicht irgendwas bei mir auf?
4: Bist ein bisschen aufgedreht, würde ich sagen.
3: Und das ist alles?
4: Ja, ich würde sagen schon.
0: Ey Mann, das ist so unangenehm. Er hat ja auch wirklich nur gecheckt, warum Valentin so geredet hat. Der war dann in Saschas Augen ja einfach nur ein kompletter Weirdo. Aber vielleicht ist Sascha auch so ein Englisch-Crack, der alles im Original schaut und deswegen gar nicht weiß, was eine Synchro ist. Elias aus Babelsberg hat auch ganz normal mit Synchro-Valentin geredet.
3: Hey, du hast ja gerade so ein Brot gegessen, oder? Mhm. Was ist denn so dein Lieblingsessen im Freibad?
5: Pommes, einfach mit Standard-Mayo und Ketchup.
3: Wow, das kam ja wie aus der Pistole geschossen. Ist dir nicht irgendwas bei mir aufgefallen, so an der Art und Weise, wie ich vielleicht rede?
5: Naja, einfach sehr stark betont und so.
0: Okay, vielleicht waren einfach beide nett, die Valentin respektiert haben, auch wenn er noch ein bisschen eigenartiger war als sonst. Das ist vielleicht eine der besten Eigenschaften von Berlin und Umgebung. Solange die Leute niemandem wehtun, werden sie akzeptiert, wie sie sind. Daumen nach oben von

sind wir uns ja wohl alle einig, dass das gerade ein übelstes Brett war von Flo. Leak It, hier gehört auf Fritz am Sonntag mit Lori. Leute, was geht? Traurige Songs meets trockener Humor. Das hören wir bei Phoebe Bridgers.

Lost Boys heißt die aktuelle Single. Und sie war eine Weile nicht so aktiv, die Phoebe. Sie hat jetzt ihr erstes Solo-Album seit 6 Jahren angekündigt, Lost Weekend. Die amerikanische Indie-Rock-Musikerin droppt dazu auch genau diesen Song. Also es passt alles zusammen. Lost Weekend, Lost Boys und dann gibt es natürlich zur Albumveröffentlichung auch die sogenannte Lost Tour. Kommt auch in Berlin vorbei am 9. Dezember. Und Leute, sie hat auch immer einen legendären Look, wenn sie da live auftritt. Und zwar tritt Phoebe Bridgers sehr gerne im Skelettkostüm auf. Naja, why not? Ganz ehrlich, ist doch nice. Gucken wir uns an, guckt ihr euch an. Jetzt hören wir es auf jeden Fall mit ihrem Song Lost Boys. Phoebe Bridgers, nächsten Monat kommt das Album.

0: Gestern sind bei euch einige Tränen geflossen. Willkommen auf Fritz am Sonntag und zwar seinetwegen. Tom Odell hat gespielt auf dem Lollapalooza Tag 1. Da hatten alle kurz mal eine dolle Gänsehaut. War auch einfach ein Full-Circle-Moment mit dem Boy. Eine glitzernde Disco-Kugel rechts von der Bühne am riesen Baukran. Strahlend blauer Himmel. Tom Odell am Klavier mit dieser zauberhaften Stimme. Ach Mann. Und 5 Minuten bevor sein Auftritt losging, hat er noch schnell mit uns gequatscht und seinen Lieblingsort in der Nähe gedroppt.
1: In Berlin. I like the Tiergarten. I always go for a run around the Tiergarten.
0: Mann, sweet. Tom Odell joggt gerne eine Runde im Tiergarten und zwar eine stabile Runde.
1: 5, 6, 7, 8, 9, 10.
0: Ja, 10 Kilometer reißt er da manchmal ab und habt da gemerkt, er kann auf Deutsch bis 10 zählen. Das war's dann aber auch mit German Skills bei Tom Odell. Reicht ja. Deshalb hat Fritz-Kollegin Sally Kaya ihm noch eine neue Bühnenansage beigebracht.
2: I can teach you another sentence in German for the stage. Yeah. It's, wo sind die Hände?
1: Wo sind die Hände?
2: Where are the hands?
1: Is that what it means?
2: Yeah.
1: Wo sind die Hände? Wo sind die Hände? Hände or Hände?
2: Hände.
1: Okay. Wo sind die Hände? Although it might come out as bla bla bla bla bla bla. And that would be very bad.
0: Er hat den Satz dann leider direkt wieder vergessen, aber vielleicht lernt er ihn ja nochmal fürs nächste Berlin-Konzert irgendwann. Jetzt jettet er erstmal weiter nach Frankreich zum nächsten Festival und wir können nochmal gemeinsam heulen, Leute. Wir hören hier nochmal rein, wie es gestern war. Hier ist Tom Odell mit Another Love in der exklusiven Lolla-Live-Version. Und ab 14 Uhr, Freunde, vergesst nicht, senden wir wieder live vom Lollapalooza. Jetzt Tom Odell.

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9: Längst überfällig oder respektabel. Nach dem Rücktritt von Jens Spahn als CDU-Fraktionschef wegen der Leihmutterschaft für seinen Sohn gibt es jede Menge Reaktionen. Bundeskanzler Merz nannte die Entscheidung unvermeidlich. Brandenburgs CDU-Chef Riedmann zollte Spahn Respekt. Wer Spahns Nachfolger wird, das will der Kanzler noch im Juli entscheiden. Viele unverkaufte T-Shirts, Jeans oder Schuhe werden in Europa bisher vernichtet, bevor sie überhaupt getragen wurden. Das dürfen große Unternehmen in der Europäischen Union ab heute nicht mehr. Betroffene Firmen müssen jetzt dafür sorgen, dass die Waren erneut verkauft oder gespendet werden. Die neuen Regeln sollen zu einem sparsamen Umgang mit Ressourcen, weniger Umweltschäden und fairen Wettbewerbsbedingungen führen. Und was war denn das bitte schön? Die Franzosen abgeschlagen und England triumphiert im kleinen Finale der Fußball-WM. Mit einem spektakulären 6:4 sicherten sich die Engländer den dritten Platz. So gut waren sie seit 60 Jahren mit mehr, nicht mehr. Schauen wir mal, wie das heute Abend mit dem Weltmeister wird. Spanien oder Argentinien. 21 Uhr ist Anstoß.
8: Danke, Andreas.
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8: Leute, ja, da ist irgendwie alles mit dabei. Ich finde, das Wetter ist komisch heute. Wolken auf jeden Fall, viel Wind. Ab und zu kommt da aber auch mal die Sonne raus. Sicherheitshalber sage ich so, wie es ist, den Regenschirm dabei haben, falls da ein paar Tropfen runterkommen. Bis maximal 21 Grad bekommen wir heute hier schon bei uns in Potsdam 19 Grad. Morgen am Montag dann ähnlich wie heute, ehrlich gesagt. Wolken, Sonne, alles im Mix, maximal 20 Grad.
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8: Jetzt gucken wir mal rüber nach Schöneberg. Da ist Straßenfest und deswegen kommt es zu Einschränkungen rund um die Motzstraße und den Neuendorfplatz. Da solltet ihr auf jeden Fall nicht entnehmen im Auto parken. Außerdem noch Friedrichshain. Die Straße Briezener Karree ist im Bereich Straße der Pariser Kommune wegen dem Kraneinsatz noch bis Mittwoch in beide Richtungen gesperrt. Danach dann wieder offen. Außerdem noch A10 westlicher Berliner Ring Richtung Dreieck Werder. Wenn ihr könnt, fahrt da nicht lang. Sucht euch eine Alternativroute, denn zwischen Potsdam Nord und Vöben gibt es einen Stau. Da könnt ihr locker mal eine halbe Stunde mehr einplanen. Und noch eine Meldung von der A13 Dresden Richtung Berlin. Zwischen Bestensee und Mittenwalde gibt es Behinderungen. Nach einem Unfall auch da ein paar Minuten mehr einplanen. Ansonsten kommt gut durch. Gute Fahrt.
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8: Auf ganz entspannt hier am Sonntag mit Lori. Und Leute, ich sag euch doch so, wie es ist. Festival-Season ist sowas von da. Wir haben Mitte Juli, beziehungsweise schon fast Ende Juli, so ein Mittelding ist es. Und viele Festivals sind am Start heute, auch das Lollapalooza in Berlin, gestern und heute sogar. Und das nächste Krasse, was kommt, zumindest hier in Berlin, ist natürlich das Fritz Open, ja ganz klar, am 29. August. Die Tickets, die kriegt er wirklich nur noch, wenn er kurz davor hier bei uns Fritz hört, denn wir hauen dann die letzten Gästelistenplätze an euch raus. Und da sind ja richtig viele Leute mit am Start, unter anderem Kyla Scheichs, Philo, Aaron und natürlich auch Eki Mel, Leute. Richtig, richtig nice. Sie ist Headlinerin. Also deswegen, ich kann euch dann empfehlen, hier euch die letzten Gästelistenplätze klar zu machen. Und sonst seid ihr halt nicht dabei und seht es. Ne? Eki Mel jetzt im Radio mit Was jetzt? Und was jetzt?

Leute, Mr. Worldwide aktuell ja in Berlin am Start. Fritz hier am Sonntag. Gestern hat Pitbull im Olympiastadion auf dem Lollapalooza alles abgerissen, was nur irgendwie ging, was da auf mein Insta mir da reingeschallert kam. Ach du Scheiße, sah das geil aus. So, und heute für ihn maybe nochmal ein Mustafa Gemüse-Kebab-Falafel zum Mitnehmen und dann geht's auch schon weiter. Am 31. Juli hat er einen Auftritt in Litauen, in Kaunas. Blöd nur, dass da eigentlich im Stadion der Fußballverein der Stadt die zweite Qualifikationsrunde der Champions League spielen sollte. Absolut historisch für den Verein. Jetzt müssen sie aber wegen Pitbull in ein viel kleineres Stadion. Der Fußballtrainer mäßig begeistert. Er hat einfach for real gesagt, wir müssen wegen irgendeines Hundes umziehen. Ja, ich sag mal so, Freunde werden die auf jeden Fall nicht mehr, aber maybe kann ja Pitbull einfach für den Trainer und die Mannschaft Gästeliste gönnen. Also ganz ehrlich, und dann ist der einseitige Beef auch wieder geklärt, oder nicht? Dann sagt er so, ey, tut mir total leid, ich kann ja auch, theoretisch kann der Pitbull auch nichts dafür. Aber vielleicht kann er die dann irgendwie ein bisschen besänftigen. Naja, ist ja nicht unser Beef, ne, Leute? Jetzt hören wir hier auf jeden Fall Tame Impala und Ginny mit Dracula im, natürlich, Remix hier für euch an diesem Sonntag auf Fritz. Ab dafür.

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0: Sommerferien sind on, Schule endlich durch. Und schon steht irgendwer vor euch und sagt, jetzt kümmere dich doch mal um deinen Ausbildungsplatz. Fritz am Sonntag, Leute mit Lori. Kann im ersten Moment krass nerven, aber besser jetzt ein bisschen Stress haben als später einen Kackjob, ne? Und damit sich der Stress in Grenzen hält, hat unsere Fritz-Redaktion mal bei Ausbildungsbetrieben nachgefragt, worauf kommt's euch wirklich an bei der Bewerbung? Und Fritz-Redakteur Micha ist natürlich hier wieder da.
1: Hallo.
0: Spoiler, die Schulnoten sind eher zweitrangig.
2: Er ist so, das haben uns gleich mehrere Ausbildungsbetriebe zurückgemeldet. Schulnoten können eine Tendenz zeigen, was euch liegt. Viel wichtiger aber auf dem Zeugnis, Achtung, die Fehlzeiten.
0: Oh.
2: Und dabei vor allem natürlich die unentschuldigten Fehlzeiten.
0: Krass.
2: So ein Ding ist es nämlich, die Betriebe sagen uns, die Kunden und das Team verlassen sich auf euch. Da kommen natürlich unentschuldigte Fehltage nicht so gut an.
0: Krass, okay. Also letztes Zeugnis war ein bisschen Arsch. Trotzdem bewerben, ja oder nein?
2: Safe. Ein Potsdamer Autohaus hat uns da voll einen guten Tipp gegeben, erklärt offen in eurer Bewerbung, warum die Leistungen so waren, wie sie waren und was ihr daraus gelernt habt. So, wer ehrlich reflektiert und Verantwortung übernimmt, hinterlässt bei uns einen deutlich besseren Eindruck, heißt es von der Personalreferentin da. Also, statt anderen die Schuld zu geben oder die schlechten Noten einfach unkommentiert lassen, einfach mit offenen Karten spielen.
0: Krass. Also dann soll man zum Beispiel hinschreiben, ganz ehrlich, mein Ex hat mich nach 4 Jahren Beziehung verlassen.
2: Ja.
0: Ich war heartbroke AF und konnte mich nicht konzentrieren auf Schule.
2: Würde ich sofort machen.
0: Okay, und damit wären wir eigentlich auch schon bei den Soft Skills. Mhm. Verantwortungsbewusstsein ist ja ein Klassiker im Bewerbungsschreiben. Was zählt noch?
2: Also Top 1 der Antworten war Pünktlichkeit. Außerdem wurden noch Zuverlässigkeit, Teamfähigkeit und Engagement genannt. Wenn ihr richtig Bock auf den Job habt, dann werden die Chefs das merken.
0: Ganz ehrlich, kann ich bestätigen. Also Leute, Internet ist voll mit Jobangeboten für Ausbildungsplätze. Scheißt auf ein schlechtes Zeugnis. Lasst euch davon beim Bewerben nicht aufhalten. Auch ein kreatives, sorgfältiges Anschreiben kann euch den Job klären. Zeigt, ihr brennt dafür und ihr habt richtig Bock. Und dann nicht sofort einen gelben holen in der ersten Woche.
2: Nee, auf gar keinen Fall.
0: Gut. Also,
2: aber in der zweiten könnt ihr es machen.
0: Mal gucken. Micha, danke dir.
2: Also gerne doch.
0: Jetzt kaut damit. Ich hasse.

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1: Fette Party zwischen Backsteingewölbe und Kirchenbalken. Heute bei der Let's Dance Party im Bergwerk in Potsdam. Es gibt Hits zum Mitsingen und Beats zum Rumspringen und Tanzen. Und das alles in einem rustikalen Space. Im Bergwerk in Potsdam in der Stadtvilla, da tanzt ihr heute bei der Let's Dance Party. Um 22 Uhr geht's los und der Eintritt ist kostenlos.
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0: Genau 13 Uhr.
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0: Es ist Sonntag. Ich bin Lori und ich sage euch so, wie es ist. Rund ums Olympiapark und Stadiongelände ist wieder Ausnahmezustand. Zweiter Tag vom Lollapalooza 2026. Krasse Artists, die da gestern schon abgerissen haben. Sarah Larsson, Zartmann und auch Pitbull. Und heute, Freunde, geht's in die zweite Runde. Seit 11 Uhr ist er offen. Seit 11 Uhr könnt ihr da schon die Türen stürmen. Und unter anderem steht da heute Abend auch die Lorde auf der Bühne. Richtig, richtig nice. Ab 14 Uhr sind wir von Fritz ja auch wieder live vor Ort für euch beim Lollapalooza. Und jetzt, um uns einzustimmen, würde ich sagen, hören wir Lorde hier schon mal im Radio. Greenlight, ab dafür.

0: Leute, kennt ihr das? Ihr seid zu Hause und ein Handwerker ist am Stadion und denkt euch so, was mache ich denn jetzt? Herzlich willkommen auf Fritz.
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0: Man kann es ja gefühlt nicht richtig machen, weil man will nicht die ganze Zeit dabei stehen, aber man will auch nicht demonstrativ so tun, als würde man sich gar nicht für interessieren. Zum Glück war jetzt immer jemand von der anderen Seite bei uns im Studio und hat uns erzählt, wie es richtig geht. Max war Freitagabend hier bei dein Fritz und er ist Handwerker, repariert unter anderem eure Waschmaschine oder euren Backofen. Und alle Fragen, bietet man Handwerkern Kaffee an, soll man mit ihnen reden oder sie in Ruhe lassen, hat er jetzt endlich mal abschließend beantwortet.
2: Ja, also über so einen Kaffee oder so freuen wir uns immer riesig eigentlich. Oder wenigstens ein Glas Wasser, gerade jetzt an den heißen Tagen ist es so Gold wert. Ist es so anstrengend, schon in die 4. Etage hochzulaufen und dann da erstmal anzukommen. Da ist so ein Glas Wasser echt gut. Ansonsten, wenn wir dann am Arbeiten sind, ist es aber ganz angenehm, wenn man auch im Nebenraum ist und nur wenn man mal Fragen hat oder so, dann halt wieder zurückkommt. Damit man einfach seine Ruhe hat zum Arbeiten. Dann sind wir schon perfekt glücklich.
0: Super, haben wir geklärt. Aber dafür war Max ja eigentlich gar nicht bei uns im Studio. Er hat einfach mal eine Stunde lang seine Lieblingssongs für uns gespielt. Könnt ihr ja hier machen, jeden Freitag. Max ist Ur-Berliner, müsst ihr wissen. Und das war die Hymne. War ja klar irgendwie.
3: Guten Morgen, Berlin, du kannst so hässlich sein.
0: Schwarz zu Blau von Peter Fox hat er mitgebracht. Für Max gibt es tatsächlich keine andere Stadt als Berlin zum Leben, sagt er.
2: Ich kann mir auch nicht vorstellen, wirklich aus Berlin wegzuziehen oder so. Ich merke das immer schon, wenn man so 3 Wochen mal nicht da ist, fehlt einem schon das Quietschen von der Straßenbahn, wenn die um die Kurve fährt oder die schönen S-Bahn-Geräusche und auch manchmal der Gestank nach Pisse im U-Bahnhof gehört irgendwie einfach mit dazu.
0: Also das nächste Mal, wenn ihr auf die U8 wartet, schön einatmen. Ihr könntet das irgendwann vermissen, Leute. Max hat auch noch Paula Hartmann gespielt, die Dropkick Murphys, Toyota Records, viele, viele Banger. Und nächste Woche könnten die von euch kommen. Bewerbt euch, dann könnt ihr hier eine Stunde Sendung machen und das Studio übernehmen. Keine Angst, von uns jemand drückt die Knöpfe. fritz.de/deinfritz. Los geht's, anmelden und dann hier einfach mal eine eigene Radiosendung haben. Tampa City mit Self-Aware jetzt.

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0: Der offizielle WM-Song 2026 kommt von Shakira und Burna Boy. Gerade gehört hier Dai Dai auf Fritz. Und Leute, so beschreiben die Jungs von Oswald selbst ihre Musik.
1: Emotional.
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0: Ja. Naja, wollen wir mal hören. Überzeugen wir uns gleich nochmal selbst von. Alle vier sind knapp 2 Meter groß. Du, alle da am Pult stehen. Da muss auf jeden Fall genug Platz nach oben sein, wenn Oswald im November auflegen. Fritz präsentiert am 20. November im Kesselhaus die Show von den Jungs. Sie machen halt so eine Mischung aus elektronischen Beats und melancholischem Songwriting. Und im September, ist ja auch nicht mehr so lange, 2 Monate, da wird das Debütalbum von Oswald erscheinen. Und dann knapp 2 Monate später wird es direkt mal live performt. Die aktuelle Single heißt Sommer. Für den Sommer in Berlin und Brandenburg, super. Der jetzt gerade kurz eine kleine Pause macht vielleicht. Support haben sie sich dafür geholt von Esther Graf. Und ich würde sagen, wir hören jetzt mal zusammen rein. Sommer auf Fritz.

0: Ein Wochenende voller Festival-Feelings. Leute, es ist Sonntag, ihr seid auf Fritz gelandet. Ey, wir lieben es, beim Lollapalooza mit euch zu feiern, wirklich. Tag 1 gestern schon mal voller Liebe im Olympiapark. Zumindest habt ihr euch gestern aus Liebe einiges getraut.
1: Aus Liebe haben wir spontan vor 2 Stunden Tickets gekauft für hier und sind aus Liebe zu unseren Freunden hergekommen.
2: Ich habe meinem Partner was aus dem Moor gefischt.
3: Seine eigenen Bedürfnisse zurückzustellen.
4: Die Freundin hat mir auf den Arsch gehauen und zwar richtig fest.
5: Mein Outfit, meine Shorts ist ja kurz, muss ich sagen.
6: Ich habe mir extra Insta wieder runtergeladen, damit mein Crush das sieht.
0: Oh, das hat sich doch gelohnt. Spontaner Ticketkauf und auf Insta dem Ex zeigen, wie schön es sein kann. Spätestens bei Tom Odell wird er sich wohl auch gedacht haben, damn it.

0: schön neben Sarah Larsson, Baran Kok und ganz vielen anderen das große Finale am Abend mit Pitbull. Den ganzen Tag sind uns auch schon so Glatzenkappen und angemalte Bärte und weiße Hemden entgegengelaufen gekommen. Und Reporterin Jule hat gecheckt, ob das auch echte Mr. Worldwide Pros sind, die erkennen, welcher Mr. Worldwide gehört zu welchem seiner Songs.
1: Fangen wir an mit dem ersten Mr. Worldwide.
2: Mr. Worldwide to infinity. Mr. Worldwide to infinity.
3: Fireball?
1: Ja!
2: I'm a fireball.
1: Hey, krass. Punkt 1 für euch. So, das nächste Mr. Worldwide.
2: Mr. Worldwide. Mr. Worldwide.
3: On the floor.
1: Ja! Profis.
0: Na wirklich, richtige Profis. Highlights ohne Ende und gleich geht's hier weiter mit Lola Day 2 ab 14 Uhr. Fritz live aus dem Olympiapark, Leute. Hier jetzt schon mal zum Einstimmen. Pitbull für euch in der Playlist. Zusammen mit Kesha. Timber ist die Nummer. Ab dafür.

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4: 13.31 Uhr.
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4: Massiver Raketenangriff auf Kiew. Russland hat nach ukrainischen Angaben den bislang schwersten Raketenangriff auf Kiew geflogen. Bis zu 40 Raketen, so Selenskyj. Ein Mensch ist getötet worden, mindestens 13 wurden verletzt. UNESCO-Komitee berät über Waldsiedlung. Die steht in Zehlendorf und wird eventuell in die UNESCO-Welterbeliste aufgenommen. Insgesamt sind mehr als 30 Orte nominiert. In der Woche soll es die Entscheidung geben. Tate-Brüder in USA festgenommen. Der US-britische Influencer und bekennende Frauenfeind Andrew Tate ist gemeinsam mit seinem Bruder Tristan verhaftet worden, weil in Großbritannien wird gegen die beiden in einer Reihe mutmaßlicher Sexualdelikte ermittelt. Die britische Staatsanwaltschaft hat die Auslieferung der beiden beantragt. 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
4: Kurze Sommerpause, Leute, damit wir alle mal wieder unser Leben chillen. 21 Grad bei uns in Potsdam und mehr werden es auch nicht. Viele Wolken sind unterwegs, Sonne guckt immer mal wieder durch. So ab 17, 18 Uhr kann es dann auch ein paar Regenschauer geben. Morgen am Montag ähnlich, maximal 20 Grad und dabei dann Regen, Sonne, Wolken und Wind in the mix.
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4: Jetzt gucken wir mal rüber nach Charlottenburg-Kantstraße. Im Kreuzungsbereich Suarezstraße ist nach einem Unfall stadteinwärts die Fahrbahn gesperrt. Könnte ein bisschen länger dauern. Außerdem noch Heinersdorf, Prenzlauer Promenade in Höhe Kissingenstraßen. Da passt da mal schön auf. Da sind nämlich die Ampeln außer Betrieb. Außerdem A9 Berlin Richtung Leipzig zwischen Niemeck und Kleinmarzehns gibt es einen Stau. Da braucht er ungefähr 10 Minuten länger. Und dann noch eine Meldung von der A10. Da dauert es tatsächlich 45 Minuten länger. Westlicher Berliner Ring Richtung Dreikaffelland. Zwischen Großkreuz und Havelbrücke ist ein fetter Stau. Am besten da nicht langfahren. Kommt gut durch.
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4: Happy Sonntag. Hier ist Lori für euch. Und Leute, vielleicht kennt ihr es selbst. Manchmal vergesst ihr einfach, wenn ihr irgendwo unterwegs seid, ach, ich habe ja noch das und das dabei. Am traurigsten ist es, wenn es um Essen geht. Ich habe hier einfach noch einen Schokoriegel bei mir in der Tasche und den hätte ich doch schon längst schnabuliert. Und jetzt muss ich hier in einer halben Stunde schon raus aus dem Studio. Jetzt kann ich hier noch ganz schnell essen, aber besser so als später. Ganz ehrlich, weil Schokolade hier während der Sendung ist, glaube ich, schon sehr wichtig. Ist für mich eine Art Lebenselixier, sage ich euch so, wie es ist. Deswegen, also wenn ihr noch einen Riegel bei euch findet, esst ihn jetzt besser. Kygo, Khalid und Griffin jetzt mit Save My Love.

0: Alex Warren, Passenger. Fritz ist an am Sonntag. Seid ihr eher Typ Main Character oder Statist? Vielleicht habt ihr euch auch schon einfach mal so just for fun überlegt, wie ein Film über euer Leben aussehen könnte. Ob Drama, Horrorfilm oder vielleicht ist euer Leben der reinste Witz und ihr tendiert zu einer Komödie?
1: Na, Genre, so verschwörungsmäßiger Film. So, falls ihr Illuminati, ne, kennt oder wie heißt dieser andere, Da Vinci Code. Und mein Alter in der Hauptrolle, mein Papa, ja. Weil es einfach geil ist, weil ich ihn selber auch so sehe, wie er, wenn ich mir mal so vorstelle, wie er aufgewachsen ist, auch zu einer ganz anderen Zeit und so, halt in den 80ern, 70ern sogar noch.
2: Ich glaube, es wäre über meine beste Freundin und mich, weil ich finde, wir haben ein sehr aufregendes Leben. Demnach soll es ein Action-Movie.
3: Ich würde über Gustav drehen, ist ein guter Freund und ich würde als Genre, würde ich so Psychothriller nehmen und ja, mit so ein bisschen Nervenkitzel auf, wenn man in seine Augen schaut, man schaut so in eine Seele rein. Ist eine gute Seele, aber ist gruselig auch.
0: Okay, eine gute Seele, aber gruselig, wow. Dann gibt es ja auch noch Coming of Age, das ist das Genre von Leonie und Marlene. Die sind beste Freundinnen im Film Ninja Motherfucking Destruction. Und der Film hat einfach 8 Jahre Produktionszeit gehabt, ist das wild. Ist zwar keine Doku, hat aber eben solche Vibes, weil die Schauspielerinnen halt natürlich auch gealtert sind in den 8 Jahren. Auch sichtbar. Unsere Filmfritzin Anna Wollner hat den Film gesehen und feiert ihn. Warum genau, hören wir hier gleich nach Musik. Jetzt Oscar McKay, Sweet Nothings.

0: Fritz ist an und es ist Sonntag. Herzlich willkommen in der Show.
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0: Was genau fühlt ihr denn bei diesem Filmtitel? Ninja Motherfucking Destruction. Martial Arts, Splatter, fliegende Fäuste und viel Blut. Seit Donnerstag ist der Film der 28 Jahre alten Berliner Regisseurin Lotta Schwerk im Kino und ist, Achtung, ein Coming-of-Age-Film. Film Anna Wollner löst jetzt auf, ist es ein Film über Ninjas oder Liebe?
2: Naja, weder noch. Der Titel trollt maximal. Es geht um Leonie und Marlene, das sind beste Freundinnen und denen sehen wir 8 Jahre lang beim Erwachsenwerden zu. Erst Abi, dann erste Wohnung, erste große Liebe und erste richtig miese Entscheidung.
3: Ich habe eine Freundin und der geht es manchmal nicht so gut. Und ich bin sozusagen die Person, die dann immer für sie da ist.
4: Und Leonie, wie sieht's aus mit Uni? Jetzt finde ich irgendwann mal was Wichtiges machen.
2: Ja, wer kennt sie nicht, diese Frage von Verwandten oder Freunden? Und irgendwann merkt Leonie, das eigentliche Chaos beim Erwachsenwerden, das findet gar nicht draußen statt, sondern komplett im eigenen Kopf.
0: So, und Anna Wollner schwärmt wirklich seit Tagen von diesem Film.
2: Der fühlt sich echt an, so nicht glatt gebügelt oder ausgestellt. Die haben 8 Jahre lang gedreht und das ganz ohne Filmförderung. Da habe ich wirklich größten Respekt vor. Die Figuren werden älter, verändern sich, verlieren sich auch mal. Leonie verliebt sich zum Beispiel in Naomi, die mit Depressionen kämpft, aber es geht gar nicht darum, dass sie diese Beziehung queer ist. Es geht darum, wie kompliziert Liebe sein kann, weil Leonie selbst noch gar nicht weiß, wer sie eigentlich ist und was sie will vom Leben. Und der Film hat diesen Indie-Vibe, bei dem ich das Gefühl hatte, ich schaue wirklich echten Menschen beim Leben zu und keiner versucht, besonders cool oder besonders perfekt zu sein. Ich glaube, deswegen hat er mich echt so hart getroffen. Hinter diesem völlig bekloppten Titel steckt ein Film mit unglaublich viel Herz. Einer, der zeigt, dass Erwachsenwerden manchmal eben die größte Baustelle überhaupt ist.
0: Ja, die 20er anders wild, wissen wir alle. Und das zeigt Ninja Motherfucking Destruction mal so richtig authentisch. Könnt ihr euch seit dieser Woche im Kino gönnen. Jetzt, Frederik, bist du noch da? Auf Fritz.
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0: Wunderschönen Sonntag. Leute, ihr seid auf Fritz gelandet, habt damit schon mal alles richtig gemacht. Hier ist Lori für euch. Und ich sag jetzt aber ab 14 Uhr Tschüssikowski. Ist ja Eskalation aktuell angesagt bei uns in der Hauptstadt am Olympiastadion und im Olympiapark. Lollapalooza. Und da schalten wir jetzt direkt mal rüber. Ab 14 Uhr ist nämlich meine wundervolle Kollegin Sally Kaya da am Start. Hört sie mich denn schon, ist die Frage.
1: Lori, ich höre dich. Hörst du mich?
0: Ich höre dich auch. Ey, erzähl doch mal, was geht ab? Wo stehst du gerade? Was passiert gleich?
1: Ja, noch bin ich im Studio, aber ich war natürlich jetzt schon die ganze Zeit draußen. Das Wetter, muss man sagen, aktuell noch perfekt. Es ist nicht so warm wie gestern. Man schwitzt sich nicht sofort einen ab, ja?
0: Gut.
1: Ist sogar so, dass so ein Lüftchen weht. Und ich war gerade schon bei Vicky kurz hinter der Bühne, die gerade auf der Essence Stage schon aufgetreten ist. Und habe da schon die Technik gesehen von Sati, der dann um 15.45 Uhr spielen wird. Von Luis Capaldi, der hier zumachen wird, das Festival. Aber bis dahin passiert natürlich noch ganz, ganz viel. Wir übertragen auch heute natürlich live und ich werde mich, weil ich gestern so viel Spaß dran hatte, gleich wieder unters Volk mischen, Lori. Ich werde hier gleich rausgehen. Ich werde gleich zur New Horizon Stage gehen und da mal ein paar Leute schnappen und mal ein bisschen quatschen. Ist immer ganz schön, aus dem Studio rauszukommen, muss ich dir sagen.
0: Ich wollte gerade sagen, schöne Grüße gehen raus und ab 14 Uhr hört ihr dann Sally auf dem Lollapalooza und dann wird sie euch da erzählen, was so abgeht mit den Leuten, mit den Acts und so weiter. Sally, ganz viel Spaß. Ich gebe ab an dich. Macht das Beste draus, ne, meine Kleine?
1: Danke, danke, meine Kleine. Danke, danke.
0: Was ja, danke. Und jetzt, Leute, ihr kriegt noch Musik. Ugel hier, Move into the Sun.

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4: Hallo Leute, mein Name ist Sally Kaya. Ich begrüße euch ganz herzlich vom Lollapalooza. Wir sind natürlich auch heute wieder den ganzen Tag da. Ich bin schnell runtergerannt von unserem Studio zu der Bühne, die uns am nächsten ist. Es ist die New Horizon Stage. Und Leute, ich habe hier internationales Publikum getroffen. Ja? Aus den Niederlanden sind Leute da, aus Schottland sind Leute da. Deswegen mache ich das jetzt hier mal alles auf Englisch. Ich begrüße sie mal. Mal gucken, wie sie zurück begrüßen. Hello Lollapalooza!
5: Hi Fritz!
4: So, jetzt wissen die natürlich schon, Radio Fritz ist der allerbeste Radiosender überhaupt, den man in Deutschland nur bekommen kann. Ich werde hier ein bisschen rumlaufen, ich werde ein bisschen Leute treffen. Es macht so viel Spaß, hier zu sein und ihr seid dabei. Wir bringen euch das Lollapalooza nach Hause, wenn ihr nicht hier seid, wenn ihr nicht es geschafft habt, so wie die Leute hier weit anzureißen. Shame on you, Berlinerin und Brandenburger, wenn ihr es nicht geschafft habt. Aber wir bringen es zu euch nach Hause. Hören jetzt Zarti hier im Radio auf Fritz, der ja dann auch um 15.45 Uhr hier auf der Essen Stage auftreten wird. Jetzt hier Zarti, wie du manchmal fehlst. 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
2: Hallo von der New Horizon Stage. Ich habe mir hier Maler und Feli geschnappt, die extra auch aus Leipzig angereist sind. Wie so viele. Ich habe viel mehr gedacht, dass es jetzt nur Berliner und Brandenburger sind, aber ihr seid hier auch einige Kilometer angereist. Feli, was war so dein Highlight gestern? Ist ja für dich auch schon Tag 2?
3: Auf jeden Fall Pitbull. Ja, safe.
2: Was hat dir am meisten gefallen?
3: Einfach der ganze Vibe drumherum und so. Also es war richtig so Partystimmung und so. Also das war mega cool. Ja, safe.
2: Feli, wie fandst du den ersten Tag gestern? Meinst du, man kann ihn auch toppen?
4: Ja, schon. Also Lord wird schon immer cool. Und dann Luis Capaldi. Ist, glaube ich, nochmal ein ganz anderer Vibe, aber ja.
2: Vertraut ihr aufs Wetter? Ich hatte so Angst. Ich finde es jetzt gerade perfekt. Aber man muss sagen, Feli, du hast Hotpants an. Ich weiß nicht, deine Tasche sieht nicht so aus, als hättest du da noch eine Hose drin. Du vertraust also schon so aufs Wetter. Regenjacke war jetzt nicht so dein Ding, ja?
3: Ich habe eine Regenjacke mit. Ich vertraue nicht aufs Wetter. Also ich bin mir ganz sicher, es regnet heute. Aber ja, wird schon irgendwie. Ich werde es trotzdem erleben, deswegen, ja.
2: Und wenn, man ist doch scheißegal, oder? Dann ist halt ein bisschen Regen so nämlich draufgeschissen. Wir sind hier den ganzen Tag auf dem Lollapalooza übertragen, haben natürlich auch Interviewset gerne dabei. Wenn ihr nicht hier live mit dabei sein könnt, versuchen wir euch dieses Festivalgefühl so gut es geht zu euch nach Hause zu bringen. Mit Fritz. Viel Spaß, den ganzen Tag sind wir hier mit dabei.

0: in unserer Reihe Dinge, die sind jetzt Zigaretten.
1: Zigaretten sind wie Hamster. Völlig ungefährlich. Bis man sie in den Mund steckt und anzündet.
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1: Ich begrüße euch aus dem Olympiapark und aus dem Olympiastadion. Und eine olympische Disziplin ist hier wirklich safe, Schritte sammeln. Ich habe gerade mal bei mir geguckt. Ich habe so ja fast die 10.000 geknackt. Ich dachte, das wäre voll viel, aber nichts gegen meine wunderbare Redakteurin Sophie. Sophie, wie viele Schritte hast du gestern gemacht an Tag 1 Lollapalooza?
2: Also auf meinem Tacho stehen 16.874 Schritte.
1: Und wo hast du die meisten gemacht?
2: Die meisten habe ich natürlich beim Pitbull-Konzert gemacht.
1: So, man kriegt wirklich hier schnell Schritte zusammen. Es ist ja nicht nur das Tanzen, ja? Es ist das von Bühne zu Bühne rennen, zum Klo ganz schnell, dann nochmal kurz was zu essen holen. Und natürlich haben wir auch mit euch die Schrittabrechnung gemacht.
3: Ich habe 20.000 Schritte gemacht.
4: Ich bin gestern 22.183 Schritte gegangen.
5: Ich habe gestern 14.192 Schritte gemacht.
6: Ich habe gestern 24.000 Schritte gemacht.
7: Ich habe gestern 18.315 Schritte gemacht.
8: Ich bin gestern 30.596 Schritte gegangen.
1: Sag mal, das kann doch nicht wahr sein. Und ich dachte, mit meinen 10.000 bin ich hier noch vorne mit dabei. Ich halte mal kurz mein Mäulchen. Ich werde hier noch mal einmal ums Olympiastadion rennen, damit ich auch mal noch auf ein paar Schritte komme. Aber ja, in der Zeit hören wir ganz schnell Musik. Ihr wollt mich nicht rennen hören. Und zwar Teddy Swims, Mr. Know-It-All. Auch noch auf der Bühne nachher auf der Essence Stage. Und zwar um 17.45 Uhr.

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1: Es ist Sonntag, es ist Tag 2 vom Lollapalooza und Fritz ist für euch bis 22 Uhr live am Start. Und wir sind natürlich hyped auf jeden Eck. Wir sind bereit für Zati, für Anita, für Teddy Swims, den ihr gerade hier noch vom Band gehört habt, ja. Und nachher dann übertragen wir einfach live von der Essence Stage, wird Teddy Swims für euch ab 17.45 Uhr hier im Radio sein. Aber wie ist es bei euch, die hier sind, bei den Lolla-Besuchis an Tag 2? Ist schon Storno oder seid ihr bereit, Crash-Out zu gehen?
2: Also heute Morgen war ich schon ein bisschen fertig, aber jetzt bin ich voller gute Laune und Power. Wir sind ein bisschen früher da als gestern, um einfach mal alles abzuchecken. Wir haben Bock.
3: Es gab viel Toast zum Frühstück und ein bisschen Slow Morning, Slow Start.
4: Ich bin ein bisschen aufgeregt, weil heute sind so die Acts, auf die ich mich am meisten freue.
5: Fertig auf jeden Fall. Pitbull war super toll, ja. Sarah Larsson auch. Das war wirklich mein Top-Konzert gestern. Ich bin begeisterter Lord heute, deswegen, ich freue mich.
6: Also man hört es vielleicht auch, meine Stimme ist auch etwas angeschlagen von gestern noch, aber ich habe sehr Bock. Ich freue mich auch auf Lord, ich freue mich auch auf Vicky, auf Zartmann.
1: Das wird so ein guter Tag 2. Wir nehmen euch natürlich auch den ganzen Tag mit hier im Radio drin und hören jetzt Sarah Larsson, gestern mit dabei gewesen. Es war grandios. Sie hatte einfach so einen Schmetterling um Bauchnabel und das möchte ich jetzt auch. Midnight Sun hier für euch. Auf Fritz, wir sind live auf dem Lolla noch bis 22 Uhr.

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3: Hi, hier ist Micha und es ist 2:30.
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3: Ja, das Wetter ist jetzt eher so semi-toll, bekommen einen Mix aus Sonne und Wolken im Fritz-Ende-Gelände, ist vor allem sehr windig, es kann auch mal regnen oder sogar gewittern, alles zwischen 20 und 22 Grad. Heute Abend wird es ein wenig trockener und ein bisschen weniger windig, Temperaturen dann zwischen 15 und 20 Grad.
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3: A10 westlicher Berliner Ring Richtung Dreieck Havelland zwischen Großkreuz und Havelbrücke Stau, da braucht ihr 45 Minuten länger, RIP an alle. Und Richtung Dreieck Werder staut es sich zwischen Potsdam Nord und Vöben, da braucht ihr etwa 20 Minuten länger. A13 Dresden Richtung Berlin zwischen Großräsch und Bronco staut es sich und ihr braucht 10 Minuten länger. Und auf der A19 und A24 Richtung Berlin zwischen Wittstock und Herzsprung staut es sich auch und da braucht ihr 30 Minuten länger. In Berlin in Schöneberg wegen eines Straßenfestes kommt es zu Einschränkungen rund um die Mottstraße und den Nollendorfplatz. Und im Westend ist wegen des Lollers rund um das Olympiastadion bis Mitternacht mit Behinderungen zu rechnen. Noch ein bisschen was zur S-Bahn. Für die Ringbahn S41-42 fahren bis Betriebsschluss Ersatzbusse zwischen Neukölln und Tempelhof. Und zwischen Treptower Park und Neukölln wird im 20-Minuten-Takt gependelt. Und bei der S46 und 47 gibt es Pendelverkehr zwischen Baumschulenweg und Neukölln. Da, wo es geht, gute Fahrt.
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4: Lollapalooza! Ja, sorry, wenn euch die Behinderung rund ums Olympiastadion betreffen, die Micha gerade im Verkehr hatte. Wir sind auf dem Lolla und es macht so viel Spaß. Ich war jetzt schon die ganze Zeit draußen. Ich bin schon völlig fertig. Ich habe jetzt schon Schritte gesammelt. Ruhe mich kurz aus im Studio und gleich geht's weiter. Mal gucken, ob ich nochmal eine Runde rausgehe, ob ich die Reporter hier nochmal ein bisschen rausschicke und die ein bisschen mit euch quatschen. Wir sind natürlich den ganzen Tag hier wieder auf dem Lolla unterwegs. Bis 22 Uhr übertragen euch auch Konzerte. Heute am späten Nachmittag dann Teddy Swims um 17.45 Uhr. Da freue ich mich so krank drauf. Bin fast ein bisschen traurig, dass es hier heute zu Ende geht. Aber noch ist der Tag ja jung. Fritz vom Lollapalooza bis 22 Uhr. Und ihr seid dabei, auch wenn ihr es vielleicht hier nicht hergeschafft habt. Wir probieren es euch nach Hause zu bringen, das Lollapalooza.

0: war das hier auf Fritz. Hallo.
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0: Ich melde mich hier aus unserem wunderschönen Studio. Wir sind hier in der VIP-Loge, kann man sagen, im Olympiastadion. Hier wird der Rasen neu gemacht für Hertha. Na, mal gucken. Die sind aber schon ganz schön weit gekommen. Und draußen tobt das Leben. Da sind die Leute da, da sind die Leute wach. Apropos wach, wie sind sie denn wach geworden? Hier auf dem Lolla, auf jeden Fall ein bisschen softer vielleicht als ihr, wenn ihr einfach nur so einen richtig lauten, nervigen Wecker habt. Und zwar hier mit einer Atemmeditation. Und unsere rasende Lolla-Reporterin Jule hat die Crowd gespottet und sofort ein bisschen mitgeatmet.
2: Da laufe ich so lang und mitten beim Fashionpalooza auf der Wiese liegen einfach Menschen auf dem Boden, auf dem Rücken mit Schlafmasken auf. Und dann ist da, naja, da ist dann so ein Typ mit einer Sonnenbrille, der da halt zu so Techno-Musik immer so Luca, du lagst hier gerade mit dem Rücken auf dem Boden und hast diese Meditation mitgemacht, Atemübung. Wie fühlst du dich jetzt danach? Wie war's?
3: Es war sehr entspannt. Ich muss sagen, man hat das Kribbeln ganz schön gefühlt im Körper nachher. Es war sehr schön. Ich glaube, es hat mir schon Energie gebracht, das Ganze. Also beruhigt und energiegeladen, würde ich sagen.
2: Marc, du hast hier gerade die Atemmeditation geleitet. Dann hätte ich ja gerne von dir eine kleine Kostprobe für unsere HörerInnen, dass sie vielleicht auch mal tief durchatmen können.
4: Hallo, liebe Zuhörerinnen und Zuhörer von Radio Fritz. Nimm nochmal einen tiefen Atemzug. Gerne kannst du deine Augen kurz schließen, es sei denn, du bist an Steuer. Bitte nicht. Und genau, einfach mal zu beobachten, wie der Atem in den Körper hineinfließt und dann wieder raus. Und vielleicht fühlt sich das auch so ein bisschen an, als würde man so einen Schluck Wasser in der Wüste trinken. So richtig erfrischend. So richtig mal so.
0: Ich mach das jetzt auch. Tut gut, Leute, tut gut. Jetzt atmen wir mal ihr auch bitte ein. Und jetzt seid ihr hoffentlich bereit für Vicky, weil das wird ein bisschen doller. Ich habe sie gerade live gesehen auf der Essence Stage. Das ging richtig ab. Jetzt hier für euch im Radio bunte Scheine von Vicky.

0: In unserer Reihe, je späti der Abend, desto durcher die Gäste. 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

0: Frau Fritz hier auch gerade aufgetreten auf dem...
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0: An Tag 2 und 1 meiner Highlights gestern war definitiv, und damit habe ich überhaupt gar nicht gerechnet, dass das geht, zwar einfach ein Interview mit Tom Odell, wirklich so... Der ist quasi aus dem Auto, Leute, dann stand ich da, dann mit meinem Mikrofon, er kam zu mir, wir haben gesprochen und er ist auf die Bühne und wir hören uns das nochmal an von gestern. Tom, what an honor to talk to you just minutes before your concert. Thank you that you make some time. Are you still nervous before a concert?
2: No, you know, I'm just happy to be here. Really happy to be here.
0: How do you like Berlin? Do you have a favorite place here?
2: In Berlin? I like the Tiergarten.
0: Really?
2: Yeah, I always go for a run around the Tiergarten.
0: How many kilometers do you run?
2: Don't know.
3: Anything, 20.
2: 5, 6, 7, 8, 9, zen. Zen.
0: You speak German?
2: I count to 10.
0: Okay, I can teach you another sentence in German for the stage.
2: Yeah.
0: It's, wo sind die Hände?
2: Wo sind die Hände?
0: Where are the hands?
2: Is that what it means?
0: Yeah.
2: Wo sind die Hände? Wo sind die Hände? Hände or Hände?
0: Hände.
2: Wo sind die Hände? Okay.
0: Will you say that on the stage?
2: I will. Wo sind die Hände? Although it might come out as blah, blah, blah, blah, blah, blah. And that would be very bad.
0: Are you staying for a bit in Berlin or are you going home after the concert?
2: We're going to France.
0: Where in France?
2: To the south of France to do another festival.
0: Wait, you're... from England.
2: Yeah.
0: France is playing against England
2: tonight
0: in the World Cup.
2: Yeah, yeah.
0: So how do you feel
2: the playoffs
0: towards France?
2: I love France. But it is the playoffs, it doesn't really matter.
0: So are you into football?
2: Well, sort of. Not really. I mean, a bit. I like the World Cup.
0: Okay. So you weren't that sad that England can't be World Cup champion anymore?
2: I was momentarily dissatisfied with, but I found the strength to and the courage to move on.
0: Dissatisfied ist ein wunderbares Wort. Also Tom Odell war ein bisschen unbefriedigt, dass England verloren hat, aber es ist inzwischen okay. Er liebt Frankreich trotzdem und er liebt den Tiergarten und weiß jetzt, was wo sind die Hände auf Englisch heißt. What was the sentence again?
2: Oh. See, it's gone.
0: Wo sind die Hände?
2: Wo sind die Hände?
0: Thank you so much, Tom.
2: Wo sind die Hände?
0: Wo sind die Hände?
2: Wo sind die Hände?
0: Thank you so much. Okay. Have fun on stage.
2: Okay.
0: Thank you for making some time for us.
2: Dankeschön.
0: Hätte gerne gehört, was er zu dem 4:6 dann gestern gesagt hat. Frankreich gegen England. Naja, wir hören mal, ob er wo sind die Hände gleich ruft. Weil wir hören jetzt 2 Songs live aus seinem Set vom Lollapalooza. Heal und Another Love von Tom Odell. Live vom Lolla von gestern. Wir sind den ganzen Tag heute bis 22 Uhr noch hier, um euch das Festival ein bisschen nach Hause zu bringen.

0: We love you. Good night. Have a great time. Thank you so much.
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2: Und ich habe schon wieder Gänsehaut bekommen gerade. Das war Tom Odell von gestern. Habt ihr live gehört, zwei Songs von ihm. Und ich habe mich schon wieder aufgemacht, bin rausgegangen, bin hier auf der Wiese vor der TK Maxx Stage. Da wird um 15 Uhr, also eigentlich gleich, mal gucken, wie pünktlich sie anfängt, Noga Erez auf der Bühne sein. Und zwar eine israelische Sängerin, Songwriterin, ganz toll. Ihr habt jetzt noch ein bisschen Zeit, ihr Insta zu checken. Diese Frau ist unfassbar talentiert, die haut tolle Messages raus, sie ist bildschön und sie rappt. Alter, wenn sie rappt, dann legt sie einfach los. Sie ist so schnell, ist eine so tolle Frau. Und hier auf der Wiese, hier wird gechillt, Leute. Dieses Lollapalooza ist einfach so, alle sind so lieb und herzlich miteinander. Wobei, ich guck mal, ob das stimmt. Hi Girls, ich habe gerade gesagt, sind alle so lieb und herzlich miteinander. Ich bin von Radio Fritz. Wer seid ihr denn so?
3: Hi, ich bin Luise.
2: Luise, woher kommst du?
3: Ich komme aus Potsdam.
2: Oh, schön, das lieben wir doch. Endlich, mein Gott, ich habe hier schon aus Luxemburg Leute getroffen, aus Schottland Leute getroffen. Dachte, wo sind denn die Berliner und Brandenburger? Wunderschön.
4: Bist du live?
2: Sie fragt, sie fragt, ob ich live bin. Ich bin tatsächlich, du bist auch live gerade im Radio. Ich habe vorher hier nichts abgesprochen. Seid ihr an Tag 2 hier? Wart ihr gestern auch schon da?
3: Ich habe ein Weekend-Ticket, ich bin heute im zweiten Mal da.
2: Wie war es gestern? Was war dein Highlight?
3: Wir haben gerade gesprochen, Lily Allen hat eine kracher Feuerwerkshow gemacht. Die hat so ein ganzes Konzeptding auf die Bühne gestellt, love it. Und Tom Odell von der Stimme, ja wow, chills.
2: Den hatten wir gerade nochmal, zwei Leistungs haben wir gerade nochmal gespielt. Ich hab so eine Gänsehaut gestern bekommen, ihr wahrscheinlich auch. Und jetzt seid ihr für Noga Erez hier, kennt ihr sie?
3: Nee, also wir sitzen ja zufällig hier. Ich kenne sie, Vandalis mag ich sehr gern, aber ich bin vor allem heute hier für Lord. Lord!
2: Lord wird hier auch noch nachher auftreten. Und wie viel Uhr ist Lord hier? Ich hab's hier, 16 Uhr. 18 irgendwas, dann weißt du, ja genau, du hast recht, 18.50 und Noga Erez, da geht es los, we are starting, steht jetzt hier gerade auf der Bühne, ich wünsche euch ganz viel Spaß.
3: Auch so, ciao.
2: Dankeschön und wir übertragen das Konzert live, Noga Erez live vom Lollapalooza bis 22 Uhr sind wir noch hier, wir wünschen euch ganz viel Spaß, Leute, Festival zu euch nach Hause.
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1: Naga Ellis war das hier gerade noch. Wir sind noch live vom Lollapalooza. Ich sag hallo Lollapalooza. Nämlich, ich bin hier gerade, es ist so lustig, ich sehe einfach die TK Maxx Stage quasi, wo gerade noch der Auftritt war, drehe mich einmal nach links und stehe schon vor der Essen Stage. Wir warten hier alle natürlich auf Zartmann, auf unseren Zart, die ist ja quasi ein Freund von Fritz, kann man sagen. Und da spielt er schon, da ist er schon, ich sehe, ja, er ist schon da. Wir übertragen euch jetzt Zartmann live vom Lollapalooza, ganz viel Spaß euch.
2: Hey, ihr kennt mich vielleicht, ich bin euer Sicherheitssprecher.
1: Ach so.
2: Und ich könnte euch jetzt das erzählen, was ich immer erzähle. Hey, achtet auf euch, achtet auf uns, wenn wir euch erzählen, macht, was wir sagen. Aber ich will euch viel lieber von einer Begegnung heute Morgen erzählen. Ich habe unsere Festivaldirektorin getroffen, Frau Schiener. Und ich habe sie gefragt,
1: das war wohl gar nicht Zartmann, das ist wohl der Sicherheitsmann, der hier gerade noch spricht. Also ich sehe einen roten Vorhang. Es ist noch nicht Zarti, er hat mich ein bisschen verarscht. Aber es geht wohl gleich los. Ich kann mich ja hier mal noch mal einmal so ein bisschen in diese Menge hier mischen. Und Liz aus Lichtenberg ist am Start. Hallo Liz, wie geht es dir heute?
3: Hey, sehr gut.
4: Aber wenn man drüber nachdenkt,
1: erster Tag oder zweiter Tag heute hier?
4: Genau so.
1: Erster Tag.
4: Natürlich wahnsinnig viel.
1: Bist du ein bisschen traurig, dass du Pitbull gestern verpasst hast?
3: Ich habe ein bisschen FOMO auf jeden Fall. Ja.
1: Und jetzt bist du bei Zarti dein Highlight oder kommt es heute wohl noch? Was denkst du?
3: Ich bin gespannt. Ich bin noch bei Lord später auf jeden Fall. Aber auf Zarti habe ich Bock. Ich war letztes Jahr beim Fritz Open Air. Das war super. Genau, mal gucken.
1: Guck mal, Liz hat mich so angeschreit. Ich wusste, dass du eine gute bist, Liz. Natürlich. Und wie geil, apropos Strahlen, dass das Wetter so ist. Ich habe so Angst gehabt, dass es regnet. Wärst du auf Regen vorbereitet?
3: Ja, auf jeden Fall. Ich habe meine Regenjacke am Start. Aber es wird nicht regnen. Wir haben alle gute Laune, die Sonne ist da. Deswegen, es wird nicht regnen.
1: Wenn Liz aus Lichtenberg sagt, dass es nicht regnen wird, dann wird es verdammt nochmal auch nicht regnen. Oder selbst wenn es regnet, Leute, dann machen wir das Allerbeste draus. Wir sind live beim Lollapalooza heute noch bis 22 Uhr. Auch wieder den ganzen Tag, so wie gestern, warten jetzt alle, dass wirklich Zartmann rauskommt. Nicht so ein Sicherheitsmann, der mich hier verarscht, ja, den ich für Zartmann halte. Also roter Vorhang, weil ganz viele Bühnen sind jetzt auch nicht so krass von der Deko und nicht so krass so eingerichtet. Aber mal gucken, wenn dieser Vorhang runterkommt, mal gucken, was Zartmann dann dahinter versteckt hat. Wir lieben ihn alle hier bei Fritz, klar. Er soll wohl anfangen um 45, glaube ich. Es ist jetzt gerade 42. Wir haben also noch 3 Minuten Zeit. Mädels, woher kommt ihr?
5: Aus Nürnberg.
1: Aus Nürnberg angereist, nur fürs Lollapalooza?
5: Genau.
1: Gestern schon oder heute?
5: Gestern. Gestern.
1: Okay, dann wünschen wir euch ganz, ganz viel Spaß. Jetzt Zarti, euer Highlight oder was meinst du, was wird's noch, könnte es noch werden?
5: Also eigentlich sind wir für Louis hier, für Louis Capaldi.
1: Okay, aber Zarti nimmt man dann trotzdem mit, ne? Du bist Freundin auch aus Nürnberg?
3: Ja, ich bin auch aus Nürnberg.
1: Seid ihr das erste Mal in Berlin?
3: Nee, wir waren vor 3 Jahren schon mal auf Lollapalooza.
1: Und, wie findet ihr Berlin so? Ist doch viel cooler als Nürnberg, oder?
3: Ja, größer, viel los. Ist mal schön rauszukommen.
1: Wie lange bleibt ihr?
3: Bis morgen.
1: Und was geht dann sonst noch so heute? Oder sagt ihr, okay, nach dem Lolla wird dann auch ein bisschen gechillt? Oder wollt ihr alles Berlin-mäßige mitnehmen? Berghain oder was noch alles so geht?
3: Das passiert alles spontan. Das letzte Mal sind wir in Matrix gelandet. Wir schauen mal.
1: Ah, okay, na gut. Also es gibt, naja doch, obwohl macht eigentlich auch Spaß, oder? Ganz ehrlich. Ey, ich wünsche euch ganz viel Spaß jetzt hier mit Zartmann und jetzt mit dem ganzen Lollapalooza. Mal gucken, wer ist hier noch so angereist. Hi, wer seid ihr? Woher kommt ihr?
6: Ich bin Abby und ich komme aus Brandenburg, also jetzt der Speckgürtel.
1: Auch wieder jemand, der endlich nah ist. Und du, wer bist du?
7: Ich bin Ronja und ich komme auch aus Brandenburg.
1: Ronja, hast du geweint oder hast du Allergie?
7: Ich habe eine Allergie leider.
1: Oh, ich auch. Was hast du für eine Allergie?
7: Das weiß ich noch nicht, das muss ich noch rausfinden.
1: Ach, seit heute oder was?
7: Ja, generell schon länger, aber ich habe es noch nie testen lassen.
1: Gut, ich hoffe, dass es dir gut geht. Freut ihr euch sehr auf Zartmann?
7: Ja, schon sehr. Aber gestern war es noch besser. Also gestern war es richtig toll, da waren wir bei Pitbull und bei Sarah Larsson und es waren tolle Auftritte. Und heute kommen aber auch noch einige schöne auf Louis Capaldi, freue ich mich auch sehr.
1: Wie ganz viel und auf Lord freuen sich ja auch noch ganz, ganz viele. Wir wünschen euch ganz, ganz, ganz viel Spaß. Wir können ja mal gucken, ob... noch mal einen Song spielen. Wir haben es jetzt, eigentlich müsste in ein paar Sekunden müsste er loslegen. Warte mal, aber jetzt habe ich hier noch zwei Mädels vor mir. Was habt ihr denn für hammermäßige Outfits? Ich sehe Paillettentops, weißen Rock, Cowboystiefel mit so Zotteln dran, eine Silber, eine Gold. Meine Güte, wer seid ihr denn? Wer bist du in Gold?
8: Jasmin.
1: Jasmin, woher kommst du?
8: Hannover.
1: In Hannover zieht man sich also so gut an, ja? Das hätte ich ja wohl gar nicht gedacht, ja? Oder würdest du in Hannover so nicht rumlaufen?
8: Auf gar keinen Fall, nur für heute.
9: Nur für Lola.
1: Ist so, ne? In Berlin kann man alles machen. Wer bist du?
10: Julia.
1: Das ist die silberne Maus, die Julia. Auch aus Hannover?
10: Auch aus Hannover.
1: Guck mal, du hast einen Einzelfahrtschein in der Hand. Sehr gut, ihr seid also mit Fahrschein sogar gefahren, ja? Ihr seid sehr richtig gute Mädels. Sehr, sehr, sehr vorbildlich. Erster oder zweiter Tag heute hier?
10: Zweiter Tag.
1: Wie war es gestern für dich?
10: Bombastisch. Sie hat geweint, ich habe mich gefreut, es war alles toll.
1: Bei wem hast du geweint? Mrs. Gold.
10: Sarah Larsen.
1: Warum hast du da geweint? Das war doch ganz, ganz toll.
8: Ich habe sie ja nicht live gesehen, das war mein Traum.
1: Ach, du hast sie nicht live gesehen? Ach so,
8: also, weil... Das erste Mal. Ich habe ihr Konzert verpasst, letztes Mal, deswegen.
1: Ach so, und dann das erste Mal live gesehen. Hast du Zati schon mal live gesehen?
8: Nee, tatsächlich nicht.
1: Und du?
10: Leider nicht.
1: Worauf freut ihr euch heute sonst noch so?
10: Boah, I don't know. We'll go with the flow heute. Heute ist go with the flow.
1: Wie lange bleibt ihr?
10: Nur noch bis morgen.
1: Und was ist morgen so? Arbeit, Uni, Schule?
10: Gar nichts. Urlaub. Und Dienstag wieder Arbeit.
1: Was arbeitet ihr? Darf man das sagen?
10: Ja, voll langweilig. Sekretärin.
1: Wie würde so ein Outfit in deinem Job ankommen jetzt hier mit Paillettentop?
10: Ich habe Homeoffice, also... Ich glaube, es würde niemand bemerken, aber lieber nicht.
1: So, und jetzt könnt ihr nochmal alles geben mit euren geilen Outfits. Ich glaube, es geht los. Zartmann, live vom Lollapalooza übertragen wir euch bei Radio Fritz. Wir sind den ganzen Tag mit dabei. Jetzt viel Spaß mit unserem Fritz-Freund, mit Zati. Wir lieben ihn alle. Viel Spaß, Leute!
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an so einem frühen Morgen wie diesen Zeit und Kraft, mit uns ein bisschen auszurasten. Und ich hoffe, eure Stimmen können noch ein bisschen mit uns singen, Berlin. Zum Beispiel den hier. Ich hab dir Songs geschrieben. Vielleicht entsorg ich die.

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Den nächsten Song habe ich geschrieben für die Stadt, aus der ich komme. Berlin, viel Spaß. Seit

0: 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Wie geht's euch heute? Es ist so geil, zu Hause zu spielen. Ich sag euch, ja, ich kann danach nach Hause fahren. Das Einzige, geil. Ich bereue eine Sache richtig schlimm. Und zwar waren wir gestern nicht hier. War jemand von euch gestern schon hier? Ja, habt ihr Pitbull gesehen? Ja, ich hab ihn einfach verpasst, Digga. Ich dachte, Pitbull. Er spielt heute noch, aber...
1: Pitbull wäre sehr krass. Aber wir haben letztens Sean Paul gesehen.
0: Wir haben Sean Paul gesehen?
1: Ähnliche Liga, muss man sagen.
0: Ja.
1: Habt ihr schon Sean Paul gesehen? Ha, eben nicht. Haha.
0: Ich bin ja Sean Paul, hate hier.
1: Aber geil. Aber macht auf jeden Fall sehr viel Spaß. Schön, dass so viele hier sind. Schön, dass das Wetter mitspielt. Uns geht's gut. Euch anscheinend auch. Das ist die Hauptsache. Und ja, Mann.
2: Sind doch... Meine Familie ist auch hier. Meinen Cousin habe ich schon gespottet in der Menge. Hey. Den habe ich schon gesehen. Liebe Grüße, Maurus. Ich weiß gar nicht, ob Julius auch da ist. Julius auch da? Nee, leider nicht. Schade. Aber meine Eltern sind ja auch irgendwo. Liebe Grüße, Mama, Papa. Und auch Freunde. Ganz viele Freunde hier. Liebe Grüße an all meine Freunde, die hier sind. Ja, was geht? Das ist ganz schön. Zu Hause spielen immer was ganz, ganz Besonderes. Ich freue mich ganz, ganz doll. Und ich freue mich auch über jede einzelne Person, die hier ist, die Energie gibt, die Liebe gibt, die mit uns mitsingt, rumspringt. Vor allen Dingen, mittags ist sowas nicht selbstverständlich. Aber es ist ganz, ganz schön, hier so viel Liebe zu erfahren. Vor allen Dingen, ich bin heute ein bisschen heiser, ihr habt es vielleicht gemerkt. Aber umso schöner, dass ihr vor allen Dingen hier vorne, wow, wie laut mitgesungen wurde. Ganz, ganz toll. Dankeschön, Dankeschön. Und jetzt, bevor ich hier zu viel Schwärmerei, verfalle, spiele ich den nächsten Song, den längsten Namen überhaupt. Der heißt Und du suchst noch überall alles, was mal von mir war. Viel Spaß.

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2: Okay. Hier ist gerade was passiert. Das passiert sonst nicht.
3: Bis jetzt noch nicht. Die Erde hat gebebt.
2: Wir sind zusammengekracht.
4: Das ist aber ein gutes Zeichen.
2: Ich gehe mal kurz hier beiseite.
3: Liebes Lola, können wir eine Minute mehr haben am Ende? Für diese... Ja? Geil. Boah, schnell und gut macht ihr das. Soll ich euch helfen? Kann man euch helfen?
2: Ich glaube, gerade einfach in Ruhe lassen.
3: Ja, ich dachte, vielleicht die Frage so einfach ein bisschen Anteilnahme. Ja.
4: Pyro wird ein bisschen zu viel gefeuert.
2: Alles fit sonst soweit noch? Malik, wie geht's dir? Schwitzt du heute? Du bist ja ganz, ganz sexy unterwegs.
4: Ja, ein bisschen ich dachte offen. Heute mein Hemd offen. Ich dachte, wenn mein Bass das verdeckt, dann ist das okay.
2: Ja, ja, das ist auch. Ich find's ganz gut.
4: Das ist ungewohnt, dich hier vorne zu sehen. Ich finde, das können wir auch ruhig öfter machen.
2: Ja, finde ich auch.
3: Kommst du vielleicht nochmal während der Show immer nach vorne? Okay, noch?
2: Ich komm später nochmal. Aber es sieht gerade schon wieder aus, als wurde das Problem relativ schnell gelöst. Maschinen hier, können wir einmal Applaus haben für die Leute hinter der Bühne.
3: So glaube ich, man sieht immer nur uns vorne, aber es sind viele Personen hinter der Bühne, die genauso daran teilhaben, dass diese Show funktioniert. Egal ob Sound, egal ob Licht oder Ton nach außen. Alle Leute, die das aufbauen, sind ganz viele Menschen. Wir haben gestern schon auf dem Deichbrand gespielt und viele von uns, nicht wir, aber viele von uns stehen morgens um 7 auf, gehen raus, bauen auf, bauen am Ende nachts ab und so. Während wir einfach nur faul auf der Bühne stehen und spielen. Und das ist unglaublich. Ohne euch wird das nicht gehen. Vielen Dank.
4: Die haben mich gestern 4 Uhr abgeholt mit Autos und 8 Uhr aus dem Auto gestiegen und haben angefangen zu arbeiten, Digga.
3: Ach du Scheiße. Hättest du aber mal ruhig mit anpacken können.
4: Ja, hab ich auch gesagt, aber war nicht drin. Es tut mir leid. Es tut mir leid, Junge.
3: Nicht so.
4: Es tut mir leid.
3: Alles klar, wir tun so, als wäre das nie passiert. Ihr vergesst das alle. Und es geht weiter.

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1: Stimmt. Am Ende ist man irgendwie alleine. Aber das hat einen entscheidenden Vorteil. Ich bin vielleicht alleine, aber dafür bin ich frei. So frei, einsam und allein. Aber dafür bin ich frei. So frei.

0: Mega.
1: Voll geil, ey.
2: Mega.
1: So geil.
2: Ganz, ganz toll. Ja, man sagt es immer, aber dann wirklich hier in Berlin irgendwie ist irgendwie immer dann doch besonders, ne?
1: Ja, ne?
2: Sehr, sehr geil. Boah, hier sieht man ja auch nochmal viel mehr. Hallo.
1: Okay. Hallo, Aaron.
2: Es geht, es geht. Ich mach's mir immer wieder gemütlich bei dir.
1: Schön, dass du hier bist. Schön, dass wir das zusammen erleben dürfen. Ich dachte ja, man spielt im Olympiastadion, aber dem ist gar nicht so. Das habe ich heute Morgen erfahren. Aber früher war es im Olympiastadion, oder? Einmal da stehen, wo der Rese steht, ne? Das wäre ein richtiger Traum von mir.
2: Musst du selber machen, dann. Eines Tages.
1: Eines Tages Fußballer. Aaron, weißt du noch letzten Sommer, als wir so viel gereist sind und so?
2: Als wäre es gestern gewesen.
1: Ja, ne?
2: Als wäre es gestern gewesen.
1: Und weißt du noch, wie du darüber einen Song geschrieben hast und dann irgendwann zu mir nach oben kamst und mir den gezeigt hast? Mhm. Und ich dann auf diesen Song auch eine kleine Strophe singen durfte? Mhm. Können wir den Song einmal zusammen singen?
2: Sehr, sehr gerne, sehr, sehr gerne.

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0: Benni, machst du schon schlapp, oder was?
1: Sitzt du da jetzt? Kannst du nicht mehr, oder wie?
0: Ich glaube, Benni hat Angst vor Gewitter.
1: Zwei Tage Festival zu viel, würde ich, oder wie?
2: Ich habe noch leichten Kater von gestern.
1: Jetzt willst du nicht mehr spielen, oder was?
2: Wir haben doch jetzt so den größten Hit gespielt, oder?
1: Ist jetzt gehen, oder wie? Mali, komm mal her, können wir dir einmal, können wir dir einmal
0: kommen? Wir könnten dir einmal Benni kurz sagen. Also,
1: Benni, bitte, komm. Was ja, ist du spielst los? Doch schon was. Dann lass doch einfach was spielen jetzt und lass doch einmal noch. Benni, das kann doch nicht sein, dass einer von uns so durchhängt. Wir geben ja alle alles. Wir hängen ja alle drin, Benni. Mensch, steh mal auf jetzt erstmal hier, Benni. Ja, komm und jetzt dein Platz. Schön. Und jetzt, wir alle zusammen nochmal richtig. Okay, Benni, einmal geht noch.

Ein letzter. Leute, mit dem Song haben wir gestartet. Mit dem wollen wir es beenden. Und mit wir meine ich uns. Und eine ganz besondere Person. Macht einen riesen Applaus für Antonius. Leute, ein letztes Mal. Alles geben. Ich brauche euch. Seid ihr bereit?

Das sage ich nicht, um zu spalten. 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Aber ich glaube nicht, dass wir Rechtspopulisten an die Macht lassen sollten. Ist nur die Meinung eines kleinen Jungen, der ein bisschen Musik macht. 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

0: einmal für die Band, einmal für die Band. Dankeschön, Berlin. Es war wunderschön. Schönen Abend. Bis zum nächsten Mal.
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2: Sati war das, ihr habt das ganze Konzert gehört, hoffentlich zu Hause oder wo auch immer ihr gerade seid. Wir bringen das Lollapalooza auch heute noch den ganzen Tag zu euch nach Hause mit Live-Songs, mit Interviews, mit allem Pipapo. Das war jetzt Sati. Da gab es aber wohl dann doch auch einen kleinen Schreckmoment beim Set.
3: Okay, hier ist gerade was passiert. Das passiert sonst nicht. Wir sind zusammengekracht.
0: Liebes Lola, können wir eine Minute mehr haben am Ende? Für diese... Ja?
2: Es war wirklich fast genau eine Minute mehr, die sie dann bekommen haben. Da ist es Lola dann nicht so. Aber alles ist gut gegangen, Leute. Das Schlagzeug hat sich ganz kurz verabschiedet, aber es wurde neu aufgebaut. Sati hat sich bei allen bedankt und wir konnten alle durchatmen und alle Sati noch zu Ende hören. Lollapalooza den ganzen Tag hier bei Fritz. Wir hören noch mehr Live-Songs. Zum Beispiel von Vicky hören wir noch was live, die heute Mittag schon aufgetreten ist. Und bis es soweit ist, hier noch ein bisschen Mucke für euch im Radio. Think About Us, so Tony Fodera, jetzt hier für euch auf

0: So, der Nächste bitte, was darf's denn sein?
1: Hallo, ich hätte gern 3 Kugeln bitte. Was ist denn das hier vorne?
0: Das ist Basilikum-Limettenschnitz mit Tofu-Crunchies.
1: Und das da?
0: Das ist Mokka-Soja mit Fairtrade-Goji-Beere.
1: Ui, und das da?
0: Das ist das Wasserspülbecken für den Eislöffel.
1: Ach so, und haben Sie auch veganes Schlumpfeis aus nachhaltiger Freilandhaltung?
0: Ja, hier links, das blaue.
1: Super, dann hätte ich gern 3x Schoko, bitte.
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1: Anita, ich glaube, ich sehe sie doppelt oder ich höre sie doppelt. Hier auf dem Ohr gerade zusammen mit Cardi B und Mike Towers haben wir sie mit Me Gusta gehört. Und sie spielt auch jetzt gerade auf der Bühne, ist Anita am Start auf der TK Maxx Stage. Wir sind hier auf dem Lolla noch bis heute 22 Uhr und jetzt ist er da, der Regen. Und die Leute ziehen ihre Regencapes an, ihre Kapuzen auf, aber lassen sich das Feiern natürlich nicht vermiesen. Und wir sprechen jetzt über ein Thema, ja, ich kenne mich nicht so gut aus. Es geht wohl ums Verliebtsein, ja? Und unsere Reporterin Jule ist rausgegangen zu euch aufs Lolla und hat 15 Leute aus der Crowd mal gefragt, ob ihr gerade den Liebessommer überhaupt verlebt. Ich habe die Umfrage nicht gehört. Ich schätze jetzt einfach mal, okay? 15 Leute hat sie gefragt. Ich sage...
2: Ich bin immer verliebt. Schon seit 14 Jahren.
1: Ich sage, 6 Leute sind... Ich sage, 6 Leute sind verliebt. Hören wir mal rein.
2: Ich bin immer verliebt. Schon seit 14 Jahren. Wir haben uns durch eine Freundin kennengelernt, die hat uns verkuppelt.
3: Ja, meine Freundin. Wir sind seit Anfang Juni zusammen, also anderthalb Monate.
4: Ja, ich bin auch gerade verliebt in einen Jungen, den ich noch kennenlerne.
5: Nein, niemanden kennengelernt, ja.
6: Ich bin tatsächlich auch verliebt. Noch, nach einem Jahr, aber ja, Beziehung läuft.
7: Ja. Wir kennen uns aus der Schule und ist eine Weile her.
8: Nein, bin ich nicht. Aber mir geht's gut.
9: Ja, ich bin verliebt. Wir sind seit 3 Jahren jetzt zusammen und mein Freund ist meine Maus.
10: Nein, nur ein bisschen crushing, ne? Aber
11: ja, und mein Freund, den habe ich jetzt auch schon seit 2,5 Jahren.
12: Ja, ich bin auch verliebt in meinen Freund.
13: Wir haben uns beim Probearbeiten kennengelernt und aneinander verliebt.
14: Ja, ich bin gerade verliebt. Wir haben uns beim Online-Dating kennengelernt. Wir sind auf dem Lollapalooza zusammen.
15: In meinen Ehemann.
16: Ich war 16 und da hat er mich gefragt, ob wir mal ins Kino gehen wollen und ich habe Nein gesagt. Und ein paar Jahre später haben wir uns wieder getroffen und dann habe ich Ja gesagt.
17: Ich ja.
18: Nee, ich nicht. Also ich bin Single und sehr glücklich damit. Ich war noch nie verliebt.
1: So, ich habe irgendwann bei 10 dann aufgehört. Ja, ich habe doch gesagt, ich kenne mich mit dem Thema nicht besonders aus, aber anscheinend auf dem Lollapalooza sind die Leute verliebt. Leute, ich werde mal rausgehen, vielleicht finde ich die Liebe heute auch noch. Das Lollapalooza für euch am Start, jetzt hier aus dem Regen aktuell. Wir sind noch bis 22 Uhr da und übertragen hier noch Dinge live und natürlich haben wir auch noch Interviews. Also freut euch drauf, wir bringen das Lollapalooza zu euch nach Hause, jetzt hier für euch The Weeknd. 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
1: Hallo aus dem Regen, beziehungsweise, nee, ich will nicht lügen. Also ich sitze schon im Trocknen, aber ich gucke aus dem Fenster und es regnet, während Anita gerade ihren Auftritt hat auf der TK Maxx Stage. Regnet es jetzt mal ganz kurz in Strömen. Hoffentlich ist es dann irgendwie auch bald vorbei, wobei ich glaube, so bis 18 Uhr, kurz nach 18 Uhr, wird es jetzt schon nass. Aber wir haben ja mit vielen heute gesprochen, die sind darauf vorbereitet gewesen, mit Regencapes, mit Regenjacken, mit Gummistiefeln habe ich auch schon gesehen. Also allen geht's gut, wir sind hier halt ein bisschen nass, aber was sollen wir machen? Und bis dann Lord auftritt, wird es dann hoffentlich auch wieder ein bisschen trockener sein. Das wird dann sein um 18.50 Uhr auch auf der TK Maxx Stage. Und jetzt hören wir Lord hier mit Team auf Fritz live vom Lollapalooza noch bis 22 Uhr.

0: Potential habt ihr gehört hier auf Fritz. Schön, dass ihr dabei seid.
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0: Und ganz früh morgens, naja, also für die meisten ganz früh morgens, 12.45 Uhr, wenn man aufs Festival geht, ist das schon irgendwie früh, war Vicky auf der Bühne, auf der Essence Stage. Das habe ich mir auch angeguckt, das war richtig toll und auch ihr wart richtig begeistert.
2: Oberaffentitten geil, muss ich sagen. Man hat sich total gefühlt, man war echt dabei, gerade FKK oder Party nur für mich, man konnte richtig abgehen, auch wenn es früh morgens war. Ich fand es richtig super.
3: Vicky war Hammer, die hat das absolut abgerissen hier. Wir hatten eine ganz tolle Zeit, haben viel getanzt.
4: Mega Energy, richtig geile Songs und die Crowd hatte mega Bock.
5: Du musst dir mal überlegen, wir sind 12.45 Uhr hat sie gestartet. Die Menge hat gebebt, die hat so mitgefiebert. Es war so schön, Vicky live zu sehen.
6: Es war so gut. Also wir sind richtig positiv überrascht. Sie hat so gut gesungen und es war so eine coole Performance.
7: Vicky Queen.
0: So, und was all diese Menschen hatte, das sollt ihr natürlich auch haben. Deswegen hören wir jetzt nochmal ein paar Live-Songs von Vickys Auftritt heute auf dem Lollapalooza. Ihr hört jetzt Geh dumm, bunte Scheine und Party nur für mich jetzt hier auf Fritz. Wir sind auf dem Lolla noch bis 22 Uhr.

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2: Lollapalooza, geht's euch gut? Habt ihr Bock? Habt ihr Energie?
3: Habt ihr bunte Scheine?
4: Ich hab

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0: Und uns war es erst ein Fest. Vicky habt ihr gehört hier mit Live-Songs aus vom Lollapalooza. Sie hatte ihren Auftritt um 12.45 Uhr. Und gestern Abend, das war das Highlight von ganz, ganz vielen, habt ihr uns hier erzählt auf dem Lollapalooza Mr. Worldwide, Pitbull. Und ihr wart begeistert.
1: Low-key, Banger after Banger. Vor allem, wenn man so Dorfdisse-mäßig aufgewachsen ist. Pitbull wurde sich immer gewünscht. War gerade schon ein bisschen emotional auch. Da kam mir kurz ein Tränchen bei Timber.
2: Total cool. Toller Act, geile Party, hat Spaß gemacht.
3: Iconic? War witzig. Ja.
4: Hat Spaß gemacht. Ja. Best Happy Ending.
0: So, und ihr könnt jetzt nochmal laut auftreten.

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1: Tampa City war das hier auf Fritz. Wir sind natürlich immer noch hier, senden immer noch aus dem Regen. Jetzt ist er gekommen, der Regen, den wir alle vermutet haben, hier auf dem Lollapalooza. Macht aber ja nichts, die Stimmung ist trotzdem gut und alle haben Bock und alle sind immer noch lieb zueinander. Was nicht so geil ist, dass man natürlich Geld ausgeben muss. Ne? Das ist leider klar. Viele von euch, die nicht bei Fritz jetzt Tickets gewonnen haben, nicht Gästelistenplätze gewonnen haben, haben schon mal 200 Tacken fürs Ticket ausgegeben. Dann nochmal Geld für die Öffis. Dann so ein Hotel, so viele Leute, wie angereist sind. Ey, ich habe hier aus Luxemburg, aus den Niederlanden habe ich mit Leuten gesprochen. Aber ja, das kostet halt alles Geld. Wir haben euch gefragt, na, wie viel habt ihr denn bis jetzt so ausgegeben?
2: Oh mein Gott, das wüsste ich gar nicht sogar. Bestimmt schon irgendwie 70, 80 mindestens.
3: So 50 Euro, denke ich. Eigentlich nur für Essen.
4: Ich glaube 100 Euro.
5: Tatsächlich gar nicht so viel, ehrlich gesagt.
6: So 25 Euro?
5: Ja, würde ich auch sagen.
2: Ungefähr 20 Euro.
3: Nicht mehr als 40 Euro.
7: Ich glaube, das waren gar nicht mehr so viel. Ich glaube, so 30 bis 40.
8: Dadurch, dass wir gestern die ganze Zeit erste Reihe standen, waren wir nicht wirklich unterwegs. Also, I think so 20 Euro gestern.
1: So, und am Ende ist Lolla auch nur einmal im Jahr. Deswegen, ja, also so sparsam sein wie nötig, aber so ein paar Sachen muss man sich natürlich trotzdem kaufen. So ein oder andere Spaßgetränk, vielleicht was zu essen, dann vielleicht noch irgendwie was Cooles machen oder so. Natürlich, so ist es. Aber ey, wie gesagt, Lolla ist nur einmal im Jahr und dafür kriegt man ja dann so tolle Künstlerinnen wie Sarah Larsson zum Beispiel, die wir jetzt hier hören auf Fritz mit Wow. Gestern Abend auch eine der absoluten Highlights für ganz, ganz viele gewesen hier auf dem Lollapalooza. Wir sind noch bis 22 Uhr am Start.

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2: Halb sechs und hier ist Micha.
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2: Ja, was soll ich sagen? Nass ist es bei uns in Potsdam und beim Lolla. Der Regen ist jetzt basically überall im Fritz-Sendegelände angekommen. 15 bis 20 Grad. Nachts bewölkt, regnet auch immer mal wieder. Tiefstwerte 14 bis 10 Grad.
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2: A24 Richtung Berlin. Zwischen Rastplatz Rossauer Heide und Neuruppin gibt es eine ungesicherte Unfallstelle. A9 Berlin Richtung Leipzig. Zwischen Niemeck und Kleinmarzehns gibt es Stau mit einer halben Stunde Verzögerung. A10 östlicher Berliner Ring Richtung Dreieck-Spreeau. In der Abfahrt Marzahn steht ein defektes Fahrzeug. A10 westlicher Berliner Ring Richtung Dreieck-Havelland. Zwischen Großkreuz und Havelbrücke Stau, da braucht ihr eine halbe Stunde länger. Und Richtung Dreieck-Werder staut sich zwischen Potsdam Nord und Vöben und da braucht ihr 10 Minuten mehr. A24 zwischen Dreieck-Wittstock-Dosse und Fair-Berlin müsst ihr in beiden Richtungen mit dichtem Verkehr und längerer Fahrzeit rechnen. In Berlin im Westend ist wegen des Musikfestivals rund das Olympiastadion bis Mitternacht mit Behinderungen zu rechnen. Und bei den Reinickendorfer Straße in Höhe-Gesundbrunn sind die Ampeln außer Betrieb. Da wo es geht, gute Fahrt.
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3: Das Lollagrrr hätte ich gerne nochmal gehört von Micha eigentlich. Mein Name ist Sally Kaya. Wir sind hier auf dem Lollapalooza live noch bis 22 Uhr. Und jetzt ist hier eine ganz unerwartete Party auf einmal entstanden im Olympiastadion. Eigentlich gibt es ja die Paris Stage im Olympiastadion drinnen dieses Jahr nicht. Ja, deswegen ist es hier drin bei uns relativ ruhig. Wir müssen mal rausgehen, um ein bisschen Action mitzubekommen. Aber jetzt hier hat es geregnet und es wurde angefangen, dass die Leute im Unterring Platz nehmen können. Da, wo es dann noch so ein bisschen überdacht ist. Und dann habe ich mich gerade gewundert, warum jubeln denn so viele Leute hier? Weil hier ist ja jetzt gar keine Bühne, hier ist ja nichts. Aber hier wird der Rasen neu gemacht, weil Hertha fängt jetzt hier bald dann wieder an zu spielen im Olympiastadion oder zu spielen. Naja, das, was sie halt spielen nennen. Ich bin Hertha-Fan, ich darf das sagen. Und jedes Mal, wenn jetzt hier die Leute vorbeikommen, dann animieren die hier die anderen Menschen zum Klatschen. Also diese Rasenleute, die jetzt hier arbeiten, ja. Manchmal gehen sie so in die Menge und zeigen denen so an, dass die klatschen sollen und die werden abgefeiert, als wären die Stars. Es ist wirklich geil, jetzt hier auf Lollapalooza, noch regnet es, aber die Leute haben trotzdem Spaß und das ist ja das Allerwichtigste überhaupt. Wir haben auch noch weiter Spaß hier auf dem Lolla. Wir übertragen euch nachher noch Teddy Swims hier im Radio, da freuen sich auch ganz, ganz viele drauf und jetzt hören wir aber erstmal Offenbach zusammen mit Norma Jean Martin und Overdrive. Hier

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2: So sieht's aus, wir sind hier live vom Lollapalooza. Ich habe mir schon meine Regenjacke, hört ihr? Hört man das? Habe ich mir schon angezogen, weil ich jetzt gleich wieder rausgehe, raus in den Regen und ich freue mich da sehr drauf. Und wer ganz viel draußen ist, sind unsere Reporter hier immer im Einsatz für euch unterwegs. Und unsere liebe Jule Lippig war draußen und hat euch mal nach euren Fave-Artists und Tracks gefragt. Und ihr habt sie auch extra schön angestimmt.
3: Boah, ich glaube, es muss etwas von Lord sein.
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5: Bei mir wäre es von Vicky, Good Girls oder Geh Dumm. 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
1: Und ich bin schnell runtergerannt zur Essence Stage. Ich sage Hallo Lollapalooza. Habt ihr gehört? Die haben uns alle begrüßt, Leute. Ihr seid bei Fritz. Wir sind den ganzen Tag hier auf dem Lollapalooza noch bis 22 Uhr. Jetzt hier gerade bei Teddy Swims. Es geht um 45 los. Wir übertragen euch das ganze Konzert live ins Radio. Und ich habe schon wieder hier Menschen von relativ weit weg getroffen aus Ulm. Hallo ihr beiden, wer seid ihr?
2: Hi, ich bin Maike.
1: Maike aus Ulm, zum ersten Mal hier fürs Lollapalooza hergekommen oder warst du schon mal hier?
2: Ich bin letztes Jahr das erste Mal da gewesen.
1: Es scheint dir sehr gut gefallen zu haben. Was natürlich auch in Berlin lag wohl, oder? Berlin ist doch toll.
2: Ja, also tatsächlich, dieses Jahr haben wir ein bisschen mehr gesehen als letztes Jahr, aber ich finde, Berlin wird überbewertet.
1: Oh, Hot Take von jemandem aus Ulm. Na gut, okay, aber du siehst nett aus und du bist toll geschminkt, deswegen bin ich lieb zu dir. Was habt ihr denn so gesehen in Berlin?
2: Wir waren auf dem Trödelmarkt und in einem Café, aber ich weiß tatsächlich nicht mehr wo.
1: Ja, macht nichts. Die sehen alle ähnlich. Da hast du ja auch jetzt recht, muss ich jetzt auch mal sagen. Was war so euer Highlight bisher auf dem Lolla?
2: Gute Frage. Zartmann heute war cool, aber ich freue mich auf Louis Capaldi.
1: Und Teddy Swim schon mal live gesehen?
2: Nee, tatsächlich nicht.
1: Was erwartet ihr?
2: Gute Stimmung. Ja. Aber sonst eigentlich nur dabei sein.
1: Und ihr seid ja auch bestens vorbereitet hier für den Regen. Ich sehe wunderschöne Regenjacken, die sind wirklich schön. Da sind so Blätter drauf und so. Sieht sehr schön aus, besser als so nur so ein Regencape. Ja. Hat dich das jetzt doll gestört, der Regen, oder war es auch ein bisschen cool für die Stimmung?
2: Naja, es hat ja letztes Jahr auch schon geregnet. Also ich habe es erwartet tatsächlich, aber glücklicherweise kein Gewitter, dass wir gehen müssen. Das wäre scheiße gewesen.
1: In Ulm regnet es wahrscheinlich nie, wa?
2: Naja, also wir waren auf Antemalkantereit am Freitag, da wurde zwischendrin geräumt, deswegen ich bin ganz happy, dass wir hier bleiben konnten.
1: Ja. Wir freuen uns voll, dass ihr hier seid, wünschen euch ganz viel Spaß jetzt bei Teddy Swims. Ich gehe nochmal weiter so in die Masse. Wen haben wir denn hier noch? Wer ist denn hier? Hallo, wen haben wir hier? Hallo. Wer bist du denn?
3: Ich bin Jessi.
1: Jessi, woher kommst du?
3: Aus Berlin.
1: Cool, da war gerade jemand aus Ulm und sie hat gesagt, Berlin ist überbewertet. Wie siehst du das?
3: Nein. Ich kann ja schlecht sagen, dass Berlin überbewertet ist.
1: Aber denkst du es im Herzen?
3: Nein. Also ich finde, Berlin ist nicht überbewertet, aber auch nicht unterbewertet.
1: Sehr gut. Wie ist das Lollapalooza bisher so für dich?
3: Gut. Gut, Stimmung trotz Regen.
1: Tag 1 oder 2 für dich heute?
3: Tag 1.
1: Gestern Pitbull verpasst, warst du traurig darüber?
3: Nein.
1: Okay, wir haben so krass Pitbull abgefeiert. Was ist so dein Highlight heute? War das schon oder kommt es noch?
3: Kommt noch.
1: Wer denn?
3: Wir sind eigentlich wegen Teddy Swims hier.
1: Also jetzt quasi kommt genau. Dein Highlight. Habt ihr Teddy Swims schon mal live gesehen?
3: Nein.
1: Und warum Teddy Swims? Was ist daran so toll an der Mucke? Okay, die Freundin soll jetzt auch mal sprechen. Wer bist du denn?
4: Hi, ich bin Madeleine. Hi.
1: Madeleine, was ist an Teddy Swims so toll?
4: Ich finde seine Stimme toll und sein Auftreten und er wirkt so total, ja, nett, sympathisch.
1: Verstehe ich, finde ich auch. Seid ihr so Mitsingmäuse?
4: Ja, total.
1: Würdet ihr was singen? Nein, Spaß. Ich würde euch niemals zwingen, jetzt hier im Radio zu singen. Und ich glaube, es geht dann tatsächlich auch gleich schon los mit Teddy Swims. Wobei, das könnte auch noch die andere Bühne sein, von der hier gerade gejubelt wird. Deswegen, ich gehe weiter. Ich wünsche euch ganz viel Spaß, danke. Mädels, ja? Wer ist denn jetzt hier? Hallöchen, wen haben wir denn hier?
5: Sophia.
1: Sophia, woher kommst du? Ich frage jetzt alle.
5: Aus Berlin.
1: So, was sagst du zum überbewerteten Berlin?
5: Zum was, Schule?
1: Hier hat jemand aus Ulm gerade gesagt, Berlin ist überbewertet.
5: So. Kann sein, weiß ich nicht.
1: Ja, das finde ich okay. Das finde ich okay, dass du jetzt nicht so sagst, Berlin ist das Allerbeste, was mir passieren konnte. Wie ist es, Lolla, für dich bisher? Tag 1 oder 2?
5: 2. 1, Entschuldigung. Ich bin ein bisschen durcheinander. Wir sind das erste Mal heute hier, ja.
1: Hast du was getrunken schon?
5: Nur ein Glas.
1: Merkt man gar nicht. Ich glaube, ui. Es geht los. Teddy Swims, ganz viel Spaß euch beim Lollapalooza. Fritz überträgt das ganze Teddy Swims Konzert.
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0: Oh mein fucking Gott, das war Teddy Swims einfach mal mit seinem süßen erwachsenen Dreirad und Bürstenkamm auf von der Bühne gefahren. Und neben mir habe ich hier jetzt die letzten 20 Minuten Mia und Anna beobachtet mit vollem Herzen. Die haben übelst dazu abgetanzt. Also da wurde jede Silbe einmal selber in eine Performance gelegt. Teddy Swims Konzert in einem Geräusch.
1: Emotional.
0: Geräusch.
1: Geräusch. Laut.
0: Nee, was hat...
1: Wow! Okay, she got it.
0: Das meinen wir. Anna war es. Anna, ja. Einfach komplett noch im Film. Beschreib mal bitte schön kurz, wie war Teddy Swims für dich?
1: Komplett emotional. Mir sind zwischendurch die Tränen gekommen. Gleichzeitig pure Freude, weil man einfach absolut abgehen kann, vor allen Dingen, wenn man weiter hinten ist und Platz hat.
0: Genau, wir stehen hier ungefähr, ja doch schon 50, 100 Meter von der Bühne weg, aber es war trotzdem mega hier hinten. Anna, du hast ihn ja schon mal live gesehen. Nee, es war dein erstes Mal, aber du bist schon richtig Fan.
1: Komplett, ja.
0: Was magst du an ihm so besonders?
1: Ich glaube, seine Stimme. Er kriegt es ziemlich gut hin, dass er einen catcht, und das hat er auch jetzt komplett geschafft.
0: Ihr müsst es wirklich wissen, also das waren wilde Tänze, die hier Teddy Swims wurden, aber wunderschöne Tänze. Und du, Mia, wie hardcore bist du schon Teddy Swims Ultra?
2: Boah, ich weiß gar nicht, wie ich das so sagen soll. Es war mega, ihn jetzt zu sehen, und wie gesagt, wie Anna schon gesagt hat, mir sind die Tränen ab und zu gekommen, und es war absolut mega.
0: Für alle, die nicht dabei waren, was war so ein Highlight-Moment, den ihr hattet? Also den man vielleicht auch im Radio ganz gut versteht. Also weil wir müssen ja einmal kurz beschreiben, der hat sich ja quasi sein eigenes Wohnzimmer auf die Bühne gestellt. Ja. Da war eine fette Ledercouch, da waren ganz viele Bilder im Hintergrund. Seine Band, übelst riesig, übelst viele Background-Sängerinnen und eine super tighte Band. Und was war so der Moment, der euch am meisten gekickt hat? Oder was ist euch hängen geblieben, was ihr morgen euren Freundinnen erzählt, die es nicht gesehen haben?
1: Ich glaube, bei Teddy Swims, vor allen Dingen I Lose Control, ist so ein Hit von ihm, der jeder kennt. Und sobald er den anstimmt, weiß jeder, okay, jetzt geht's ab. Und auch heute war das so. Also sobald, als dieser Song aufkam, wir haben uns angeguckt und wussten, okay, jetzt geht's los.
0: Ich muss auch wirklich sagen, also ja, es ist eine gute Radionummer, aber live nochmal, oh mein Gott.
1: Ja, oh mein Gott. Das beschreibt es ziemlich gut tatsächlich, ja, Mann.
0: Und du noch was zu ergänzen?
2: Ich habe gar nichts zu ergänzen, Anna hat es schon gesagt. Es ist mega, ihn zu sehen, und ich würde es nochmal tun.
0: Oh mein Gott, ihr müsstet die Augen dazu sehen, alles Herzchen. Ich sehe hier vier kleine Herzen.
1: Ich
0: wünsche euch noch ein ganz schönes Festival.
1: Dankeschön.
0: Und erholt euch jetzt erstmal gut von Teddy Swims. Wenn ihr wollt, wir übergeben jetzt hier auch im Radio drin. Wir schalten uns jetzt direkt rüber zur Perry Stage. Da ist Boys Noise am Start. Das ist ein DJ aus Berlin. Der hat schon mit A$AP Rocky gearbeitet, mit Bon Iver. Der hat Songs mitgeschrieben und produziert für Ariana Grande und Lady Gaga. Das ist ein ganz, ganz großer. Und wir hören den jetzt eine gute Dreiviertelstunde im Radio drin.
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0: Okay, was für eine crazy Knarzigkeit ist das bitte hier bei Boys Noise? Geht der ab oder was? Checkt ihn aus, ist ein guter Mensch, er liebt Hunde. Also was wollen wir mehr, und macht crazy Musik. Und wir sind schneller als ein Blitz. Heute hat es gedonnert auf jeden Fall hier beim Lollapalooza. Und wir hören jetzt Lord. Oh mein Gott, sie ist ganz alleine auf der Bühne. Keine Band. Alles macht sie selbst. Haare hat sie zusammen, dunkelblauer Pullover, dunkle Hose. Sie sieht aus wie gerade von der Couch hochgestanden. Ist eine wie uns.
1: How we doing, Berlin? We okay?
0: Und sie checkt mit uns ein. Wie süß ist sie bitte, die Lord?
1: Are we excited to watch the World Cup tonight?
0: Und jetzt fragt sie uns auch noch, ob wir Fußball gucken. Nein!
1: I'm sorry, you're not in it. We don't have to talk about it.
0: Wir gucken Luis Capaldi heute noch. Übertragen wir euch im Übrigen live.
1: No, I'm very happy to be back here in Berlin. I love playing here so much.
0: Und sie liebt Berlin. Lord macht alles
1: Berlin
0: richtig.
1: Berlin Summer is one of the most amazing things in the world.
0: Berliner Sommer, mega.
1: Even when it's a little unpredictable like this, it still has that magic.
0: Obwohl wir regnen, mag sie uns im Sommer.
1: I'm a something of a summer obsessive. It does something to me.
0: Obsessive.
1: To me, it brings out the realest, rawest, most truthful version of yourself. So.
0: Die klasse Version ihrer selbst bekommt sie von sich im Sommer, und deswegen schreibt sie auch so viele Sommersongs und Songs über Sommer.

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0: im Original natürlich mit Charlie XCX. Habt ihr gehört, live vom Lollapalooza. Wie krass ist es, bitteschön. Lord einfach heute im Sonntagsoutfit auf der Bühne. Haare zusammen, dunkler Pulli, dunkle Hose. Und fertig ist es. Als ist sie wirklich, also die wohnt eigentlich neben uns im Nachbar, in der Nachbarwohnung und ist jetzt mal eben zum Lolla gegangen und hat hier vor mehreren tausend Menschen ein Konzert gespielt. Na klar.
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0: Mit mir Jule Kaden. Ich freue mich so. Was haben wir denn heute schon wieder alles Schönes erlebt? Wir haben Lord live gehört. Wir haben Boys Noise live gehört. Wir haben Teddy Swims vom live gehört. Er ist auch gerade nach seiner Show jetzt hier zu mir gekommen. Ich schwitze immer noch. Ich rieche wahrscheinlich 10 Meter gegen Wind, weil ich war so aufgeregt.

Patty Swims zu treffen. Und ich sag's euch, er ist so eine Maus. Und ich habe herausgefunden, was das Girl auf dem Poster stehen hatte. Dass er auf der Bühne, während er gesungen hat, unterschrieben hat. Das verrate ich euch nachher. Da müsst ihr euch noch einen kleinen Momentchen gedulden. Wir hier auf dem Lolla sind wieder happy. Es hört aufgehört mit Regnen. Hier im Innenstadion wird auch gerade schon das ZDF auf die Leinwand gebeamt für die Menschen, die, naja, dann doch irgendwie Fußball gucken müssen. Aber wir sagen es euch, wie es ist. Ihr bleibt hier einfach dran, denn wir übertragen euch nachher noch feine Sachen. Ich sag's nur, Luis Capaldi. Oh mein Gott! Wirklich, wir dürfen Luis Capaldi live im Radio vom Lollapalooza spielen. Wie geil soll es bitte schön werden? Und wir haben auch mal Outfit-Check mit euch gemacht. Wie viel hat denn der Bums gekostet in dem Fummel, in dem ihr hier rumrennt? Die Fragen aller Fragen beantworten wir gleich hier auf Fritz. Erstmal hören wir jetzt eine Runde Miley Cyrus mit

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2: Gucci, Dior, Fendi, Prada, wie viel ist dein Outfit wert? Das hat nicht nur Kummer hier schon ganz laut in die Mikrofone von Fritz geschrien, sondern die Frage haben wir direkt an euch abgegeben. Warum seid ihr, wieso seht ihr eigentlich so geil aus und wie viel hat der Bums gekostet?
3: Also ich finde, ich sehe ein bisschen aus wie so ein moderner Hippie. Also es ist sehr viel Garn. Habe auf jeden Fall Zöpfchen in den Haaren geflochten, aber auch so ein paar Ringe mit reingeklemmt.
4: Ich sehe, du hast perfekt matchend blauen Kajal, blaue Wimperntusche, Glitzer und blaue Nails. Also wenn du schätzen müsstest, das ganze Outfit zusammen, bei wie viel sind wir?
3: Vielleicht so zwischen 200 und 300 Euro. Aber naja, die Tasche kommt auch noch dazu. Ja, 300 Euro sind es auf jeden Fall Minimum.
4: Kommen wir zu deiner Freundin, die auch mega schön aussieht. Übrigens, nur damit ihr es einmal wisst, ihr könnt es ja nicht sehen, hier sind auch geflochtene Zöpfe mit wunderschönen Metallelementen drin.
5: Also die Hose ist so eine Paillettenhose. Schuhe passen eigentlich gar nicht zum Outfit. Wenn ich rechnen müsste, vielleicht auch 300 Euro. Stimmt, meine Tasche habe ich noch. Die kostet 450.
4: Ha. Wow, dann sind wir bei 750 Euro. Wieso sind die Outfits so wichtig?
3: Ich liebe es vor allem, mich so auszudrücken durch Mode.
4: Check ich komplett, sei mal ehrlich, wie lange hast du heute Morgen im Bad gebraucht?
3: Vielleicht insgesamt mit Haaren 1,5 Stunden.
2: 700 Euro in 1,5 Stunden, oh mein Gott. Ihr könnt auch im Schlafanzug hierher kommen. Ihr seid doch auf dem Lollapalooza in Berlin. Hier kann jeder rumlaufen, wie er will. Aber es ist schön, wie schön ihr alle seid. Das macht wirklich Spaß, eure Outfits alle anzugucken. Ich habe jetzt noch mehr die Bestätigung, dass ich auf jeden Fall hier Zeit meines Lebens nur noch in Cowboy-Boots rumlaufen werde. Danke dafür, Menschen. Auf dem Lolla. Shakira hören wir jetzt mit Burna Boy. Dai, dai.

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1: Wir kommen zu einer Künstlerin, sie heißt Noga Eris und ich finde, ihre Musik klingt, als würden gleichzeitig eine Party, ein Streit und so ein kleiner Gedanke passieren. Noga Eris, sehr spezielle Künstlerin, ich liebe sie sehr. 2018 haben wir sie schon mal vorgestellt vom Alina Lumre in Storkow, ganz kleines Städtchen in Brandenburg. Und ihre Musik eigentlich kleine Bühne, dunkel, viel Bass, wenig Menschen. So war es bisher. Und in den letzten Jahren ist sie aber immer größer geworden, sodass sie heute am helllichten Tag vor mehreren tausend Menschen auf dem fucking Lollapalooza gespielt hat. Und wie das für sie angefühlt hat, habe ich sie doch direkt nach ihrem Konzert mal gefragt.
2: It felt very big and very bright, and usually, yeah, our show works really well on later hours, but now we're getting, you know, these slots because we're growing, so we're getting main stages, but sometimes earlier in the day. And I have to learn how to tackle that as well.
1: Groß hat sich's angefühlt. Richtig, richtig einfach nur groß und hell, denn sonst ist Noga Eris ja gewöhnt irgendwie dunkel, Club, klein, eng, crowded. Heute halt einfach alles sehr weit. Sie sagt auch so, sie muss sich da erst selber dran gewöhnen, weil sie werden ja jetzt immer größer, dadurch dann Festival-Slots auf der Mainstage. You have a stable fan crowd over the years. What was the sweetest thing a fan did for you? Du hast ja jetzt schon eine stabile Fan-Crowd über die ganzen Jahre aufgebaut. Was ist das Süßeste, was ein Fan für dich gemacht hat oder über dich gesagt hat?
2: There's this one girl and I've seen her in at least 8 shows in different cities, for sure in Paris and a few shows in Berlin, some in Eastern Europe. She's been traveling and following me around, but I have to say she's never like been a fan that would demand something back because of the amount of investment that she's put in me. She's always been like front row, and then at one point I was like telling my tour manager, can you please get me that girl so I can talk to her because I keep seeing her everywhere. She was very sweet and she didn't ask for anything, no, like nothing.
1: That sounds amazing. Noga hat einen Fan, ein Mädchen, die ihr überall hinterherreist, also in Paris, in Berlin war sie auf mehreren Shows, in München hat sie dann endlich den Tourmanager gesagt, ich möchte wissen, wer das ist, weil sie einfach bei mindestens 8 Shows dabei war, immer erste Reihe, Mitte, und das, was Noga besonders toll fand an ihr, ist, dass sie nichts von ihr wollte, sondern dass sie einfach präsent war, ohne irgendwie was von ihr als Artist zurückzuwollen.
2: That's really incredible. And she was here, front row, in Lollapalooza.
1: Und hier auf dem Lolla war sie auch dabei. Wie cool ist das denn, bitteschön? Check Noga Eris unbedingt aus. Nächstes Jahr kommt ihr 4. Album raus. Es ist schon fertig. Anfang nächsten Jahres kommt's raus. Spielt auf jeden Fall auch eine Show in Berlin, hat sie gesagt. Kommt originally aus Israel, macht politische Musik auch mit rein. Geht auch ganz viel um Mental Load, um Mental Pain, um sexualisierte Übergriffe und so weiter. Also einfach eine Frau, die was zu sagen hat, checkt sie aus. Noga Eris hören wir jetzt live vom Lollapalooza mit Vandalist und I Love You hier auf Fritz.

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2: Wie krass hat bitteschön Noga Eris live geklungen auf dem Lollapalooza? Haben wir gerade zwei Songs von gehört. Und ja, ey, Noga Eris hättet ihr nennen können. Oder ihr freut euch auf euren Favorite Artist Luis Capaldi oder Boys Noise oder Anita oder Zartmann oder Vicky oder Teddy Swims oder vielleicht noch von gestern. Wie wäre es mit Pitbull, Iliver, Sarah Larsen, Lily Allen, Tom O'Dell, Mako oder Balu Brigada? Wer sind denn eure Fave Artists und könnt ihr überhaupt richtig mitsingen? Das haben wir euch gefragt.
3: Boah, ich glaube, es muss etwas von Lord sein.
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5: Bei mir wäre es von Vicky, Good Girls oder Geh Dumm. Pool, Düsen geben besser als es Typen tun.
6: Rips von Lord. 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
7: Zartmann, einfach ein bisschen zu chillen tatsächlich. So,
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7: Mann, ich kann den Text gar nicht mehr.
8: Oh, komm, tau mich auf.
7: Ich nehme mich auf.
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Hatte heute auch eine wilde Show. Er hat so auf seiner Bühne, alles fing an mit so einem roten Vorhang, Samtvorhang, und dann hat sich das rot durchgezogen. Seine Bühne hatte quasi so einen roten High-Riser. Also alles war so ein bisschen angehoben und er konnte da quasi wie in so einem Kreis auf so einem roten Steg auf seiner Bühne laufen, und mitten im Song ist dann einfach mal kurz da irgendein Bühnenelement abgerauscht und das Schlagzeug machte auf einmal huch, und Aaron, der ja seine Drums immer spielt, musste einmal kurz unterbrochen werden. Das ist wild hier auf dem Lollapalooza gewesen. Noch wilder wird es auf jeden Fall in eurem Radio drin. Aber 21 Uhr übertragen wir euch live Luis Capaldi, was richtig krass ist, weil der Dude hat einfach vor ein paar Tagen in London den Hyde Park gespielt. Vor 120.000 Menschen. Also der ist sowas von warm gespielt. Egal wie viel das Lolla drauflegt. Heute sind es ja, alle versammeln so 60.000, 50.000 Menschen vor Luis Capaldi. Wir freuen uns so sehr, den Headliner des Abends euch live im Radio zu übertragen. Gibt es denn was Schöneres? Ich glaube nicht. Wir hören jetzt Someone You Love von Luis Capaldi. Schon mal vom Band zur Einstimmung hier auf Fritz.

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0: 8:30.
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0: Mit Philipp Burger. Philipp Burger macht den Kurzcheck. In der Opposition hat er die damalige Regierung schlecht geredet. Jetzt als Kanzler beklagt er sich über solchen Widerspruch. Bundeskanzler Merz. Er hat den Umgang im Bundestag kritisiert. Er hat behauptet, die Tonlage der Opposition sei immer derselbe Sound, sowohl von AfD als auch von Linken und Grünen. Der Kanzler beklagte im ZDF-Sommerinterview persönliche Herabsetzungen, außerdem ein permanentes Schlechtreden Deutschlands. Zum Thema Krankschreibungen in Deutschland meinte Merz, er wolle niemandem Faulheit unterstellen. Die Menschen müssten insgesamt aber eine höhere Leistung erbringen, dazu stehe er. Der Weg für Jürgen Klopp als Bundestrainer ist frei. Er hat selbst noch jetzt verkündigt, dass er sich mit Red Bull geeinigt hat, nachdem ein Berater zuvor noch bestritten hatte, dass er das gemacht hat. Klopp verwies aber auf noch anstehende Gespräche mit dem Deutschen Fußballbund. Noch sei nichts final. Zuvor hatten mehrere Medien heute berichtet, dass Red Bull Klopp ohne Bedingungen gehen lässt und dass er bereits jetzt am Freitag kommende Woche seinen Vertrag als Bundestrainer unterschreibt. Nach der WM ist vor. Der WM, die Deutsche Telekom, hat sich die Fernsehrechte für die nächste Fußballweltmeisterschaft der Männer in 4 Jahren gesichert. Alle 104 Spiele sollen dann ausschließlich bei Magenta TV laufen und dafür braucht man nach jetzigem Stand ein Magenta TV-Abo. Ob ARD und ZDF später wieder eine Sublizenz für manche Spiele bekommen, so wie bei dieser WM, ist noch offen. Die Fußball-WM 2030 findet auf 3 Kontinenten statt. In Südamerika, in Europa und in Afrika. Konkret in Uruguay, Paraguay, Argentinien, Spanien, Portugal und Marokko. Und in New Jersey, in den USA, geht heute Abend die Fußball-WM zu Ende mit dem Spiel Argentinien gegen Spanien. Vorher gibt es im Stadion eine Abschlussshow aus dem ARD-WM-Team Felix Gerhardt.
5: Hier stehen unter anderem Robbie Williams und Jennifer Hudson auf dem Programm. Die Grammy- und Oscar-Gewinnerin wird die US-Nationalhymne singen. Die Halbzeitpause wird für die Show nach dem Vorbild des Super Bowls extra von 15 auf etwa 25 Minuten verlängert. Es sollen Stars wie Madonna, Shakira und Justin Bieber auftreten. Sportlich könnte das Finale kaum besser besetzt sein. Mit Spanien trifft der Europameister auf den Titelverteidiger Argentinien. Spanien hat in seinen bislang 7 Spielen insgesamt nur ein Gegentor kassiert. Argentinien im Turnier vor allem mit Geduld überzeugt. 2-mal mussten sie sogar in die Verlängerung.
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0: In der Nacht teils locker, teils stark bewölkter Himmel. Gegen morgen früh Schauer und Gewitter möglich und es wird relativ kühl heute Nacht. Tiefstwerte bis 11. Zurzeit in Berlin-Spandau 16, in Cottbus 21 Grad. Morgen Montag mal sonnig, mal wolkig, immer mal wieder Schauer und einzelne Gewitter möglich. Um die 21 Grad.
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0: Westliche A10 Richtung Dreieckwerder. Zwischen Potsdam-Nord und Vöben steht ihr 10 Minuten im Stau. A11 Richtung Berlin. Zwischen Pfingstberg und Joachimsthal steht ein kaputtes Fahrzeug. A115 Richtung Dreieck-Funkturm. Zwischen Kleinmachnow und Kreuz Zehlendorf Stau. Ihr braucht ca. 10 Minuten länger. Gleich geht's hier bei Fritz zurück ins Lollapalooza. Wegen des Musikfestivals rund ums Olympiastadion müsst ihr mit Behinderungen rechnen. Parkplätze und freie Straßen und so sind gerade nicht so. Allen unterwegs, kommt gut durch und stay tuned.
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6: Mit mir, Jule Kahn, und bevor wir uns hier gleich Finale gönnen, und zwar mit Luis fucking Capaldi live auf dem Radio. 21 Uhr übertragen wir Luis fucking Capaldi live im Radio drin. Ich raff's immer noch nicht, können wir euch jetzt schon mal sagen. Holt euren Stift raus. Nächstes Jahr habt ihr ein Date. Wir treffen uns einfach zur selben Zeit, an derselben Stelle. Wir korrigieren nur das Datum ein klein wenig. Und zwar nächstes Jahr, 17. und 18. Juli, habt ihr ein Date mit Fritz und dem Lollapalooza. wir präsentieren wieder und wir müssen uns einfach wirklich noch mal kurz vor Augen halten, was das immer bedeutet, dieses Lolla-Line-Up. Dieses Jahr Sarah Larsson, letztes Jahr Ne Ray, Benson Boone, dieses Jahr eben Louis Capaldi und. Also das wird einfach wild. Ein Pitbull hat es hier wieder hergeschafft und alle Menschen zwischen 0 und 99 haben ihn abgefeiert. Also bitteschön, Lollapalooza nächstes Jahr, euer Must-Have, euer bestes Festival in am besten eurer Heimatstadt oder in der Stadt, wo ihr gerade wohnt. Oder wenn ihr aus Potsdam anreist, könnt ihr auch an dem Tag mal sagen, ihr seid BerlinerInnen. Auf jeden Fall seid ihr am 17. und 18. hier auf dem Lollapalooza im Olympiastadion mit Fritz und das wird schön. So, und jetzt nochmal mein Highlight von gestern. Sarah Larsson, die Frau mit dem Schmetterlingsglitzer-Bauchnabel-Tattoo. Oh mein Gott. Never forget you jetzt hier auf

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2: Und da muss ich doch erstmal sagen, was hat Teddy Swims bitte mit uns gemacht? Teddy Swims, ihr wisst, dieser Typ, der wirklich aussieht wie ein wandelnder Teddy, zugehackt bis unters Kinn. Über seiner rechten Augenbraue steht Patience, also Geduld. Er ist auf die Bühne gefahren. Ihr habt richtig gehört, gefahren mit so einem Dreirad für Erwachsene. Hatte da noch so einen Helm auf mit so einem orange-roten Bürstenkopf. So ist er auf die Bühne gefahren. Die Bühne hatte ein Sofa, hatte Bilder, die da rumhingen. Also es war, er hat sich die Lollapalooza Stage einfach zu seinem Wohnzimmer gemacht. Dazu in ein komplett goldenes Mikro. Blue Metallic Nail Polish, Fingernägel hat er gehabt. Und er war einfach richtig doll mausig. Und der Moment, den er uns alle gecatcht hat, war ja wohl vielleicht mal, als er von einem Girl aus dem Publikum ein Poster bekommt. Wir haben das alle nicht gesehen, was da draufsteht. Während er den Song singt, da irgendwas draufkriegelt, ihr es zurückgibt. Und dann haben wir über die Kameras gesehen, sie hat komplett angefangen mit Flan, also vor Freude. Und jetzt natürlich die Frage, was war denn da drauf zu lesen, habe ich ihn natürlich direkt im Interview nach seiner Show gefragt. So, we are all very excited about. A girl gave you a poster to the stage. Yeah. You signed it on stage, gave it back to her and she started crying completely. Now we all want to know what was written on the poster and what did you write on the poster for her?
3: Oh, well, it was like a little fat, like bear, kind of teddy bear sitting on like a swim floaty kind of thing. And he was just like, it was, I guess, like a teddy swims, you know? So I just signed my name and put I love you and drew a little bear on it and sent it back out. And gave her a little, it's very kind, it was really cute.
2: That's so sweet. Er hat gerade gesagt, das Mädchen hat ihm ein Poster gegeben, auf dem war ein Teddybär gemalt, der schwimmt, also klar, Teddy swims, und er fand es sehr süß und hat drauf geschrieben, I love you, hat ihr noch Küsschen zugeworfen und deswegen dann auch das große Weinen in ihren Augen. I have to admit that your fans are pretty special. Yeah. I met a guy yesterday, Jonathan, and listen.
4: I lose control when I'm not here with you. I lose control.
3: Yeah, get after it, Jonathan.
2: Yeah, he was like that you're his favorite artist and he also said this.
4: Ich mag diesen Kontrast zwischen seinem Tattoo und diesem harten Aussehen, aber er singt dann wirklich sehr emotional und auch wirklich nicht so dieses, ja, ich habe 1000 Frauen, sondern es geht um die eine Frau.
2: So he was like that he really loves about you, that you have this like with your tattoos everywhere, this like tough guy thing, but on the other side you're very emotional, you have deep lyrics, and especially he mentioned that he loves that you're not like I'm a chick's terminator, because it's about love with you.
3: I think that's very well said. I feel I'm a very sensitive, emotional little boy inside, but just in a rugged tattoo man body. I don't know, I guess it helps me in some way, I guess.
2: Er hat gesagt, das ist sehr gut beschrieben, und er ist einfach ein kleiner, sensitiver, lieber Junge, einfach in einem Körper von einem richtig toughen Mann und tattooed boy. Thank you very much, Teddy Swims. That was nice.
3: Thank you.
2: Teddy Swims war eine übelste Maus und live, oh mein Gott, wenn ihr dachtet, der kann nur Radiosongs, nee, der ist live so krass, krass, krass, krass, krass. Wir haben es geklärt, wir haben 3 Songs für euch von ihm live vom Lollapalooza. Könnt ihr direkt mitpinseln. Wir hören jetzt Bad Dreams, Mr. Know-It-All und Lose Control von Teddy Swims.
3: Oh man, we just getting started.

sehen. Ihr könnt auch auf jeden Fall die Fritz-App die nächsten Tage checken. Wir laden euch die Interviews, die wir geführt haben, Teddy Swims war auch mit dabei, noch mit rein. Wir haben auch noch eine ganz andere tolle Künstlerin, die ihr wahrscheinlich nicht auf dem Schirm habt getroffen. Sollt ihr aber jetzt unbedingt auschecken. Sie

0: Warum redet sie von heute? Naja, weil wir sie gestern schon zum Interview getroffen haben an ihrem Off-Day und da hat sie gesagt, es gab nur Stimmübung, Ausruhen, gutes Essen und sich einfach nur gut und entspannt fühlen, damit der Auftritt heute super wird. Und was soll ich sagen? Er war grandios. Sofia Camara jetzt hier live vom Lollapalooza mit.
1: Let's sing this song together. You guys ready?
0: Who do I call now?

0: Sophia Camara, live auf dem Lollapalooza war es gewesen. So haben wir für euch mitgenommen. Na klar, um euch die mal zu zeigen.
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0: Mit mir, Jule Kaden, und wir kommen jetzt zum Highlight der Highlights der Highlighties. Wir hören jetzt hier gleich rein in die Live-Show von Luis Capaldi. Eine ganze Stunde lang können wir jetzt mit ihm weinen, unsere kleinen verkrüppelten Herzen einmal freischlagen und uns einfach nur fragen und Danke sagen, dass wir zur selben Zeit wie dieser unglaublich funny, diepe Musiker leben können. Luis Capaldi einfach in Schottland. Aus Schottland kommt er. Seine Band, die gerade hier beim Lollapalooza auf der Bühne steht, die sehen einfach alle aus, als sind es noch seine Bros von als Kindheitstage. Er ist schon einmal komplett nass geschwitzt. Er hat die Crowd schon warm getanzt. Und wir sind runter in die Crowd gegangen und haben uns gefragt, warum ist denn bitte in der ersten Reihe stehen bei Luis Capaldi und überhaupt Luis Capaldi ein Muss?
2: Ich bin gespannt, tatsächlich ihn live zu hören, ob er 1:1 genauso eine krasse Stimme hat.
3: Generell einfach die Musik, es ist einfach ein Erlebnis.
4: Ich bin ein mega Luis Capaldi-Fan. Er hat einfach meine Kindheit total geprägt.
5: Man konnte voll gut mitsingen.
6: Er ist authentisch.
7: Er hat ja auch eine Krankheit und ich habe schon ganz oft Videos gesehen, wie trotzdem seine Fangemeinschaft ihn aufrechterhalten haben und ihn einfach die Stimmung zurückgebracht hat. Deswegen würde ich sagen, dass er trotzdem auch eine Botschaft mit sich bringt. Nicht nur mit seinen Songs, sondern auch mit seiner Art, dass er weitermacht.

0: Wenn man vielleicht so emotional irgendwie mal ein bisschen Unterstützung braucht oder so eine Auszeit braucht, dann hilft einem das auch ganz doll.
1: Ja, und ein bisschen Unterstützung, Auszeit und ein bisschen Gefühle fühlen, das geben wir euch jetzt. Luis Capaldi hier live vom Lollapalooza, der Headliner.

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0: hier gerade los? Luis Capaldi kann wohl noch nicht richtig die Uhr. Eigentlich soll er bis 2025 hier spielen. Luis Capaldi, großer Headliner von heute Abend. Wir checken einfach mal. Ich glaube, die machen hier alle einfach zeitiger Schluss, damit ja alle noch den Fußball mitbekommen. Aber hört mal. Gerade gab es Feuerwerk, vielleicht. Jetzt gibt's Feuerwerk, aber nein, Luis Capaldi ist echt durch. Wild. Das hatten wir so auch noch nicht, dass das Lollapalooza einfach 5 Minuten eher Schluss macht. Oder 10. Wir gucken doch einfach mal, hier die zwei Mäuse. Da gucken wir doch einfach gleich mal, wie die Lollapalooza hier fanden. Hallo, ihr beiden. Hallo, wie fandet ihr Luis Capaldi?
1: Richtig geil.
0: Wo standest du ungefähr?
1: Ein Stück weiter hinten.
0: Ein Stück weiter hinten, aber hast trotzdem gefühlt, wie oft hast du geweint, sei ehrlich.
1: Auf jeden Fall, ja.
0: Wie oft hast du geweint? Auf jeden Fall.
1: Ich hab... Ach, keine Ahnung.
0: Beschreib mal für alle, die nicht dabei waren, was macht Luis Capaldi irgendwie live so krass?
1: Boah, er ist einfach ein Comedian, aber seine Songs sind dann einfach so, so traurig. Und ich weiß nicht, der Gegensatz ist einfach so toll.
0: Ich finde es übelst... Wow! Oh mein Gott, hier ist gerade Silvester nochmal. Aber wie krass ist es wirklich? Er drückt uns erst nach unten emotional und dann schiebt er uns wieder hoch. Und das im 10-Sekunden-Takt, oder?
1: Ja, auf jeden Fall. Immer wie so eine Achterbahnfahrt.
0: Und wir hören ja jetzt hier das Feuerwerk. Das heißt, das Lollapalooza ist officially zu Ende. Was waren deine Highlights auf dem Lolla?
1: Boah, Sarah Larsson und Pitbull auf jeden Fall. Keine Frage.
0: Und die Frage, kommst du nächstes Jahr wieder? Ich würde dir sogar das Datum verraten.
1: Ja, safe.
0: Okay, pass auf, du musst dir jetzt schon den 17. und 18. Juli merken. Also quasi fast dasselbe Wochenende, nur mit einem Tag eher fängt's an.
1: Ja, perfekt, machen wir.
0: Machen wir so? Ja, dann sehen wir uns nächstes Jahr wieder genau hier an der Stelle. Also ungefähr 100 Meter vom Riesenrad. Treffen wir uns nächstes Jahr genau an der Stelle wieder.
1: Versprochen.
0: Und wie heißt du? Deinen Namen kenne ich noch gar nicht.
1: Tordi.
0: Dann... Wünsche ich dir noch einen schönen Abend. Komm gut nach Hause und bis nächstes Jahr.
1: Ja, bis nächstes Jahr.
0: So, ihr Lieben, und ich würde sagen, das war einfach das Lollapalooza. Ihr habt es gehört, 17. 18. Juli, Lollapalooza, wieder am Olympiastadion in Berlin, präsentiert von Fritz. Jessie Linol, du hast jetzt hier für uns das Feuerwerk dir angeguckt.
2: Ja.
0: Wen wollen wir nächstes Jahr unbedingt auf dem Lollapalooza sehen?
2: Du kannst mich doch sowas nicht fragen, ich weiß es nicht. Das überfordert mich jetzt, die Frage. Und überfordert vor allem, weil ich immer noch diesem wunderschönen Vor-Silvester-Moment hier folge.
0: Mir tun jetzt zwar die kleinen Vögel leid, die sich gerade denken, oh mein Gott, was passiert hier gerade? Aber ja, es ist schon ein bisschen schön auch.
2: Wow! Alle so, wow!
0: Das Lollapalooza, aber ich weiß, was ich mir bestelle für nächstes Jahr. Kein Regen.
2: Kein Regen, das wäre eine gute Idee. Aber ansonsten fand ich, dass die ganzen Regenponchos heute in blau, grün, pink oder auch durchsichtig irgendwie ganz hübsch ausgesehen haben. Halt wie ein Regenbogen. Und hier auf Maifeld dieser riesengroße...
0: Alter. Wir sind doch nicht in Neukölln, Junge.
2: Dieser große Turm hier auf Maifeld war ja auch gestern in Regenbogenfarben angeleuchtet. Also es hat einfach gematcht.
0: Es hat gematcht hier und man muss wirklich sagen, Berlin war extrem stabil. Oh mein Gott, was passiert hier gerade? Berlin war extrem stabil, trotz Regen heute auch bei Anita. Alle einfach komplett crazy gegangen und sind draußen geblieben im Regen. Also, wir wünschen uns nächstes Jahr mehr Sonne, weniger Regen und noch krasse Headliner. Vielleicht so eine Lady Gaga auch einfach mal.
2: Das wäre krass.
0: Lady Gaga, Bruno Mars dann noch.
2: Jule, ich weiß, ich will nicht mehr Menschen, keine Ahnung. Das ist zu viel für mich gerade.
0: Jessie kommt gar nicht mehr auf ihr Leben klar. Die schicke ich jetzt offiziell in den Feierabend. Und mich auch, weil ich muss ja jetzt noch mit den Öffis fahren. Und wir müssen ja jetzt hier alle noch vom Olympiastadion wegkommen. Also notiert euch 17. und 18. Juli Olympiastadion Lollapalooza wieder live. Es gibt noch keine Ansage, welche Bands sind. Aber was wir euch schon safe sagen können, ist, Fritz präsentiert es euch. Das heißt, wir werden wieder zu allen Möglichkeiten euch irgendwie richtig geile Tickets raushauen. Also notiert euch den 17. und 18. Juli Lollapalooza 2027 Und wir hören jetzt noch eine Runde Ikimel und Who's That?
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0: Gustav von 1999 mit Frisch. Ihr hört es, Jule Kahn ist leicht deranged, was ihre Stimme angeht. Und auch ihre Atmung ist leicht schwer. Ich rede von mir in der dritten Person. Das passiert immer, wenn ich maximal delusional bin. Vielleicht sind gerade krasse Feuerwerkskörper vor meinen Augen explodiert. Und vielleicht hat das Lollapalooza gerade gesagt, Kahn, zum Schluss nochmal einen Sprint, damit du nochmal aus dem Live-Studio vom Lollapalooza senden kannst.
1: Meine Güte, es waren 200 Meter. Du bist ja völlig im Arsch.
0: Was bist du denn für einen kleinen Ass? Also nächstes Jahr wünsche ich mir, dass ich nicht mehr mit Jessie Lee Noll arbeiten muss. Nein, ey Leute, es war gerade richtig crazy. Einfach Lollapalooza, Luis Capaldi ist 10 Minuten eher von der Bühne als gesagt. War im Timetable.
1: Ich glaube, er Fußball gucken möchte.
0: Weil er Fußball gucken möchte, die kleine Maus. Und einfach, das war wirklich so, Feuerwerk war vorbei und alle rennen, als gibt's was für umsonst im Schlussverkauf, Richtung S-Bahn.
1: Ja, ich kann das schon verstehen. Gestern, das war eine Kuschelei. Eine aufgezogene Kuschelei, du konntest dich bewegen und musstest dich nicht festhalten.
0: Ja, aber jetzt musste ich genauso rennen wie so, naja, hier ins Studio rein. Aber wir müssen jetzt nochmal kurz über Luis Capaldi reden, was für eine krasse Süßmaus ist. Es wurde Happy Birthday gesungen.
1: Richtig, weil eine ein Plakat hochgehalten hat, da meinte sie, glaube ich, ne, it's her birthday.
0: Ja, Nadine
1: und er hat
0: hieß
1: es gesehen.
0: Er hat es guckt. Gesehen, weil er guckt, weil er sich um seine Fans kümmert. Und dann hat er einfach gesungen für sie und dann hat er gesagt, ey, ich singe jetzt auch einfach so kurz alle Künstlerinnen an.
1: Das gesamte Line-Up vom Lolla quasi.
0: Das war so lustig. Also mein Fave natürlich Pitbull.
2: Fucking Pitbull is here.
0: Fucking Pitbull.
2: We at the Hotel Motel.
0: Yeah. Und ganz ehrlich, also Lollapalooza
2: Publikum. She liked that freaky. Never mind. Okay, you guys were. Thought we were all gonna sing that together.
1: Die haben ihn richtig im Stich gelassen vorhin.
0: Die haben ihn durchgezogen. Aber er hat richtig, also wie geil sie alle mitgesungen haben, das ist schon geil.
1: Ja, das also, war auch gestern ein crazy Moment. Gerade bei Pitbull muss man einfach sagen, die Leute waren 11 von 10 angezündet.
0: Das war 11 von 10. Aber ey, Luis Capaldi hat dann noch mit Sarah Larsson.
2: And Zara Larsson yesterday as well. We love Zara.
1: Da hat er gestruggelt.

0: auch richtig krass. Also guckt euch einfach nochmal, hört das Line-Up nochmal, damit ihr gut in den Montag kommt. Und ansonsten 17. und 18. Juli 2027 sehen wir uns wieder im Olympiastadion Olympiapark Berlin. Ich nehme dich ausnahmsweise doch nächstes Jahr nochmal mit Jessie Lee Noll. Okay?
1: Okay.
0: Und dann hören wir jetzt einfach nur einmal so kurz zum Durchatmen. Gracie Abrams, die war letztes Jahr da. Das war auch ein Highlight. Look at my

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3: Ja, ich denke jedes Mal, ja, klar schaffe ich das um 10 Uhr. Ich bin ein erwachsener Mensch.
4: Ja, und es kam von dir, die Uhrzeit. Ich war völlig überrascht.
3: Ja, ich wollte dich beeindrucken.
4: Ja.
3: Sag's dir ehrlich, wie es ist. Ich wollte dir zeigen, ich bin jetzt auch groß geworden.
4: Ja, aber du hast es auch mit so einem Ausrufezeichen. Du hast, ich habe gesagt, ja, ja, wann denn? Und du hast gesagt, ja, um 10 Ausrufezeichen. Für mich ja gar kein Problem, Ausrufezeichen. Ja. Da habe ich schon gedacht, aber es ist ja für dich ein Problem. Also du hast ja einen ganz anderen Lebensrhythmus.
3: Mhm. Ja, ich denke jedes Mal, Moritz, ich lerne einfach nicht. Ich denke jedes Mal, wenn ich dann erstmal jetzt am Montag, wir nehmen am Montag auf, können wir verraten.
4: Ja, Montagmorgen.
3: Am Montag.

0: 10 nehmen wir auf.
1: Um 10 auf. Dann starte ich so in die Woche. Also dann ist das jetzt für mich
0: ja.
1: eigentlich die Messlatte. Der Beginn, ist für mich der Beginn eines neuen Lebens.
0: Ja.
1: Ja, also ab jetzt stehe ich immer so auf, dass ich also vor allen Dingen, wenn man um 10 aufnimmt, ne? Da steht man ja nicht um 10 auf.
0: Nee.
1: Da klingelt ja der Wecker um 9.
0: Ja, da musst du ja schon ein bisschen geredet haben mit irgendjemandem. Also du musst ja nicht nur einfach aufstehen und dann arbeitest du, sondern du musst ja deine Stimme geölt haben. Weil wenn man das nicht macht, das hatte ich auch so ein, zweimal auf Tour, als wir da aufgenommen haben, habe ich gemerkt, erstens, meine Stimme ist völlig im Eimer morgens und zweitens, ich habe auch gar keinen Bock zu reden. Also es ist dann noch so ein wohliges Gefühl von, oh Mann, lass mich doch mal jetzt in Ruhe, alle. Ich wollte euch jetzt erstmal ein bisschen...
1: So geht's mir nämlich gerade.
0: Ja,
1: und ich habe jetzt wirklich das Gefühl, ich komme in die Schule, ich habe meine Hausaufgaben nicht gemacht. Ich bin gar nicht noch nicht so richtig Podcast-ready. Weißt du?
0: Ja, das verstehe ich, ja.
1: Also ich bin so, ich habe das Gefühl, so in einer Stunde hast du mich, weißt du?
0: Ja,
1: Da bin ich dann voll da. Wenn wir diesen Podcast zu Ende machen.
0: Ja. Wenn ich nochmal am Ende nochmal so einen anderen Podcast antease aus dem ARD-Imperium.
1: Ja, da bin ich komplett da dann auf einmal.
0: Da bist du dabei und denkst, ja, den könnte ich jetzt machen. So, den könnte ich jetzt machen, richtig. Leute. Ja, aber ich glaube nicht.
1: Also es wird die beste, also freut euch aufs Ende, das wird die beste Ankündigung der Welt.
0: Ich glaube nicht mal, dass du das nicht lernst. Ich glaube, du hast schon vor sehr langer Zeit gelernt, dass du niemand bist, der morgens um 10 gerne arbeitet. Ich glaube, was du nicht getan hast, ist...
1: Ja, aber das stimmt eigentlich auch nicht. Nee, es gibt so Phasen bei mir im Leben, wo es... Manchmal stehe ich um 8 auf. Da habe ich mich irgendwie dann, weißt du, also das gibt's wirklich.
0: Ja, ich weiß.
1: Ich bin jetzt aber gerade schon in so einer Urlaubsphase, weil meine natürliche Uhr ist, mein natürliches Sternzeichen ist die Eule. Ja?
0: Ja. Du bist Sternzeichen Eule, ja.
1: Sternzeichen Eule.
0: Und
1: das
0: da
1: heißt,
0: wissen wir, wie die Folge heißt. Ja, Sternzeichen Eule, das ist klar.
1: Ja, Sternzeichen Eule.
0: Schreibe ich jetzt
1: heißt,
0: auf.
1: Ich kann so tun, als wäre ich eine Lerche. Das heißt, auch über das Arbeitsleben kriege ich das hin. Das Absurde und Paradoxe ist nämlich, man denkt ja, so eine Eule, ne? Also Leute, die lange spät abends wach bleiben, die arbeiten dann abends viel, ne?
0: Ja.
1: Also als Freiberuf. Stimmt nicht.
0: Ja, stimmt gar nicht.
1: Gar nicht. Ich kann von 8 bis 12 ist meine Primetime eigentlich.
0: Ja, und das ist das Problem. Also von 8 bis 12 Uhr morgens ist deine Primetime, aber du arbeitest dann ja teilweise bis 1.
1: Richtig. Also, ich meine jetzt so, ich sag mal, was kreativen Prozess angeht. Wir sind es natürlich total gewohnt, so wie du auch, dann um 20 Uhr auf einer Bühne zu stehen. Ja,
0: ja genau, klar.
1: Aber
0: alles,
1: was drumherum Arbeiten angeht, Kreativarbeiten angeht.
0: Ja, genau.
1: So, das mache ich gerne morgens.
0: Machst du von 8 bis 12. Genau, aber das ist das Problem.
1: Mach ich morgens.
0: Du arbeitest handwerklich du abends von 8 bis 12.
1: Richtig.
0: Gut kreativ arbeitest du morgens von 8 bis 12. Das ist ein Problem.
1: Es ist beschissen, Moritz. Es ist der Widerspruch meines Lebens. Ja, dass ich mit einem Bein in der Eule stehe, mit dem anderen Bein in der Lerche sozusagen. In der Eulenwelt, in der Lerchenwelt. Und dass mein Körper sozusagen mir... Also mein Körper weiß auch manchmal nicht mehr, weißt du? Weil das ist ja super paradox. Eigentlich müsste man auch sagen, ich bin nämlich keine konsequente Eule. Eine konsequente Eule würde sagen, weißt du was? Ab 12 Uhr geht's los für mich, 12 Uhr mittags.
0: Mhm.
1: Ja, und dafür bin ich dann wach bis 2. Und je später der Abend, desto besser kann ich arbeiten. Das stimmt gar nicht. Nee. Ja, mein Gehirn sagt, also wenn du hier Kreativität von mir willst, dann stehst du bitte morgens früh auf, weil sonst habe ich gar kein Wort mehr.
0: Ja.
1: Ja, gleichzeitig bin ich aber wie so ein Kind, das nie schlafen will. Also wenn ich vor 12 schlafe, denke ich mir auch so, ja, kann ich mir gleich einen Schnuller nehmen.
0: Ja, aber das will ja auch keiner. Also es gibt ja Menschen, die machen das. Ne? Ich kenne Menschen, die gehen um 9:30 ins Bett, weil die müssen dann morgens um 6 aufstehen. Die wollen aber gerne 8 Stunden Schlaf haben.
1: Bewundere ich
0: gar nicht. Nö, finde ich nicht toll. Finde ich einfach nur, das ist einfach nur der Kapitalismus, der diese Menschen gebrochen hat durch Werksarbeit.
1: Nein.
0: Weil das kann mir ja keiner erzählen. Also mir kann ja keiner erzählen, dass das Spaß macht.
1: Ich habe diesen einen Freund, der hat irgendwann, da hatte der noch keine Kinder, für sich entschieden. Der hat irgendwann in seinen Körper hineingehorcht.
0: Mhm.
1: Verrückt. Verrückter Freak. Ja? Mhm. Und sein Körper hat ihm gesagt, weißt du was, 6 Uhr morgens ist meine Primetime. Mhm. Der hat bei mir gewohnt, so über Monate. Also wir haben zusammen gewohnt, über Monate. Und dann ist er immer zur Arbeit gegangen, die Arbeit ging so los, 8, 9 Uhr. Der ist um 6 aufgestanden, um dann hier zu frühstücken und Zeitung zu lesen. Der hat richtig schon was erlebt, bevor der zur Arbeit gegangen ist. Und das bewundere ich und verachte ich gleichermaßen. Weißt du?
0: Aber er ist um 6 aufgestanden, um vor der Arbeit, die um 8 beginnt, noch 2 Stunden für sich zu haben. Was ist denn, wenn dieser Job um 10 losgegangen wäre? Wäre der auch um 6 aufgestanden oder wäre er um 8 aufgestanden?
1: Nein, Nein. Der steht jetzt seit, der hat für sich herausgefunden, ich liebe es, wenn noch alle schlafen oder viele. Und wenn ich den Morgen, weißt du, also der geht auch dann ja, standardmäßig so. Ja, der macht auch gerne bestimmt Mittagsschläfchen.
0: Ja, also ich, ja, also es gibt bestimmt Menschen, crazy, die haben diesen Rhythmus. Weißt du? Gibt's aber ich so würde darauf wetten, dass für die meisten Menschen nicht die Erfüllung ist, morgens um 6 aufzustehen. Ich sage mal Beispiel, die Kinder haben jetzt Ferien. So, ich muss nicht mehr um 6.30 Uhr aufstehen oder 6.45 Uhr, wenn ich mich beeile danach, sondern ich kann aufstehen so um, naja, 8.30 Uhr. Das ist perfekt. Ach, so viel besser. Gut. Kann ich um 1.30 Uhr ins Bett gehen. Besser, ne? Kann um 8.30 Uhr aufstehen. Es ist ja immer noch morgens. Ja. Also kann ich nicht mehr erzählen, später Vormittag. 8.30 Uhr ist immer noch früh.
1: Das stimmt.
0: Die Kinder können einfach schlafen, bis sie einigermaßen fit sind.
1: Ist 10 Uhr eigentlich für dich noch morgens oder ist das für dich eigentlich schon der Vormittag?
0: Das ist der Vormittag. Da bin ich ja schon seit 3,5 Stunden wach. Das ist ja nicht morgens.
1: Oh Mann, ich bin nicht mal morgens früh aufgestanden. Das ist richtig gar kein gutes Gefühl für mich.
0: Naja, aber
1: ich habe nur vormittags geschafft.
0: Ja, aber es ist auch es ist ja in deinem Kopf zementiert von, ja, man muss ja morgens aufstehen, um fit zu sein. Ist so, vielleicht ist das ja gar nicht so. Du hattest mal irgendwann, wir hatten sehr viel Diskussion in der Folge über Durst, weil gesagt wurde, nein, man muss 3 Liter am Tag trinken oder 2 oder 4 Liter. Und du hast gesagt, nee, also man muss so viel trinken, wie man halt Durst hat. Dein Körper sagt dir ja, guck mal, ich habe Durst, jetzt trinke ich was. So ist es mit dem Aufstehen auch. Dir wurde einzementiert, nein, morgens ist 6, 7 oder 8 und um 10, ja, faulenzende Leute, die stehen um 10 auf. Ja, aber so ist es nicht.
1: Ich höre immer auf meinen Körper, aber mein Körper redet in verschiedenen Sprachen mit mir. Und ich kann das gar nicht, weißt du, ich kann die gar nicht alle. Ich kann gar nicht körperlich.
0: Zum Teil Fremdsprachen, ja.
1: Ja, es ist eine Fremdsprache für mich. Ich höre hin und denke mir immer, aber das sind so Mixed Signals, was willst du denn jetzt?
0: Ja, gibt es gehirnisch und bauchisch.
1: Genau, gehirnisch, bauchisch. Das für mich sind 2 verschiedene Sprachen leider.
0: Ja, aber ich glaube, das ist für die meisten Menschen so. Also ich glaube, die meisten Menschen, um nur eine Stimme zu haben, musst du die andere ja abtöten. Also entweder gehst du immer nach, ich Bauchgefühl, ich mache, wie ich glaube. Oder du bist so stringent von, nee, es macht absolut Sinn, wenn ich da und da aufstehe, weil dann und dann muss ich arbeiten, dann und dann kann ich das erledigen. Ich glaube, die Stimmen sind immer gemixt. Also ich glaube, wenn du jeden Morgen um 6 aufstehst, weil du weißt, das ist besser für mich, gibt es ja auch ein Bauchgefühl zwischendurch, das sagt, ja, aber lass heute nicht. Also lass doch heute spät. Das ist doch richtig. Schön.
1: Es gibt immer die 2 Stimmen und dann muss man gucken, welche gewinnt.
0: Ja, aber du hörst noch hin, weißt du? Das ist ja was Schönes, was Gutes. Du gibst ja beiden Stimmen Raum.
1: Danke, Moritz.
0: Und du merkst, du bist hin und her gerissen. Oh nein, die streiten sich, die sind sich gar nicht einig. Ja, aber du bist ein Demokratiekörper. Du gibst beiden Stimmen, du Gehör und verteilst es auch mal gerecht. So, da gibt es morgen, da stehst du um 8 auf und dann gibt es morgen, da denkst du um 10. Nee, ich kann das alles nicht.
1: Genau, siehst du. Genau, und da gibt es nämlich Leute, genau, ich habe eher eine Demokratie, deswegen geht es manchmal auch langsam voran, aber alle Stimmen werden gehört. Dann sind Leute für sich selber Diktator.
0: Ja, genau.
1: Ja, die zwängen alles ihrem Willen, also da müssen alle ihrem Willen untertan sein.
0: Ja, Weckerfaschisten, meine Meinung.
1: Weckerfaschisten, die um 4 Uhr morgens aufstehen. Ja, und dann noch erstmal Yoga, Joggen und so und um 8 geht's dann los. Wir kennen ja diese perversen Morning-Routinen, die sich da Leute ausdenken. Ne?
0: Klar.
1: So, und das denke ich auch immer bei diesem einen, ich folge ja diesem Ultraläufer da, der da so krasse Sachen macht.
0: Ja.
1: Der läuft dann immer so zur Entspannung 2 Marathons hintereinander. Ja. Genau. So. Und da scheint es ja offenbar in ihm gar keinen Widerspruch mehr zu geben.
0: Nee, der hat das einfach...
1: Es ist so ein bisschen wie Nordkorea, weißt du? Da gibt es gar niemanden mehr, der sagt, ja, ich bin da gar nicht so dafür. Sondern da wird im Gleichschritt marschiert. Auch nicht gut.
0: Da weiß ja die andere Stimme auch schon, ja, aber warum so? Also warum? Also auf mich wird ja sowieso nicht gehört. Warum sollte ich dann zur Wahl gehen?
1: Ja, also, weiß ich jetzt nicht, wie das da mit Wahlen ist in...
0: In Nordkorea ist es, da ist es noch anders. Da weißt du, okay, also mein Bauchgefühl kann jetzt sagen, oh nein, ich möchte aber nicht. Ja, aber das kann ich auch machen bei Kilometer 36, weil die laufe ich auf jeden Fall, diese Marathons hier. Ja, das stimmt.
1: Ich weiß gar nicht, ob in Nordkorea noch gewählt wird oder nicht. Ich denke schon. Ich denke, da wird gewählt. Doch. Die wählen dann halt, da steht eine Person.
0: Die wählen dann einfach alle die Person.
1: Ja, klar. Ja. Und dann gibt es dann immer so, die machen dann so Fantasieergebnisse. Es wird das so richtig so kommunistisch gemacht und dann wird so jemand mit 120% wird der dann gewählt.
0: So sehr liebt dich dein Volk.
1: Ja, ist kein gutes Zeichen.
0: Nee, was geil wäre, was ich sehr gut fände, wäre, wenn Kim Jong-un das aber auch glaubt. Also wenn der gar nicht in diese ganze Unterdrückung, der ist da gar nicht drin. Der steht wenig morgens auf mit dem Gefühl von, die Leute lieben mich. Also ich weiß, also die Leute lieben mich. Ich gehe hier raus, Parade. Ich habe Geburtstag, das ganze Land feiert. Ich mache eine Wahl, 120%. Oh. Also ich weiß nicht, irgendwas hab ich an mir.
1: Irgendwas habe ich an mir.
0: Wahnsinn, wie man so liefern kann schon wieder.
1: Ich glaube, also ich weiß nicht, ich denke das auch manchmal so bei Donald Trump, der hatte jetzt mittlerweile nur noch Speichellecker um sich, ne?
0: Ja.
1: Und so Leute, die ihm sagen, dass es richtig gut läuft. So, und dann gibt es ja manchmal noch so Journalisten, die offenbar irgendwas gegen ihn haben. Aus unerklärlichen Gründen.
0: Ja, also Hochverräter.
1: Die stellen dann so freche Fragen.
0: Ja.
1: Genau. Aber insgesamt läuft es ja so richtig gut. Und ich denke mir so, aber also er wird ja selber eigentlich, wenn es sozusagen irgendwann noch so einen rationalen Gedanken gäbe bei ihm, ne, dann wird er sich ja schon denken, ja gut, aber wieso läuft es jetzt eigentlich seit 40 Tagen oder seit 2 Monaten so gut im Iran-Krieg? Mhm. Ne? Also, weil das Ziel wäre ja, dass es nicht mehr da ist. Ja. Also es ist ja bei Putin genauso, dass man, also Putin kriegt ja offenbar auch, also es wird ja zumindest so kolportiert, der kriegt ja auch immer wieder neue Sensationsberichte, was die Armee da wieder geschafft hat. Ne?
0: Ja.
1: Und da muss man ja als, auch gerade als Putin auch irgendwann an man sich denken, ja gut, aber es läuft ja jetzt ja seit 2,5 Jahren sehr gut. Das ist ja kein gutes Zeichen.
0: Nee, wir sind ja schon also sehr lange auf den letzten Metern. Also die ziehen sich jetzt aber auch.
1: Die letzten Meter sind wirklich ganz komisch, dass die so lang sind auf einmal.
0: Ja, und da sieht man, dass es auch recht wichtig ist, sich mit kritischen Stimmen zu umgeben. Hier
1: sind eure 2 lieblingskritischen Stimmen. Herzlich willkommen zu Talk ohne Gast.
0: Ja, bist du so kritisch im Moment? Hast du da Kritik zu äußern? Oder? Weil es läuft ja insgesamt.
1: An Putin jetzt?
0: Nee, insgesamt überhaupt.
1: Also ich werde das jetzt hier mal, wir machen direkt mal den ersten Themenbereich auf.
0: Ja.
1: Und ich habe das schon mal Instagram so, ich habe da schon ein Video zu gemacht. Ich möchte es hier im Podcast nochmal etwas ausführlicher besprechen.
0: Mhm.
1: Also es gibt jetzt ein Reformpaket von der Bundesregierung. Man muss jetzt vielleicht aber einmal der Fairness halber sagen. Also es gibt diese Koalition zwischen SPD und CDU und Union. CDU, CSU. So, und die SPD der Juniorpartner, das check ich. Jetzt ist die große Sorge von beiden, die kacken gerade tierisch ab in den Umfragen, dass die AfD immer weiter steigt.
0: Mhm.
1: So, was macht man also? Die Sorge der SPD ist, dass die Koalition vielleicht zerbricht und dann die CDU sagt, naja, die SPD ist jetzt so krass geschrumpft, jetzt müssen wir mit der AfD koalieren. Bleibt ja sonst nichts anderes übrig.
0: Mhm.
1: So, das ist die große Sorge der SPD.
0: Mhm.
1: Deswegen hält die SPD... Also so analysiere ich das. Das ist nur meine Meinung, keine Ahnung, aber ich glaube, das klingt relativ, also finde ich jetzt plausibel, dass die SPD da relativ schnell klein beigibt, weil sie wissen, wir werden ja sonst keinen Blumentopf mehr gewinnen.
0: Ja.
1: So, Neuwahlen wären jetzt auch sehr schlecht für uns.
0: Ja.
1: Das Problem ist natürlich, es ist natürlich aber ein Teufelskreis. Denn je weniger SPD-Politik vorkommt bei den Kompromissen, die ausgehandelt werden, desto noch weniger werden SPD wählen. Ja, also die schaufeln sich sogar selber...
0: Aber die wissen, dass die raus sind, ja. Also die wissen, es ist keine Sau nimmt uns mehr ernst, wenn das hier zerbricht.
1: Gleichzeitig ist es so, dass wenn du dich jetzt krass mit der CDU, mit der Union, mit der CSU anlegst, kann im Medial dann so das Bild entstehen von die zerstrittene Koalition, die SPD ist ein Störenfried.
0: Ja.
1: Ja, so, auch schlecht.
0: Auch schlecht.
1: Du hast also nur die Wahl zwischen sehr vielen Übeln.
0: Ja.
1: Genau. So.
0: Genau, für die ist einfach das nur jetzt Kacke.
1: Das jetzt mal vorweg.
0: Ja.
1: So, und deswegen kann ich das irgendwie in deren Logik so ein bisschen nachvollziehen, was da passiert ist. Also es wurde ein riesen Reformpaket jetzt verabschiedet. Da können wir vielleicht irgendwann auch nochmal drauf eingehen, was es da alles für
0: können wir noch mal
1: Kürzungen
0: drauf
1: gibt.
0: Eingehen,
1: so, aber also der Tenor ist, naja, also es ist schon wirklich krass, dass es vor allem Menschen mit unteren und mittleren Einkommen darunter leiden. So, das kann man schon
0: das
1: sagen.
0: Das hätte vorher aber auch niemand gedacht, als es die Vorschläge gab, dass das vielleicht ein Ergebnis sein könnte. Tatsächlich.
1: Genau. So. Also das ist alles schon so in Planung gewesen und es ging unter anderem um eine Reform der gesetzlichen Krankenkassen. Denn die hatten jetzt kein Geld mehr, weil Jens Spahn damals als Gesundheitsminister deren Reserven komplett aufgeschmolzen hat. Weggeschmolzen hat. So.
0: Mhm.
1: Jetzt soll also das reformiert werden. Und wir nehmen uns jetzt mal einen Bereich raus, weil der mir besonders wichtig ist. Ich denke dir auch. Und der nochmal, weil es nochmal besonders, also wirklich ein bisschen widerwärtig ist, sag ich mal. Oder ein bisschen, ja, ja doch, ich würde sagen, widerwärtig.
0: Das ist, einfach,
1: wirklich, also, das ist wirklich furchtbar, weil da ja. muss man sagen, es geht jetzt nicht nur noch um Menschen, die nicht so viel Geld haben, sondern es geht um Menschen, die haben psychische Probleme. So, ja. Wie wird mit denen jetzt in Deutschland umgegangen?
0: Ja.
1: Es gibt eine Reform der Psychotherapie. Man muss dazu wissen, die Psychotherapie wird schon seit, also Anfang des Jahres sind schon mal die Gehälter von PsychotherapeutInnen um 4,5% abgeschmolzen worden, gesunken.
0: Ja.
1: PsychotherapeutInnen verdienen weniger als Ärzte. Die haben eine sehr lange Ausbildung, zu Recht eine sehr lange Ausbildung, denn du willst ja da, ne, Psyche ist ein sehr, sehr komplexes Feld. Du willst ja Leute haben mit Erfahrung, Leute mit einer super Ausbildung.
0: Ja.
1: So, das heißt, die haben eine Wahnsinnsausbildung hinter sich, die haben dementsprechend auch, die meisten haben Schulden oder die müssen gucken, wie sie das irgendwie hinkriegen. So eine teure Ausbildung, also viel Zeit heißt auch immer viel Geld. Wie kriegt man das wieder nachträglich finanziert?
0: Mhm.
1: So, und die kriegen viel weniger als Ärztinnen und Ärzte.
0: Mhm.
1: Und die haben jetzt nochmal eine Kürzung hinter sich.
0: Mhm.
1: Dann wurde das Ausbildungssystem, da haben wir auch mal kurz drüber geredet, das wurde radikal,
0: genau.
1: Das wurde reformiert. Das ist jetzt super scheiße.
0: Mit keiner schlechten, also die Intention war nicht schlecht.
1: Ja.
0: Die Umsetzung war desaströs. Ja.
1: Die Umsetzung war, glaube ich, gewollt desaströs.
0: Ja, das glaube ich auch.
1: Es wird versucht, von allen Ecken und Enden die Psychotherapie zusammenzukürzen und zu streichen.
0: Ja.
1: Und es soll eigentlich keine von den gesetzlichen Krankenkassen dann kostenlos angebotene Psychotherapie mehr geben oder nur noch sehr wenig.
0: Ja.
1: Das ist eigentlich so das Ziel, was dahinter steht.
0: Genau.
1: Was haben Sie jetzt gemacht? Jetzt haben Sie, um das in aller Kürze zu sagen, ich kann das als, also ein bisschen kompliziert, aber um das in aller Kürze zu sagen, Praxen haben ein Kontingent an Menschen, die sie nehmen können.
0: Mhm.
1: Und dieses Kontingent ist jetzt massiv gekürzt worden.
0: Mhm.
1: Also es wird davon ausgegangen, dass das Angebot von Psychotherapien, wenn ich sozusagen den Stundensatz zugrunde lege, den es jetzt gibt, den sowieso schon gekürzten, dann ist das Geld sozusagen irgendwann alle.
0: Mhm.
1: Und ab da kriege ich als Psychotherapeut kein Geld mehr.
0: Ja.
1: Das heißt, es gibt Expertinnen und Experten, die sagen, das Angebot wird um ungefähr ein Drittel abgesenkt. Es gibt ein Drittel weniger Angebote.
0: In einem Land, in dem alle wissen, dass es Therapieplätze, ne, sowieso schon absolute Rarität sind.
1: Ja.
0: Also ein kassenärztlicher Sitz für Therapeutinnen ist eine Rarität. Und dass du denn da einen Platz bekommst, das ist auch eine absolute Rarität, weil so viele gibt es ja nicht. Die sind ja alle völlig überlaufen.
1: Genau. Also es wird gespart an denen, denen es sowieso schon beschissen geht.
0: Ja.
1: Wir haben sowieso schon ein wahnsinniges Defizit, was Plätze angibt. Wir haben ein System, glaube ich, das kann man so sagen, also das ist nicht ideal, sage ich mal, für die psychische Gesundheit.
0: Mhm.
1: Wir produzieren Menschen mit psychischen Erkrankungen und die haben dann keine Möglichkeit mehr, so, ne? Also es ist so, als würde man sagen, ja, die Pflaster sind jetzt aus.
0: Ja.
1: Es gibt dann weder Pflaster oder es gibt dann auch keine OPs mehr, müsste man eigentlich auch sagen.
0: Ja.
1: Ne? Es gibt dann für Armbrüche, die können wir jetzt alle nicht mehr alle behandeln.
0: Ja, das tut uns leid, aber das ist jetzt so leider. Na, weil wir haben so ein paar ÄrztInnen in Deutschland ausgewählt, die dürfen noch Armbrüche machen. Gut, da wohnt jetzt keiner bei dir in der Nähe, also da wohnen zwei in der Nähe, aber die dürfen insgesamt nur 8 Arme bearbeiten und ja, wir haben 100 Arme, die gebrochen sind. Deswegen müssen wir jetzt, ja, so ist das aber dann jetzt.
1: Niemand käme darauf, das zu sagen, weil wir uns als Gesellschaft, weil uns allen klar ist, ein gebrochener Arm, das ist eine ernstzunehmende Verletzung, die muss geheilt werden. Bei psychischen Problemen ist das nicht so.
0: Nein.
1: Und es gibt jetzt diesen alten, dummen Geist von Leuten, insbesondere in der CDU, aber das wird in der SPD ja auch sein, sonst hätten sie ja dafür mehr gekämpft, der da sagt, stellt euch mal nicht so an und uns hat es ja auch nicht geschadet.
0: Ja.
1: Und da muss man Friedrich Merz sagen, doch, dir hat es massiv geschadet. Niemand mag dich.
0: Ja.
1: Du bist der unbeliebteste Kanzler seit 80 Jahren.
0: Ja.
1: Selbst deine eigenen Leute, ich habe 2 Artikel gelesen, im Stern und im Spiegel, die eigenen Union-Leute sagen, dass das ist ein so unempathisches Arschloch.
0: Ja.
1: Wir haben keinen Bock mehr auf den. Wir arbeiten jetzt mit Jens Spahn.
0: Ja.
1: Da muss schon viel passieren, dass man nicht denkt, Jens Spahn, das ist ein Punzkerl. Da gehe ich mal zu dem. Ja, also in dieser ganzen Quatschlogik, ja, ist es so, dass es ihm selber vor die Füße fällt, weil Friedrich Merz in seinem ganzen Instrumentarium immer nur so einen Hammer hat.
0: Ja.
1: Also der hat die ganzen Ministerpräsidenten, hat er so vor den Kopf gestoßen, immer gesagt hat, Leute, schön, dass ihr da seid, es ist 8 Uhr, 20 nach 8, wäre ich hier gerne fertig mit dem Scheiß.
0: Ja.
1: Ja, also, ne, und wir sollten gemeinsam was aushandeln. Man sagen muss, ja, aber das sind MinisterpräsidentInnen, die haben vielleicht selber auch noch ein paar Meinungen zu sagen. Die sind von dir nicht gewählt. Die haben teilweise bessere Ergebnisse bekommen als du.
0: Ja.
1: Die lassen sich hier gar nicht rumkommandieren. So, ne, man muss ja als Bundeskanzler ganz verschiedene Sachen können und sowas wie, ja, was man sagen würde, vielleicht, ja, jemand verhandelt, jemand hört zu, jemand
0: ist empathisch, ne? Versetzt sich in ein Gegenüber hinein.
1: Jemand ist schwach wie eine Frau.
0: Ja.
1: Ja, das ist die Idee, ja, ja. Um da mit Friedrich Merz Mindset da mal ranzugehen, ne?
0: Ja.
1: Das gehört dazu als Bundeskanzler, dass man all dieses Instrumentarium hat. Friedrich Merz läuft die ganze Zeit durch die Gegend und haut mit dem Hammer auf Schrauben.
0: Ja.
1: Und denkt sich, warum geht denn hier nichts voran? Der haut die ganze Zeit mit dem Hammer. Und ich denke, ja, das ist Teil des Problems und Teil dieser alten, dummen Logik. Und das ist, glaube ich, Teil dieses Mindsets von, ah ja, wir müssen jetzt hier alle mal die Zähne zusammenbeißen. Wir brauchen hier mehr Härte. Ja.
0: Sich mal ein bisschen anstrengen. Es muss sein, also anscheinend strengen sich die Leute nicht genug an, sonst wäre das ja nicht so. Dann müssen wir jetzt die bestrafen einfach.
1: Es ist krass idiotisch, genau, es ist super einfach gedacht, es ist dumm gedacht, es wird der menschlichen Psyche nicht gerecht und es wird Menschen im Allgemeinen nicht gerecht. Offensichtlich, er kriegt's ja gar nicht gebacken mit seiner Quatschmethode, mit seiner Blutschweiß- und Tränenideologie.
0: Ja.
1: Da gibt's halt noch ein bisschen mehr. Und wenn man will, dass es vorangeht, dann muss man so, und es gibt's alleine, wenn man das sich rational anguckt, wenn man jetzt gar nicht sagt, hey, das ist doch scheiße für Menschen. Was ist eigentlich mit den Suizidraten? Gerade Menschen, die jetzt so krass in Not sind. Es gibt jetzt schon das ganz große Problem von Menschen, die psychische Probleme haben, überhaupt eine Therapie zu finden. Das ist ein langwieriger Prozess. Du hast manchmal nicht die Zeit und nicht die sozialen Kontakte. Gerade die, denen es am schlechten geht, haben jetzt schon ein Riesenproblem. Das wird sich nochmal verschärfen. Das heißt, wir produzieren gerade Menschen, denen es psychisch so schlecht geht, dass die zum Beispiel auch nicht arbeiten werden können. Wenn, wenn das jetzt unsere Größe ist, dann nehmen wir die gerne. Mhm. Es wird gesagt, dass Psychotherapie dafür sorgt, jeden Euro, den ich da reinstecke, der kommt vierfach wieder, weil ich dafür sorge, dass es Menschen konkret besser geht,
0: die und dann die funktionsfähig auch in letzter Konsequenz
1: wieder die funktionsfähig bleiben, die dann wieder arbeiten können.
0: Selbst nach dem Aspekt,
1: Das heißt, es ist sogar super doof. Man schießt sich selber in den Fuß und denkt sich, jetzt habe ich aber richtig mal gezeigt, wer der Stärkere ist.
0: Ja.
1: Also, und dann, es macht mich so wütend. Und das ist so, Entschuldigung, ich will eine Sache noch dazu sagen. Weil jetzt könnte man ja noch sagen, ja gut, Till, aber das ist ja leider, wir müssen alle sparen. Nun, es ist 1% der Leistung der gesetzlichen Krankenversicherung. Es geht nur um 1%. Mhm. Das heißt, es ist auf jeden Fall ideologisch. Es wird auf jeden Fall gesagt, das sind die Schwachen, das haben wir doch früher auch nicht gebraucht. So, was brauchen die denn jetzt alle Psychotherapie? Ihr hättet das gebraucht. Das wäre ganz gut gewesen. Ihr seid die Generation einer Nachkriegsgeneration. Wir sind als Gesellschaft psychisch immer noch auf Krieg eingestellt.
0: Ja.
1: Und es wäre schön, wenn wir das irgendwie lernen, dass wir das nicht von Generation zu Generation weitergeben, dieses komische Blut, Schweiß und Tränengelaber.
0: Ja. Ja, und ich meine, es sind mehrere Punkte. Es ist ja nicht nur, dass man jetzt sagt, okay, dann streichen wir das jetzt, sondern es ist ja auch der Versuch, das wirklich noch so nachhaltig, wie es geht, zu verkrüppeln, dieses ganze System. Weil man jetzt zum Beispiel sagt, naja, okay, also sagen wir zum Beispiel, bisher durfte man einen halben Kassensitz haben. Ne? Dann hat man gesagt, vielleicht willst du gar nicht einen ganzen Kassensitz. Dann können sich das zwei Leute, dann teilen die sich einen Kassensitz.
1: Sag mal, was ein Kassensitz ist.
0: Also, es gibt Therapeutinnen in Deutschland und die Krankenkasse sagt dann, okay, gut, ich sehe ein, wir müssen wohl ein paar Therapie bezahlen. Dann vergeben wir so Sitze für so TherapeutInnen. Und wenn ihr einen Kassensitz habt, also wenn wir sagen, okay, du kriegst den jetzt, dann, wenn die Leute bei dir Therapie machen, zahlt das die Krankenkasse. Wenn du das dann begründest, warum und so, du musst dann schon noch schreiben, naja, die Person braucht Hilfe. Und dann müssen wir sagen, ja gut, dann zahlen wir für diese Person jetzt Therapie. Das heißt, wenn du TherapeutIn bist, dann kannst du nicht automatisch einfach das abrechnen, sondern die Krankenkasse sagt dir vorher, in diesem Landkreis machen wir, so haben wir mal 6 Kassensitze, also gibt es hier 6 TherapeutInnen und die Menschen, die da Therapie machen, das bezahlen wir.
1: Das bezahlen wir.
0: Jetzt gibt es Menschen, die sagen, naja, aber es ist ja viel mehr Bedarf, wir bräuchten ja mehr Kassensitze. Und dann sagt man dann, ja gut, das können wir uns leider nicht leisten. Dann machen wir das so, dass vielleicht ja alle gar nicht 40 Stunden die Woche Therapie anbieten wollen, sondern 20. Dann machen wir so 5, dann machst du einen halben Kassensitz und eine andere Person auch noch einen halben Kassensitz. Ihr habt zusammen eine Praxis, dann machen wir das. Das wird jetzt auch geändert. So. Mhm. Das heißt, man streicht da schon mal ein bisschen ein. Ja. Also es ist nicht nur für jetzt dumm, es ist für immer dumm. Und natürlich ist es so, dass die Leute wie Friedrich Merz sagen, naja, hat es uns geschadet? Nein, hat es nicht, weil du seit deiner Geburt privat versichert bist. Das ist ja der nächste Punkt. Es wird hier eingespart bei der gesetzlichen Krankenkasse.
1: Genau, also es sind Privatversicherte und Selbstzahler. Genau, Privatversicherte und Selbstzahler ist nach wie vor natürlich kein Problem.
0: Ja. Genau.
1: Leute können sich das leisten.
0: Und das ist der große Punkt, der meiner Meinung nach viel zu wenig beachtet wird. Weil man sagt, okay, die gesetzlichen Krankenkassen, die haben ein Defizit. Wir müssen da jetzt irgendwie Geld reinpumpen. Man braucht irgendwie Geld. Also sparen wir jetzt mit diesem Paket, geplant waren 16, jetzt sogar 19 Milliarden. 19 Milliarden Euro sparen wir mit diesem Paket, indem wir voll viele Sachen kürzen. Ganz viele Sachen bei Krankenhäusern, bei der Therapie. Wir streichen ganz viele unnötige Operationen. Also es wird einfach desaströs eingekürzt, dieses Budget für die gesetzlichen Krankenkassen. Jetzt gibt es parallel, wenn man guckt, naja, aber wer ist denn privatversichert? Privatversicherer sind meistens Leute, die haben Geld. So, sind wir mal ganz ehrlich, das sind die Hälfte davon dieser Menschen, die privatversichert sind Beamten und Beamtinnen. Insgesamt sind es 8,8 Millionen Menschen, die in Deutschland privatversichert sind. Die Hälfte davon Beamten. So, wenn man jetzt sagt, okay, das sind Beamten, das ist ja der Wahnsinn. Das sind ja richtig, also die zahlen ja gar nichts mehr in die gesetzliche Krankenkasse ein. In die Krankenkasse gibt es zum Beispiel so einen Höchstsatz. Ne? Also wenn du 65.000 Euro im Jahr verdienst, dann zahlst du den Höchstsatz Krankenkasse. Das steigt von da an nicht mehr. Der Höchstsatz sind ungefähr 10.000 Euro im Jahr. Davon zahlst du als Arbeitnehmer die Hälfte, die andere Hälfte die Firma. Für wenn du 65.000 Euro verdienst, dann sind 10.000 Euro im Jahr, das ist richtig viel Geld. Wenn du 1,5 Millionen Euro verdienst, dann ist 10.000 Euro, das ist nichts, das ist überhaupt nichts. Also warum ist dieser Deckel da unten, wenn du nicht sagen könntest, naja, wenn du voll viel Geld hast, zahlst du viel mehr. Wenn du jetzt also sagst...
1: Also man hätte diese zwei Sachen auch anfassen können, ne? Weil du hast die jetzt gerade deswegen auch erwähnt. Ne? Da wurde auch drüber geredet und das ist nicht vorgekommen. Also dass man
0: es wurde davor darüber gesprochen. Man kann zum Beispiel sagen, naja, also wenn man sagt, wir machen das nicht mehr, also wir machen nicht mehr, du bist privat versichert und dafür nicht mehr gesetzlich versichert, sondern alle Menschen sind gesetzlich versichert und wenn du reich bist und doch mehr geilere Sachen haben willst, dann machst du das noch obendrauf. Wenn man jetzt nur dieses Rechenbeispiel anfasst mit, da sind 4 Millionen Beamte, die zahlen wahrscheinlich den Höchstsatz. Die würden zahlen 10.000 Euro im Jahr. Nicht selber, sondern die würden 5 zahlen, das andere würde der Staat zahlen. Wenn man sagt, wir wollen den Staat entlasten, dann kann man sogar den Teil auch noch streichen. Dann könnte man sagen, die zahlen den Höchstsatz von, das sind dann 487 Euro, glaube ich, im Monat, statt in der privaten Krankenkasse zu sein. Das ist nur bei Beamten, sind das 20 Milliarden Euro. Wenn nur Beamte in die gesetzliche Krankenkasse einzahlen würden, dann hätten wir 1 Milliarde Euro mehr pro Jahr als das, was wir jetzt eingespart haben. Und da sind noch
1: haben
0: nicht
1: Sie
0: mal,
1: sich dran getraut.
0: Da sind noch nicht mal die anderen 4 Millionen Menschen in Deutschland, die privat versichert sind, mit drin, wo ich mich frage, warum gibt es das? Warum gibt es private Versicherung? Warum zahlst du nicht deinen gesetzlichen Satz? Und dann kannst du immer noch, weil du reich bist, noch mehr Leistungen kaufen.
1: Genau. Also. Und ich glaube, das ist so, und das ist leider so ein Systemproblem. Da kann man sich fragen, warum ist das denn nicht so, warum wird das ja nicht angefasst? Ich glaube, weil Beamte nochmal viel besser organisiert sind, also viel deren Interessen viel mehr wahrgenommen werden. Also ja, die dürfen nicht streiken, aber die sind ganz, also das sind wirklich, die wählen ja auch alle. Ja? Also die, also unter Beamten wahrscheinlich die höchste Quote von Leuten, die zur Wahl gehen.
0: Ja, wahrscheinlich.
1: Das heißt, das ist super wichtig. Arme Leute wählen seltener in der Tendenz.
0: Ja.
1: So, und die haben auch nicht die Möglichkeit, so ihre Interessen so zu artikulieren.
0: Nein.
1: Also es wird auf den Rücken von Menschen, die psychische Erkrankungen haben, das gemacht und auf dem Rücken von Leuten, die nicht so viel Geld haben.
0: Ja, und die irgendwann krank sind.
1: Weil man das machen kann.
0: Weil man das machen kann, genau. Weil das entschieden wird, also weil Menschen, die privat versichert sind, da sitzen und entscheiden über die Zukunft der gesetzlichen Krankenkasse, wo ich denke, dass das schon erlaubt ist, ist ein verfickter Skandal.
1: Ach Moritz, jetzt haben wir uns in so eine stimmungsmäßige Sackgasse rein.
0: Ja, und auch nochmal ein Wort zu unseren ganzen Bekannten. Ne? Also wie viele Leute ich kenne, die jetzt auf einmal viel Geld verdienen und dann so mit so einem verschämten Lächeln sagen, ich wechsle jetzt auch in die Private. Muss man einfach, ist einfach ein bisschen geiler. Also man kriegt dann einfach, Chefarzt, geileres Zimmer, kriegst du dann einen Termin. Ja, aber das ist ja ein Problem. Also du hast ja die Wahl, das dann zu machen. Und ich verstehe das total. Ich verstehe total, dass man sich denkt, ja, aber jetzt habe ich...
1: Ey, ich bin nämlich gerade nicht gemeint mit den Bekannten, ne? Wollte ich nämlich auch mal sagen, wenn du immer ja, über Bekannte redest, denken immer alle, ich bin gemeint.
0: Ja, nein.
1: Das letzte Mal
0: deswegen sage ich, unsere Bekannte. Ja. Unsere Bekannten. Wir sind hier einfach nur gesetzlich versichert. Und das ist beschissen, das stimmt. Im Vergleich zu privat ist das beschissen. Aber es ist einfach nicht okay, dass es diese Schere gibt, bei der man aussuchen kann, ach so, ich bin jetzt, habe jetzt genug Geld, um auf diese andere Seite zu wechseln. Ja, tut mir leid, sorry, dann nehme ich, ja, dann, Leute, ich bin jetzt reich, tschüss, ich nehme das, was geil ist. Und der Rest versauert in der Ecke, ohne Therapie, mit einem gebrochenen Arm. Also...
1: Ey, weil Wahnsinn. Du das nämlich immer sagst, Moritz, ne?
0: Ja.
1: Du hast nämlich das letzte Mal, habe ich jetzt neulich, warum auch immer, ein Video gesehen, wo du so erzählt hast, dass so ein paar Männer sich bei am Anfang bei Falsch, aber lustig gar nicht vorbereitet haben, ne?
0: Ja.
1: Und sich so und dann so Phyllis ausgelacht haben, weil die so gut vorbereitet war.
0: Ja.
1: Und dann haben da Leute drunter geschrieben, ah ja, das war ja Till Reiners. Und der geht, nein.
0: Wirklich? Nein.
1: Also, was seid ihr denn für Arschlöcher?
0: Nee, da muss ich einmal
1: was
0: sagen.
1: Was denkt ihr denn?
0: Da muss ich einmal sagen, also Till hat sich nicht nur auf jede Folge fantastisch vorbereitet,
1: danke,
0: sondern, also einige machen bei unseren Staffeln immer noch 3 Folgen und sagen danach, das geht nicht, Leute, das ist zu viel, ich kann nicht 3 Folgen machen, das macht mich fertig. Till hat in den ersten Staffeln 9 Folgen gemacht. Also du hast einfach 3-mal ja, aber,
1: hast die Leute denken, Folgen gemacht. Du redest da verschlüsselt über mich, sehr
0: nein.
1: Richtig weird.
0: Um Gottes Willen.
1: Lassen wir Streit,
0: nein.
1: Moritz. Wenn du über mich sagst, ja, der Till ist auch ein faules Arschloch. Das erzähle ich jetzt hier in meinem Podcast.
0: Nee, da bin ich ganz ehrlich.
1: Vor allem nicht nur faul, sondern so, wenn man dann auch missgünstig den Kolleginnen gegenüber ist, die sich dann vorbereiten.
0: Das ist ja richtig. Also über dich, und das kann man sich mal als Regel merken, über dich würde ich nie verdeckt sprechen. Wenn ich in der Öffentlichkeit über dich spreche, dann immer mit Klarnamen.
1: Ja, würde ich auch so machen. Das ist absolut so. Da kann man offen miteinander reden. Das kriegt der andere ja eh mit. Das ist ja wirklich so.
0: Ja,
1: also da kann man ja, also das ist ja total klar, dass wenn du irgendwie über mich redest, dann schreibt mir nach 2 Minuten das jemand.
0: Ja,
1: aber weißt du schon, was Moritz da gesagt hat?
0: Ja.
1: So.
0: Ja, ja, Leute, ich weiß, dass du über mich in deinem Programm sprichst. Und ich weiß auch, dass Leute mir das schon bei Instagram alles erzählen wollten, aber ich habe die Leute, die für mich Instagram machen, meine Agentin, angewiesen, mir das nicht zu sagen, weil ich will das nicht wissen. Das ist Spoilern. Ich will dein Programm sehen und dann will ich das zum ersten Mal sehen.
1: Ja.
0: Aber natürlich, sofort schreiben Leute, sag mal, wusstest du eigentlich, dass Till Reiners in sein Programm?
1: Ja, ja, genau. Nee, genau, guckst dir an, ich will auch, dass du überrascht.
0: Eben.
1: Ich freue mich auch auf den Moment, wo du es zum ersten Mal siehst und du denkst, ah, das ist ja... Also ist auch gar nichts, ich sag nichts Schlimmes oder so. Ist also, aber ich denke, du wirst, also ich denke, du wirst dann noch mal mehr lachen als andere.
0: Ja.
1: Sagen wir mal so.
0: Also, und das mit dem Sparpaket einmal abzuschließen, weil Leute ganz viel fragen, aber was soll man denn jetzt machen? Was kann man denn jetzt machen?
1: Mhm.
0: Man kann zum Beispiel in Zukunft Parteien wählen, deren Programm darauf zugeschnitten ist, die Gerechtigkeit in diesem Land zu erhöhen und diese Schere nicht weiter auseinanderdriften zu lassen. Da gibt es sehr prominente Stimmen beim Thema Gesundheit aus der Opposition, die, und da muss ich auch dazu sagen, nicht der AfD gehören, die man vielleicht in Zukunft ernster nehmen sollte, wenn man sich überlegt, wer soll denn in Zukunft die Gesetzgebung in diesem Land maßgeblich mitbestimmen.
1: Und es gibt die Möglichkeit, und das darf man gar nicht unterschätzen, das kenne ich aus dem Öffentlich-Rechtlichen auch, ihr könnt wirklich, wenn euch das aus dem Herzen liegt, könnt ihr am besten einen Brief oder eine Mail schreiben an euren Abgeordneten. Also
0: auf
1: guckt einfach mein
0: Fall.
1: Abgeordneter SPD, mein Abgeordneter CDU.
0: Ja.
1: Und an die Briefe zu schreiben,
0: das hat
1: es ist
0: einen
1: absurd,
0: Effekt.
1: Wie viel Effekt das noch hat, weil das anders als bei Social Media, da kann man weiterklicken, wenn da physisch etwas ankommt. Ja, also ich habe mal für eine große deutsche Partei, habe ich mal im Bürgerservice gearbeitet.
0: Mhm.
1: Und als studentischer, also ich kann es ja sagen, studentische Aushilfe SPD Berlin.
0: Ja.
1: Das war vor 15 Jahren oder was.
0: Ja.
1: Und da kamen Mails an, da war gerade der Fall Sarrazin. Sarrazin war so ein gefallener SPD-Politiker, der so
0: Deutschland halb, schafft sich ab, hat er geschrieben. Ja.
1: Genau. Ein unfassbar erfolgreiches Buch, in dem er eigentlich so teilweise rechtsextreme Gedanken äußert.
0: Ja,
1: kam sehr gut an.
0: Ja.
1: Kam sehr gut an. Und dann musste sich die SPD Berlin, der er angehörte, immer noch zu verhalten. So, und dann kam also wirklich jeden Tag kamen da so 100 bis 500 Mails rein, die ich beantworten musste.
0: Mhm.
1: In Absprache mit allen anderen. Mhm. Das war ein Riesenfez.
0: Mhm.
1: Ja, das weiß ich, aus der Innenansicht. Das ist für eine Partei ganz schön krass, wenn da eine studentische Hilfskraft ist und da kommen 500 Mails rein. Das wird bei anderen nicht anders sein. Das wird bei der CDU jetzt nicht anders sein, das wird bei der SPD jetzt nicht anders sein. Das heißt, das ist eine Sache, mit der man sich beschäftigen wird. Deswegen macht das gerne, das hilft sehr.
0: Naja, und wenn du, also du bist gewählt von deinem Kreis, so, und dann gehst du dahin in die Region und dann kriegst du die Nachricht von, ja, aber die Leute, die dich direkt wählen und die dich nächstes Mal auch direkt wählen, die sind in einer absurd großen Masse, wenn man jetzt auf diese Briefe und Mails guckt, extrem unzufrieden mit dem, was du da machst. Dann hat das natürlich einen Effekt, weil, also natürlich hat das für dich einen Effekt, wenn du so eine große Flut bekommst von Menschen, die sagen, sag mal, was machst du denn? Ich habe dich gewählt, um meine Interessen durchzusetzen. Das machst du ja gar nicht. Ja, natürlich hat das einen Effekt.
1: Da kriegen die ein bisschen Angst und es gab bei uns auch immer so eine Losung, wie hieß der nochmal? Immer eine Mail steht für 100, die nicht schreiben oder eine Mail steht für 1000, die nicht schreiben.
0: Ja.
1: Und dann hat man so eine Idee davon, wie ist jetzt gerade die Größenordnung, wie viele empfinden das.
0: Ja.
1: Deswegen schreibt Abgeordneten.
0: Bleibt höflich, aber macht denen klar, was ihr wollt.
1: Nee, wirklich höflich bleiben, weil das war immer für mich das Gute, wenn Leute mich beschimpft haben, da konnte ich löschen.
0: Genau. Ja. Natürlich. Weil
1: das klar. Nicht mehr also das ernst, ist dann nicht denkst, mehr.
0: Ah, okay.
1: Ja. Musst du wenn ja jemand einfach nur noch eine Hassnachricht schreibt und mich beschimpft, dann muss man das sich nicht drum kümmern. Aber wenn jemand ernsthaft sich auseinandersetzt, dann muss man natürlich eine gute Antwort geben.
0: Ja. Okay.
1: Ach, schön.
0: Das Thema macht dich fertig. Ja.
1: Ja. So, jetzt aber mal wieder was Schönes, Moritz. Ich möchte noch einen Tipp geben. Und zwar möchte ich, weil das Öffentlich-Rechtliche haut ab und zu so Sachen raus. Haben wir schon oft drüber geredet, die dann wenig Leute mitkriegen.
0: Ja.
1: Also Filme meine ich jetzt. In den Mediatheken lauert das dann. Lauert der gute Scheiß. Und da möchte ich euch hinweisen auf, im ZDF läuft tatsächlich The Apprentice. Ich hoffe, ich habe es richtig ausgesprochen. Ich weiß, ich kenne immer dieses Wort, ist so komisch. The Apprentice. Also das heißt, glaube ich, der... Ja. Müsst ihr dann mal gucken. Nee, das heißt so... Was heißt das denn nochmal? So, Lehrling. So, Lehrling. Der Lehrling. Und so hieß, glaube ich, auch irgendwann mal eine Show von Donald Trump. Es geht um Donald Trump und den Aufstieg Donald Trumps. Ich habe hier da mal drüber geredet. Es ist ein Skandal.
0: Ja, du hast den Film mal sehr empfohlen.
1: Es ist ein Skandal, dass der keine, und ich glaube, das war auch politisch gewollt, aber da will ich jetzt keine Verschwörungstheorie aufmachen, aber ich könnte mir vorstellen, dass das Klima in den USA gerade so war, dass man so einem Film keinen Oscar geben kann. Der hätte einen Oscar verdient. Allein der Schauspieler davon ist sensationell. Das ist ultra geil, dass es diesen Film gibt. Ich finde es komplett verrückt, dass das irgendwie nicht, also dass man das so nebenbei in der Mediathek sehen muss. The Apprentice, guckt euch das an. Also Apprentice, schreibe, kann ich euch nochmal sagen, APPP, also APP und dann RENTICE. Apprentice.
0: Ja, gucke ich mir, glaube ich, vielleicht heute Abend sogar schon an.
1: Ist wirklich gut, 90 Minuten, auch nicht zu lange, toll gemacht, also alleine, es ist eine super spannende Geschichte, wie Donald Trump zu seiner Macht kommt. Man sympathisiert aber auch noch immer ein bisschen mit ihm, weil er sich erst sozusagen im Laufe seines Lebens so entwickelt, wie er jetzt nun mal ist.
0: Ja.
1: Also wirklich spannend. Auch alleine dieser 90er-Jahre-Flair, allein was das an Kostüm und Szenenbild gemacht wurde, wie da gefilmt wurde. Man hat auch das Gefühl, die Art der Kameraführung, das ist so ein 80er, 90er. Mhm. Es ist sensationell gemacht. Also wirklich... einer der Filme des Jahrzehnts für mich.
0: Ja, gucke ich mir an. Also du bist ja dermaßen begeistert und ich erinnere mich, du warst auch damals schon dermaßen begeistert. Ja, muss man sich angucken. Zieh ich mir rein.
1: Also kann ich nur empfehlen. Sind 120 Minuten, aber ist wirklich sehr gut. Und das ist mit dem, unter anderem, da ist ein Typ, den kennt ihr noch von Succession vielleicht. Ja, egal. Guckt euch den an. Ich sage beide Daumen hoch. Ihr werdet da, ein paar werden vielleicht so andere SchauspielerInnen da wieder entdecken.
0: Ja. Okay.
1: Große Empfehlung, das war es auch schon aus der Empfehle-Ecke, aber ich denke mir immer so, man muss ja auch mal manchmal sagen, was jetzt hier alles so Gutes, was man alles Gutes kriegt für sein Geld beim Öffentlich-Rechtlichen. Und das ist ja, das habt ihr ja schon bezahlt.
0: Ja, und auch was es gibt, wo man irgendwie denkt, ja, jetzt ist alles schlimm mit den Kürzungen und die Politik und das ist alles Kacke, ne? Aber jetzt mach mal für 120 Minuten mal was anderes. Mach mal nicht jetzt.
1: Ja, also ganz so anders ist es nicht, weil es geht immer noch um Donald Trump.
0: Genau,
1: also
0: aber
1: es ist der frühe Donald Trump wenigstens.
0: Und du hast diesen Effekt von, ich bilde mich ja trotzdem weiter, obwohl ich mich ein bisschen rausbeame. Das ist das Beste sowieso.
1: Ja, richtig, das stimmt.
0: Deswegen liebe ich ja sowas wie Nord Story, wo man denkt, ja, aber ich lerne noch was über die Heidschnucken in Elmshorn. Das obwohl ich jetzt mich hier woanders hinbegebe, ja.
1: Ja, ist da wirklich sehr gut. Hast du sonst noch was, Moritz? Haben wir sonst noch was zu erzählen? Weil ich schon.
0: Ja, ich wollte noch eine Kategorie machen, da bin ich dir jetzt endlich mal. Ich habe so eine lange Liste noch für cooles Deutsch für coole AnfängerInnen. Ich wollte nochmal so ein paar wegmachen, weil also Leute schreiben mir dann zwischendurch, die Kinder werfen noch. Seit ich den Kindern irgendwann gesagt habe, ich suche mal jetzt so ein Sprichwort. Ich brauche mal so ein Sprichwort für den Podcast. Ja. Weil sobald die ein neues Sprichwort hören, kommen die da mit und ich muss es auf die Liste schreiben. Deswegen, da würde ich gerne nochmal was machen. Mhm. Machen wir jetzt. Mhm. Cooles Deutsch für coole AnfängerInnen.
2: Cooles Deutsch für coole AnfängerInnen.
0: Till, wann genau sagt man jemanden, komm mal ran auf einen Meter?
1: Das sind Leute, die sind extrovertiert, die arbeiten auf der Kirmes.
0: Oh ja, auf dem Jahrmarkt, Rubbel, Kirmes.
1: Mhm. Ja. Richtig, das ist in Marek.
0: Die schlafen in dem Wohnwagen dahinter.
1: Richtig. So, und das ist in Marek, der hat einen Hau den Lukas, der ist noch vor dem Autoscooter, der gehört eigentlich zum Autoscooter, aber den Hau den Lukas noch dazu. Hau den Lukas ist also so ein Ding, da haust du mit einem großen Hammer auf so einen Pin, sagen wir mal, auf einen großen Nagel und dann wird dir angezeigt, wie stark du den gehauen hast. So, und
0: weil du ein richtiger also
1: Marek,
0: Mann bist.
1: Ja. Das ist ein Marek, der ist tätowiert, so, der hat ein Unterhemd
0: aber so an. Ganz, also wie viel tätowiert? Also ganz tätowiert?
1: Sehr viel. Nee, so viel, aber es ist ja auch teuer, also so viel hat er jetzt auch nicht.
0: Aber so stilvolle Tattoos oder eher so?
1: Nein. Es ist so, also Leute sagen auch, das weiß man nicht über Marek, aber Leute sagen auch, der war wohl im Knast.
0: Ah.
1: Und da hatte sich im Knast das stechen lassen und da sieht es ein bisschen so aus.
0: Ja, von irgendjemandem. Ja, okay.
1: Mhm. Ja. Mhm. So, der Marek, der sieht aus wie 50, ist aber Ende 20.
0: Mhm.
1: Der hat so glasige Augen.
0: Mhm.
1: Ja. Der hat alles schon gesehen auf der Kirmes. Der ist, der, man weiß gar Fall. Nicht, zu viel gesehen. Er hat zu viel gesehen in seinem Leben. Und man weiß auch gar nicht mehr, ob er, also er weiß es auch selber nicht mehr, ob er wirklich extrovertiert ist oder ob das dann berufsmäßig dazu gekommen ist. Aber auf jeden Fall, er spricht die ganze Zeit Leute an, damit die endlich den Hau den Lukas machen. Da draufhauen.
0: Ja.
1: Er riecht immer ein bisschen nach Alkohol.
0: Mhm.
1: Ja, niemand weiß warum, weil er ist seit 5 Jahren eigentlich trocken. Ja, aber Unterhemd. Das Unterhemd ist noch aus einer anderen Zeit.
0: Ja, okay.
1: Ja, so.
0: Also und er hat sein Leben aber eigentlich im Griff, ehrlich gesagt. Also er hat das mittlerweile im Griff. Einen Job, er trinkt seit 5 Jahren nicht mehr.
1: Es ist einer der wenigen Fälle, wo Leute ihr Leben im Griff haben, aber man sieht es ihnen nicht an.
0: Mhm. Okay, ja, so. Ja.
1: Und Marek ist einer, der sagt, komm mal ran hier auf den Meter. So spricht er die Leute an. Wenn dann Männer kurz stehen bleiben und er weiß genau, was die Range ist, das sind Männer von 14 bis 28, die er ansprechen muss, damit die auf den fucking Hau den Lukas hauen, am besten noch, wenn 2, 3 Frauen dabei sind, die dann so bewundernd so in zweiter Reihe stehen können und den dann bewundern können. So. Und er hat, das wissen wenige, er kann das so ein bisschen einstellen, den Hau den Lukas, ja, er kann den einstellen, kann den ein bisschen manipulieren.
0: Natürlich.
1: Das heißt, bei Leuten, die er gar nicht mag, macht er den Pin so schwierig, dass sie das kaum hinkriegen.
0: Ja.
1: Bei so halben Hemden, wo er denkt, ach komm, so, das ist, ich sehe mich in dem wieder.
0: Mhm.
1: Ja, da denkt er sich, ach komm, weißt du was, ich stelle das hier so ein, der holt den Pin, da kann er hier mal die Frauen beeindrucken.
0: Ja, aber dann ist Marek einfach auch sehr empathisch geschult, weil er ja auch in sich, also dafür musst du dich da reinversetzen können. Du musst ja die Szenerie erstmal erfassen, dass du weißt, okay, das ist der hier, dieses halbe Hemd hier, wie ich ihn nennen würde. Ja, das ist ja jemand, der wird eigentlich in der Gruppe nur geduldet. Der wird geduldet, weil vielleicht hat er ein bisschen mehr Geld, gibt ab und zu mal einen aus oder du brauchst nochmal einen, wo du dich erniedrigen kannst. Um zu wissen, naja, den lasse ich jetzt aber eine richtig hohe Punktzahl geben. Richtig. Da musst du dich ja richtig da reinversetzen können. Da musst du ja einiges gesehen haben.
1: Absolut, also stimmt schon. Ja. Es gibt Leute, die sagen, der Knast hat ihn hart gemacht. Mhm. Das sagt man über manche Leute, aber bei Marek muss man sagen, der Knast hat ihn weich gemacht.
0: Ja, okay. Der hat da Empathie angefangen zuzulassen.
1: Total. Das ist ja ein soziales System.
0: Ja.
1: Und da kann man eigentlich nur überleben, wenn man soziale Fähigkeiten hat. Da gewinnt nicht der Stärkste. Da gewinnt der, der am meisten Empathie hat für die Leute. Der ist durch Beliebtheit aus dem Knast gekommen.
0: Ja, falls jemand von euch uns jetzt gerade hört und mal im Knast war und da...
1: Ja. Liebe Grüße an alle Knastis da draußen oder wenn ihr hört uns im Knast vielleicht, auch
0: dann,
1: liebe Grüße.
0: Falls es da eine Gegenstimme braucht, gerne melden.
1: Ja. Meinst du es nicht so?
0: Ich glaube, das ist eine sehr romantisierte Form von Knast, die du hast, weil ich glaube...
1: Ich würde sagen, es gibt unterschiedliche Überlebensstrategien, Moritz, aber es geht schon um Netzwerke und irgendwie sich sozial gut in eine Gruppe einfügen können. Das glaube ich schon.
0: Ja, das stimmt. Aber ich glaube nicht, dass man sagt, Stärke ist das Wichtigste, sondern Empathie. Weil ich glaube, Empathie. Na, ich weiß es nicht, deswegen frage ich
1: ja. Ja, es ist, Moritz, es ist so. Wenn wir jetzt in den Knast kämen, ne, dann ist für uns, also weiß nicht, wie du es anlegen willst, ich weiß es, ja, ich werde da nicht mehr über meine Stärke kommen, ne? Sonst sagt man ja immer, man muss am Anfang direkt, wenn man da Essen bekommt im Knast, dann ausrasten und schon mal einem, dem Stärksten, so ein Tablett über den Kopf ziehen, um zu sagen, hier bin ich, ich habe hier gar keine Angst. Ne? Das werde ich nicht machen. Nein. Da weiß ich jetzt schon, das werde ich nicht machen, sondern nee, ich werde da schön mein Maul halten. Ja, ich würde da sagen, ach Mensch, das Essen, das ist ja auch nicht verkehrt hier. Ne? Und was macht ihr denn alles so? Wie ist denn hier die Stimmung? Wer bist du? Ja, und dann würde ich versuchen, da einigermaßen sympathisch mit den Leuten zu plaudern, dass die sich irgendwann denken, der Till, der ist wirklich eine Vollpfeife. Ja. Der sägt auch regelmäßig in der Schreinerei, sägt er sich da einen Scheiß zusammen. Aber nett ist er, ich verbringe gerne Zeit mit dem, denn du musst auch Zeit verbringen. Also Zeit totschlagen, podcasten quasi. Das ist ja im Knast dermaßen essentiell, weil du hast ja nichts zu tun. Du langweilst dich ja zu Tode und da willst du einen unterhaltsamen Kerl dabei haben und ich würde versuchen, auf dem Ticket da heil durchzukommen.
0: Okay, ja, gut. Ne? Ja, ja.
1: Und so hat es Marek eben auch gemacht. Also deswegen kommen wir ran auf den Meter. Das ist der Satz seines Lebens. Ja, auch Nähe zulassen. Ja, das ist auch, das ist ein Satz, der sagt ganz viel. Komm mal ran hier auf den Meter. Ja.
0: Ja.
1: Das ist ruhig mal Nähe zulassen. Hat er gelernt im Knast.
0: Na gut, alles Gute an Marek. Und dann wisst ihr aber auch, dass das eigentlich, dass du das außerhalb dieser Situation zum Beispiel nicht sagen solltest. Wie ist es dann bei dem Ausdruck, dem Tod ein Schnippchen schlagen?
1: Das sagen Leute eigentlich nur im Wilden Westen. Wenn die so versuchen, eine Situation zu verharmlosen. Ja, also das ist eine Situation gewesen, da sind die mit der Kutsche stecken geblieben in der Wüste. Und wir hatten da einen Radbruch.
0: Gar nicht gut.
1: Ja, gar nicht gut. Und dann, also die sind so zwei Cowboys. Ja, und dann ist natürlich die Frage, wer isst den anderen zuerst?
0: Ja, ganz klar.
1: Ganz klar.
0: Ja, da gibt es gar nicht mehr um Empathie, da gibt es viel um Stärke dann auch.
1: Richtig, richtig. Ja. Und da sagt der eine zum anderen, ja, das ist Joe und Jack, klar. Das sind Namen, die suche ich mir nicht aus, die waren damals, man hatte nur...
0: Weißt du, woher die Namen kommen? Die kommen, so heißen die Moolies bei Der mit dem Wolf tanzt. Bisschen schneller Jim. Jim, bisschen schneller Jack, bisschen schneller Jim und Jack. Ja, bitte.
1: Joe und Jack.
0: Ja, Joe und Jack.
1: Das sind eigentlich Freunde, ja, unzertrennbar. Und Jack sagt dann aber zu Joe, es tut mir leid, aber ich habe Familie, du nicht. Und Joe sagt, was? Bam, tot. Ja, er schießt ihn. Ja, dann isst er den.
0: Dann isst er
1: den. Um zu überleben.
0: Ja, ja klar. Ja,
1: ja. Ja, um zu überleben. Und der bringt ihn auch relativ schnell um, weil er auch denkt, der Joe ist ja jetzt noch frisch.
0: Ja, klar. Ne?
1: Ich will also jetzt nicht
0: hat
1: länger
0: er ja noch
1: warten.
0: Was auf den Rippen. Auch.
1: Richtig, ja. Also, weil er weiß schon, wir werden hier 3-4 Wochen lang in der Wüste sein, bis die nächste Kutsche vorbeikommt und uns vielleicht mitnehmen kann, weil wir haben hier einen Radbruch mitten in der Wüste. Ja, wir werden das uns nicht überleben. Und dann will ich nicht erst in Woche 3 das machen, sondern ich mache das jetzt am besten. Ja, bringt ihn um, macht sich schon mal daran, ja, direkt ans Bein. Ja, ist jetzt, tut mir leid, wenn du es mir so sagst, ist jetzt leider so, ne?
0: Ja,
1: ist jetzt
0: ja,
1: ein
0: klar.
1: Pikantes Thema. Mach, also beißt gerade wirklich ins Bein, einmal in die Wade, ja? Beißt da einmal rein, denkst, also wirklich, der ist erst seit 30 Minuten tot. Die stehen auch erst seit anderthalb Stunden in der Wüste, aber der hat gesagt, komm, ich mach's jetzt besser. Ne? So, und dann kommt eine Kutsche vorbei.
0: Ja. Das ist also, natürlich unangenehm.
1: Unangenehm? Und dann sagt er, was machst du denn da? Und er sagt, ja, ich habe dem Toten ein Schnippchen geschlagen.
0: Ah, okay. Oh. Ja. Ja. Okay, das ist, also den Verlauf habe ich gar
1: ärgerlich
0: nicht kommen sehen.
1: Ja, ja, ja. Er
0: also
1: auch nicht.
0: Ich, auch gar nicht. Ich dachte, die haben so einen Radbruch und dann werden die gerettet und dann haben sie den Toten ein Schnippchen geschlagen. Aber ich bin ich habe auch keine Ahnung anscheinend.
1: Nee, okay, das
0: also
1: sagt
0: es
1: man
0: ist
1: ja
0: so,
1: immer, wenn,
0: dass wenn man, wenn man seinen besten Freund anfängt aufzuessen und dann.
1: Versehentlich anfängt zu essen und dann kommt Hilfe.
0: In dem Moment, wo man merkt, man das war ja komplett überflüssig hier.
1: Richtig, da hat man den Toten ein Schnippchen geschlagen.
0: Ah, okay. Ja, und ich bin mir ziemlich sicher, das ist was, was Jack und Joe nicht sagen werden. Aber wann sagt man denn, man sieht sich immer zweimal im Leben?
1: Das ist, sagt man immer nach einer Kündigung.
0: Nach jeder Kündigung? Also ist egal, welches Metier?
1: Nein, es geht um eine Kündigung, die wirklich aufgeladen ist, voller Hass. Ja, das ist, ja, was wird das sein? Also, Stefanie und Yasemin. Ja, Yasemin ist in der Führungsposition von einer Bank. Stefanie wird gekündigt.
0: Ja, warum?
1: Weil die, ja, die kann nicht so gut Mathe.
0: Ach, das ist...
1: Die ist schlecht in Mathe. Ja, ja, das ist natürlich in der Bank gar nicht so gut. Die verzählt sich ständig.
0: Ja, das ist nicht gut.
1: Ja, das ist halt, aber trotzdem ist die Stefanie sauer auf Yasemin, weil die haben zusammen die Ausbildung gemacht. Yasemin hat irgendwann Karriere gemacht. Stefanie aus irgendeinem Grund nicht. Vielleicht.
0: Ja, also die sieht es auch gar nicht selber ein mit dem Mathe.
1: Die denkt sich immer, mein Gott, ich ziehe immer einen Anzug an, ich habe immer ein Kostüm, immer glatt gebügelt. Ob ich da jetzt, mein Gott, eins vor der Null oder hinter der Null. Also
0: darum kann es ja nicht gehen.
1: Darum kann es ja hier nicht gehen. Ne? Es geht ja auch da um die Social Skills und die hat Yasemin eben gar nicht.
0: Ja. Also hat sie nicht oder Stefanis Meinung nach?
1: Na, Stefanis Meinung nach. Ich rede hier nur von Stefanie.
0: Ja, okay.
1: Ich rede hier nur von Stefanie. Ja, und dann sagt Yasemin irgendwann...
0: Aber auf Yasemin lasse ich so nichts kommen, ja.
1: Nee, Yasemin sagt dann irgendwann, ey, ich müsste dich leider entlassen. Ja, und dann sagt sie so bitterböse, dann ist unsere Freundschaft hier beendet. Und ich sag's dir jetzt, Yasemin, ich sag's dir in dein Gesicht. Man sieht sich immer zweimal im Leben. Geht. Und dann sehen sie sich nie mehr. Also die haben sich danach nie wieder gesehen.
0: Nee, haben ja auch ganz
1: gar nicht zweimal gesehen. Ja, sie zieht auch in eine andere Stadt. Also die Chance, dass sie sie nochmal sehen, ist ganz gering.
0: Ja. Ja.
1: Und wirklich, sie stirbt zuerst, Stefanie, stirbt zuerst, weil sie hat da doch mal einen wilden Lebenswandel, lernt irgendwie auf einer Kirmes, lernt sie den Marek kennen, der fängt irgendwann wieder an zu trinken, das ist eine tragische Geschichte, müssen wir nicht weiter drauf eingehen.
0: Ja.
1: Aber sie stirbt relativ früh und denkt sich noch, also wirklich kurz bevor sie stirbt, denkt sie sich noch, ach scheiße, Yasemin hätte ich eigentlich noch sehen sollen.
0: Ja.
1: Naja.
0: Und dann stirbt sie. Wird aber nicht gegessen.
1: Wird nicht gegessen, nein. Muss man wirklich sagen.
0: Okay. Ja, dann wissen wir da Bescheid. Danke, dass wir da aufgeklärt wurden. Das war's für heute mit Cooles Deutsch für coole AnfängerInnen.
1: War das schön?
0: Oh, das war schön.
1: Haben wir wieder was gelernt?
0: Ja. Ach, man lernt nicht aus.
1: Ey, Moritz, ich bin super hyped gerade, weil ich jetzt, ich gehe jetzt bald ins Kino. Und für mich, also ich gucke den Film des Jahres, für mich zumindest. Ich war selten so gehypt von einem Film.
0: Vorher schon?
1: Welcher Film ist das? Und alles zusammen, was ich an Kino liebe.
0: Okay.
1: Vor zweieinhalb Jahren, ich fieber schon im Produktionsprozess. Seitdem fieber ich auf diesen Film hin.
0: Wahnsinn.
1: Vor zweieinhalb Jahren oder so erfahre ich, Christopher Nolan, mein eigentlich Lieblingsregisseur, macht einen Film über die Odyssee. Ich liebe die Odyssee.
0: Ja, habe ich gesehen. Also das,
1: oder?
0: Das jetzt
1: hast du schon gesehen?
0: Ja. Nein, den Film habe ich nicht gesehen.
1: Das ist der Film mit. Genau. Ich liebe die Odyssee.
0: Ja.
1: Ich liebe, dass er das verfilmt. Es wurde Drehort war auch bei Sizilien, da wo ich eigentlich auch häufiger mal bin.
0: Ja.
1: Also auch ein super spannender Drehort. Er dreht alles jetzt seit neuestem nur noch mit IMAX-Kameras.
0: Ja. Ich habe da habe ich es gesehen. Die Probleme, die das mit sich brachte.
1: Das sind Riesenkameras. Die sind so riesig.
0: Und die sind laut.
1: Die sind auch laut. Und deswegen muss er da so kühlschrankgroße Verkleidungen drum bauen, damit man diese Lautstärke, damit die gedämpft wird.
0: Was sind IMAX-Kameras für Leute, die das nicht wissen?
1: Die sind riesig. Also ich glaube, das Bild, was man dann aufnimmt, ist nicht so briefmarkengroß, sondern postkartengroß sozusagen, auf das dann projiziert wird. Das heißt, du hast ein ganz anderes Bild. Du hast nochmal ein viel krasseres Bild. Und du kannst in bestimmten IMAX, also das Absurde ist, du kannst eigentlich das nur ausspielen in bestimmten IMAX-Kinos. Das heißt, ich gehe jetzt in ein IMAX-Kino, da gibt es glaube ich 5 in ganz Deutschland, aber das mache ich. Das kostet ein Schweinegeld. Es ist wirklich crazy. Rat mal, wie viel die Karte kostet.
0: 25 Euro.
1: 25 Euro, you nailed it.
0: Wahnsinn.
1: Ja, ja, es sind genau 25 Euro.
0: Das ist insane,
1: Ja, aber also das mache ich und ich freue mich da mega drauf. Das ist wirklich so, dass ich
0: richtig euphorisiert
1: bin. Also ich bin da auch so richtig nervig im Kindern. So, ich möchte da nichts verpassen. Ich freue mich drauf. Das war als Kind, habe ich die Odyssee schon vorgelesen bekommen. Ich finde das eine super coole, spannende Geschichte.
0: Ja, es ist krass, ist ja wie lange das nicht verfilmt wurde.
1: Griechisch-mythologische Supergeschichte sozusagen.
0: Eine der ersten Roadtrips eigentlich.
1: Ja, eigentlich eine der ersten Geschichten der Menschheit wahrscheinlich. Ja. Ne? Also super geil. So voll faszinierend und immer noch spannend. immer noch super spannend.
0: Ja, und das ist ja genau das, was heute noch geil ist für Leute an Roadtrips, ne? Also du hast so, es gibt halt so, du kannst halt andauernd den Ort ändern und immer von vorne die Geschichte wieder anfangen.
1: Ja, es ist der Prototyp der Heldenreise. Man sagt ja bei Geschichten, es geht eigentlich immer um eine Heldenreise. Also der Held muss im Laufe der Geschichte irgendwas an sich entwickeln, um dann ein Problem, vor das er am Anfang gestellt wurde, endlich zu lösen. Und das ist eigentlich der Prototyp dafür, für dieses Story-Prinzip.
0: Ja.
1: Genau. Ja, da bin ich hyped, da gehe ich rein. Ich freue mich wahnsinnig drauf. Das ist für mich jetzt so ein richtig toller Kinomoment.
0: Ja, ich hab's auch gesehen. Und ich bin

0: gesessen, die nochmal so riesige Leinwände haben. Mhm. Oder es gibt doch so Special-Kinos, die nochmal besonders groß sind.
1: Riesig.
0: So ein Kino ist das. Das ist schon wirklich sehr geil. Naja, aber ich glaube, wahrscheinlich würde ich das, wenn man jetzt so zwei Bilder nebeneinander halten würde, weiß ich gar nicht, ob ich das denn merken würde.
1: Ja.
0: Ja, Moritz, das ist doch mal eine schöne, das ist doch mal, aber hast du noch was loszuwerden? Gibt es noch irgendwas, was wir sagen müssen? Falsch, nee. Aber lustig läuft, das angucken oder läuft das noch?
1: Ja, falsch, aber anders lustig, ab in die Mediathek, mein Kinderbuch etwa von Stachowski kaufen und ich mache jetzt noch, bevor wir aufhören, eine kleine Podcast-Empfehlung, das kennen wir nun auch. Es gibt den Podcast Oma, lass reden, das sind 8 Folgen und hast du eigentlich eine geile Idee.
0: Also, Miniserie.
1: Naja, es hat jemand gemerkt, okay, also ich habe schon eine besondere Oma, die war mal im Knast. Und zwar wurde die bei dem Fluchtversuch quasi von Autos umstellt. So, wo man denkt, was ist passiert? War das eine Kriminalgeschichte? Naja, nicht ganz. Es ist die Geschichte von, also Luise macht diesen Podcast und ihre Oma Gunny, also Gunny, ich würde gerne sagen Gunny, aber es heißt Gunny, es ist deutsch ausgesprochen.
0: Gunny,
1: Die hat keine Bank überfallen, sondern die versucht aus der DDR zu fliehen und wurde dabei dann quasi erwischt.
0: Ja.
1: Und darum geht es in diesem Podcast. Warum wollte Gunny fliehen? Warum war das so schwierig? Warum war das riskant damals? Ist, glaube ich, vor allem interessant für Leute, die jetzt so jung sind, dass dieses Thema, also dass dieses, es gab mal eine Mauer, dass das so weit weg ist, dass man denkt, ja, aber was hieß es da, fliehen zu wollen? Was hieß es zu fliehen? Und vor allem, was hieß es, erwischt zu werden und das dann nicht zu schaffen? Es geht um Verhörmethoden der Stasi, über Zwangsarbeit und wie man das alles aushält, wenn man eigentlich doch nur in so einem freien Land leben wollte. Und das ist doch so eine Perspektive, die habe ich mir auch nie angehört. Weil ich bin geboren und in dem Jahr ist die Mauer gefallen. Und ich war auch mal ein bisschen genervt davon, so von, oh ja, und dann die Mauer und das ist alles DDR und sowas. Mhm. Und erst jetzt fange ich an, so zu begreifen, ah ja, okay, krass, warte mal, wenn ich mich da jetzt so reinversetze, empathisch, wie so ein Marek, was bedeutet das für Leute genau? Und deswegen, dann ist es wiederum mega spannend, dann nochmal Leute zu hören, die das noch erzählen können, weil irgendwann sterben die auch alle und dann gibt es gar keine Zeitzeugen mehr. Deswegen hört es euch an
0: in der
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0: Mich erreicht gerade eine E-Mail und die möchte ich noch vorlesen, beziehungsweise eine Nachricht erreicht mich und die werde ich jetzt nochmal vorlesen. Es geht nochmal um das Thema, was kann man denn eigentlich tun zum Thema Kürzungen bei der Psychotherapie und hier schreibt mir jemand. Lieber Till, du hattest vor wenigen Tagen dein Entsetzen über die aktuellen politischen Auswirkungen auf die Psychotherapie geteilt. Ich bin selbst seit wenigen Monaten approbierte Psychotherapeutin, also zugelassene Psychotherapeutin und sehr betroffen von der aktuellen Lage. Wir stehen gerade mit einem Fuß in der Tür vor der Möglichkeit, bei Markus Lanz in der Sendung ein entsprechendes Publikum die notwendige mediale Aufmerksamkeit sowie hoffentlich Erklärungen der Politiker zu diesem Thema zu bekommen. Damit dies klappt, die Redaktion geht nach Menge der Interessierten bzw. Anfragen. Braucht es E-Mails aus der Bevölkerung, nicht nur von uns Psychotherapeuten, sondern vielleicht auch von Bürgerinnen und Bürgern? Kurze 3 bis 4 Zeilen würden ja völlig reichen. Schreibt doch gerne mal Markus Lanz. Das finde ich eine sehr gute Idee.
1: Ja.
0: Wenn ihr da irgendwie Zeit habt und Muße findet, schreibt doch gerne Markus Lanz. Das hat einen Einfluss, das hat einen spürbaren Einfluss. Man ist nicht komplett machtlos. Das ist doch ein schöner Rauskicker.
1: Das ist ein schöner Rauskicker. Leute, nutzt eure Macht. Wir hören uns nächste Woche wieder. Gehabt euch wohl. Bis dann. Tschüss, tschüss.
2: Tschüss. 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
3: Es ist kurz nach 11. 23:02 Uhr.
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3: Mit Philipp Börger. In der Opposition hat er sich damals über die Regierung andauernd beschwert und jetzt als Kanzler beklagt er sich selbst über Widerspruch. Bundeskanzler Merz hat den Umgang im Bundestag kritisiert. Die Tonlage der Opposition sei immer derselbe Sound, behauptete er, sowohl von AfD als auch von Linken und Grünen. Der Kanzler beklagte im ZDF-Sommerinterview persönliche Herabsetzungen, außerdem würde Deutschland permanent schlecht geredet. Zum Thema Krankschreibungen meinte Merz, er wolle niemandem Faulheit unterstellen, aber die Menschen in Deutschland müssten insgesamt eine höhere Leistung erbringen. Dazu stehe er. Das Amtsgericht Karlsruhe hat erklärt, warum der Tatverdächtige nach der Rangelei, bei der ein Sicherheitsmann aus einem fahrenden Regionalexpress stürzte, nicht im Untersuchungsgefängnis ist. Ein Überwachungsvideo werfe Fragen auf zum genauen Ablauf. Außerdem sieht das Gericht keine Fluchtgefahr. Der Tatverdächtige habe einen festen Wohnsitz, Familie und einen Vollzeitjob. Der Bahn-Sicherheitsmitarbeiter war nach einer Ticketkontrolle bei Tempo 120 aus dem Zug gestürzt, nachdem die Zugtür aufgebrochen wurde, nachgegeben hatte. Nach der WM ist vor der WM. Die Deutsche Telekom hat sich die Fernsehrechte für die nächste Fußball-Weltmeisterschaft der Männer in 4 Jahren gesichert. Alle 104 Spiele sollen dann ausschließlich bei Magenta TV laufen und dafür braucht man nach jetzigem Stand ein Magenta TV-Abo. Ob ARD und ZDF später nochmal eine Sublizenz für manche Spiele bekommen, so wie jetzt bei dieser WM, ist noch offen. Die Fußball-WM 2030 findet auf 3 Kontinenten statt, in Südamerika, in Europa und in Afrika. Konkret in Uruguay, Paraguay, Argentinien, Spanien, Portugal und Marokko. Bei der Fußball-WM läuft das Finalspiel. Der amtierende Weltmeister Argentinien will seinen Titel verteidigen. Spanien könnte nach 2010 seinen 2. WM-Titel holen. Zur Halbzeit in East Rutherford bei New York steht es 0:0.
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3: In Berlin überall zwischen 14 und 15 Grad. Luckenwalde 14 Grad, Pritzwalk 17. Einzelne Schauer und Gewitter, ansonsten trocken diese Nacht. 14 bis 10 Grad Tiefstwerte. Morgen Montag tagsüber teils freundlich, aber auch manchmal dicht bewölkt und einige Schauer und Gewitter sollen durchziehen, maximal 18 bis 21 Grad.
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3: A13 Richtung Schönefelder Kreuz zwischen Duben und Freiwalde steht ein defektes Fahrzeug. Bitte Vorsicht im Kreis Spree-Neiße und im Kreis Dahme-Spreewald. Betrifft die B168 zwischen Drachhausen und Lieberose ist ein Unfall passiert. A9 Richtung Berlin zwischen Kleinmarzehns und Niemeck ist nach einem Unfall die rechte Spur gesperrt. Jetzt was für alle, die sich morgen früh gerne in den Berufsverkehr in Ost-Berlin stürzen. Oberschöneweide, die Edisonstraße, wird ab dem Morgen in Richtung Treskoallee zwischen Griechischer Allee und an der Wuhlheide für den Kfz-Verkehr, wie es hier heißt, gesperrt. Das dauert dann bis Mitte September und bis dahin gibt es eine Umleitung. Die Zeppelinstraße wird dann von der Edisonstraße abgehängt und zur Sackgasse. Allen unterwegs, kommt gut durch die Nacht.
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4: Ich habe immer schon dieses Gefühl gehabt, dass irgendwas nicht stimmt mit meiner Adoption, schon als Kind immer. Vielleicht sind meine Papiere gefälscht. Und dann habe ich Jennifer gesehen und getroffen, also im Internet. Und dann spricht sie das aus, was ich eigentlich jahrelang gedacht habe.
5: So. Auf dich bezogen?
4: Nee, auf allgemein, dass es das gibt. Da habe ich das erste Mal so richtig von jemand anderem gehört, dass es halt illegale Adoptionen gibt.
6: Alejandra, die ihr gerade gehört habt, wurde als Kind aus dem Ausland nach Deutschland adoptiert. Heute fragt sie sich, ob ihre Adoption wirklich mit rechten Dingen abgelaufen ist. Sie zweifelt an ihrer eigenen Lebensgeschichte und weiß nicht mehr, was wirklich wahr ist. Die beiden Y-Kollektiv-Reporterinnen Carina Parke und Melanie Weimann haben recherchiert, wie es zur möglichen illegalen Auslandsadoption nach Deutschland überhaupt kommen konnte und was das für Betroffene bedeutet. Wie gehen sie mit so einer existenziellen Spurensuche um? Bevor wir eintauchen, wichtiger Hinweis. In dieser Folge geht es auch unter anderem um Suizidgedanken und psychische Belastungen rund um Adoption. Wenn es euch damit nicht gut geht, hört die Folge lieber nicht alleine. Ich bin Annika Fricke und das hier ist der Y-Kollektiv-Podcast für ARD Sounds. Herzlich willkommen zu einer neuen Folge. Jede Woche bringen eine Y-Reporterin oder Reporter eine neue Geschichte mit zu mir ins Studio. Heute ist Carina hier. Schön, dass du da bist.
2: Hi Annika, danke dir.

0: Carina, du hast ja für diese Folge Alejandra getroffen. Wir haben sie ja schon am Anfang gehört, ne? Heute ist sie 29 und lebt in Berlin. Sie wurde adoptiert und zwar aus Kolumbien.
1: Genau, sie ist mit 4 Jahren nach Deutschland gekommen. Mhm. Und seit rund 3 Jahren versucht sie, ihre Adoption zu rekonstruieren. Okay. Also vieles von dem, was sie über ihre Vergangenheit weiß, stammt aus Unterlagen, also Dokumente aus dem Kinderheim und Behörden in Kolumbien. Und in einem der Papiere steht diese Story, wie mir Alejandra erzählt hat.
2: Die Geschichte ist die, dass ich halt in einem Zimmer war und dass man mich verwahrlost, misshandelt und also ganz schlimm aufgefunden hat. Irgendjemand hat dann die Polizei gerufen und dann hat man mich daraus gerettet aus dem Raum. Aus dem Grund bin ich dann weggekommen von meiner biologischen Mutter, wurde dann ins Kinderheim gebracht. Noch weiß ich nicht, ob das stimmt oder nicht.
0: Das ist ja eine richtig belastende Geschichte, ne, die da in den Unterlagen steht. Aber genau daran zweifelt Alejandra jetzt.
1: Ja, genau. Und ja, ich wollte wissen, woher diese Zweifel überhaupt kommen.
0: Bei eurer Recherche seid ihr auf Menschen gestoßen, bei denen diese Zweifel ja begründet sind. Eine davon ist auch Melanie Kleins.
1: Melanie hat ihre Adoptionsgeschichte eben bereits aufgearbeitet und tatsächlich herausgefunden, dass ihre Adoption unrechtmäßig war. Und das hat sie sogar schwarz auf weiß.
0: Okay.
1: Aber sie ist trotzdem in ihrer deutschen Adoptionsfamilie geblieben.
0: Du hast ja nicht alleine, sondern gemeinsam mit deiner Kollegin Melanie Weimann recherchiert. Wie seid ihr überhaupt auf das Thema illegale Auslandsadoption gestoßen? Also das ist jetzt für mich kein Thema, was so auf der Hand liegt.
1: Ja, ein Artikel hat uns quasi auf die Fährte gebracht. Und ja, dann haben Melanie und ich angefangen, tiefer zu recherchieren und beschäftigen uns jetzt seit ungefähr 2 Jahren intensiv mit dem Thema.
0: Boah, auch schon krass lange, ne?
1: Ja, und in der Zeit haben wir eben auch mit Betroffenen gesprochen und gemerkt, dass hinter diesen persönlichen Geschichten oft auch größere strukturelle Fragen stehen.
0: Mhm.
1: Ja, und für diese Podcast-Folge wollen wir aber wissen, was bedeutet es eigentlich, illegal nach Deutschland oder unrechtmäßig nach Deutschland adoptiert worden zu sein?
0: Du hast Alejandra in ihrer Wohnung in Berlin getroffen, richtig?
1: Genau, und sie empfängt mich mega herzlich, ist total offen und hat auch einiges, was sie mir zeigen will.
2: Ja, ich habe hier meine Papiere, ich muss hier mal ein bisschen kramen. Einen Moment. Ich muss das mal wegmachen, ich habe hier so viel Kram.
1: Ja, man kann sich das so vorstellen. Wir sitzen da zusammen an Alejandras weißem runden Esstisch und darauf stellt sie dann eine durchsichtige Plastikbox ab.
0: Mhm.
2: Genau, jetzt haben wir ein Dokument von mir, das ist eigentlich schon ein Ende von irgendeinem anderen Dokument. Ja, es ist alles so durcheinander. Und da gibt es auch extra eine Spalte mit ihrem Namen drauf und mit ihrem Fingerabdruck.
1: Genau. Und den sehen wir hier. Das ist ihr Fingerabdruck.
2: Genau. Ja.
1: Ja, Alejandra zeigt mir in dem Moment ein Dokument, auf dem ihre biologische Mutter mit ihrem Fingerabdruck unterschrieben hat, weil sie eben nicht schreiben konnte. Und das war dann der Weg, das Dokument zu unterschreiben.
3: Wie fühlst du dich, wenn du das anschaust?
2: Keine Ahnung. Also, ja. Ja, weird.
0: Boah, das stelle ich mir richtig emotional verwirrend vor, Dokumente von seiner eigenen Vergangenheit zu sehen, von der man aber eigentlich gar keine Ahnung hat, ne? Hat sie dir erzählt, was da in ihr vorgeht?
1: Ja, also ist ein bisschen kompliziert, weil heute ist sich Alejandra gar nicht mehr sicher, ob das wirklich der Fingerabdruck ihrer Mutter ist.
0: Okay.
1: Das hat sie mir gesagt. Als Jugendliche war das aber anders. Da hat sie keine Zweifel daran gehabt. Und deshalb war es damals halt mega emotional für sie, als sie zum ersten Mal diesen Fingerabdruck gesehen hat.
2: Das war für mich schon krass. Also ich habe ja keine Bilder, ich habe ja nichts von meiner leiblichen Mama. Und das ist so das Einzige, was ich von ihr habe. Und ja, ist emotional, oh Gott. Ja, ja.
0: Oh, man hört auch, dass es ihr richtig nahe geht, ne? Aber na klar, ich kann das total verstehen, in diesem Fingerabdruck steckt ja auch richtig, richtig viel Bedeutung drin.
1: Genau, absolut. Was ich aber sehr spannend fand, war, dass Alejandra bei dem Rest der Unterlagen, die sie mir gezeigt hat, eher analytisch wirkte, also sehr nüchtern.
0: Okay.
1: Mhm.
2: Das ist meine Geburtsurkunde.
3: Wie bitte?
2: Ja.
3: Ich darf ich die mal anschauen? Okay, hier sieht man so ein Hier steht República de Colombia.
2: Ja.
3: Und dann sieht man eigentlich fast gar nichts mehr.
0: Was habt ihr denn da gesehen? Also ist Alejandras Geburtsurkunde quasi leer?
1: Ja, ehrlich gesagt hat man eigentlich fast gar nichts gesehen.
0: Oh, krass.
1: Also man kann kaum noch etwas lesen, weil alles so verblasst ist. Mhm. Und eigentlich wäre da auch nicht wirklich was zu lesen. Also kein Name der Mutter, kein Name des Vaters. Und das Dokument selbst fühlt sich auch super seltsam an. Also sehr dünn, wie so ein Kassenbeleg.
0: Ah, okay. Also gar nicht eigentlich wie eine Geburtsurkunde, ne? Die wirft ja dann auch Fragen auf.
1: Nicht nur die tatsächlich. Alejandra hat grundsätzlich das Gefühl, dass ihre Unterlagen eben keinen roten Faden haben. In den Papieren tauchen zum Beispiel unterschiedliche Namen ihrer Mutter auf. Mhm. Dann ist ihr eigenes Geburtsdatum unklar. Und es gibt so einen Bericht aus dem Kinderheim und da wird laut Alejandra beschrieben, dass ihre Mutter sie sogar zurückhaben wollte.
2: Es ist sehr viel unklar. Es macht halt für mich vieles nicht Sinn.
1: Ja, und was auch krass ist, in ihren gesamten Unterlagen findet Alejandra kein einziges Dokument, aus dem hervorgeht, dass ihre Mutter sie zur Adoption freigegeben hat.
0: Boah, was?
1: Ja, und das stellt natürlich alles in Frage, weil sowas ist ja essentiell.
0: Ja, na klar.
2: Ob ich freiwillig von meiner Mutter weggekommen bin oder ob es unfreiwillig passiert ist. Ob es illegal war oder nicht. Das ist auch, was ich wissen will, weil ja, davon auszugehen, dass es legal war, das werde ich nicht.
0: Boah, ich probiere mich da gerade rein zu versetzen. Ich stelle mir das so extrem belastend vor. Und sie hat ja auch selbst gesagt, dass sie schon früher das Gefühl hatte, dass irgendwas nicht stimmt, ne? Wann wird daraus so ein echter Zweifel?
1: Ja, also tatsächlich erinnert sich Alejandra sehr genau daran. Das war wie so eine Art Kettenreaktion. Mhm. Und tatsächlich fängt alles mit einem klassischen Filmabend an. Also es war so vor 4 Jahren, als sie ungefähr 24 Jahre alt ist. Und plötzlich drückt ihr damaliger Freund auf Pause, als Schauspielerin Halle Berry erscheint. Kennst du ja, ne?
0: Ja, kenn ich, na klar.
1: Ja.
2: Dann kommt sie in diesen Raum und ich sehe diesen Blick und diese Wangen und dieses Lächeln und die Art, wie sie redet und die Art, wie sie sich bewegt. Und das war für mich so, hä? Das war richtig komisch. Wie geht das? Wie kann diese Frau mir so ähnlich sein?
0: Hä? Ah, krass, also sie hat so die Schauspielerin gesehen und dachte so, das bin ich vielleicht mit der verwandt? Oder was ist das für ein Schlüsselmoment da gerade bei ihr?
1: Ja, genau. Das Ding ist, dass Alejandra in ihrem Umfeld früher nie Menschen gesehen hat, die ihr ähnlich sehen.
0: Ah ja, na klar.
1: Und
0: okay.
1: Jetzt sieht sie diese Schauspielerin und sieht sich da irgendwie auch wieder und das löst halt was in ihr aus. Also sie hatte halt das vorher noch nie so gespürt.
2: Ich bin eine sehr, sehr, also man nennt das Morena, ne? Das ist eine Frau, die halt nicht ganz schwarz ist und auch nicht ganz weiß. Und dadurch, dass ich halt eine ganz andere Hautfarbe habe als mein Umfeld, in dem ich aufgewachsen bin, wurde ich nicht gespiegelt.
1: Genau, und plötzlich sieht sie zum ersten Mal eine Frau, die ihr eben ähnlich sieht. Mhm. Und das macht was mit ihr und scheinbar auch mit ihrem damaligen Freund.
2: Er war auch verwirrt, weil er meinte, so, ich weiß noch diesen einen Satz, ey, also wenn es nicht besser wüsste, dann haben wir jetzt deine Mama gefunden. Er konnte es ja auch nicht glauben in dem Moment, weil es für ihn ja auch so, ne, so real war auf einmal. So, hä, wie kann das sein, dass sie dir so ähnlich sieht?
0: Boah, krass. Das ist ja so heftig, man schaut zusammen einen Film und dann passiert das, ne? Also ich checke total, dass dieser Film sau viel in Alejandra ausgelöst hat, ne? Wie ging es dann weiter?
1: Genau, und deswegen lässt sie das Thema jetzt auch nicht einfach liegen. Mhm. Also Alejandra und ihr Freund sitzen dann nach dem Film stundenlang tatsächlich am Laptop und fangen an zu recherchieren.
0: Hätte ich auch gemacht, sofort.
1: Ja, und es ist auch so, dass sie diese Gedanken monatelang nicht losgelassen haben. Und sie fragt sich halt wirklich, könnte es da eine Verbindung zwischen ihr und Halle Berry geben?
2: Ich bin auch eine Person, ich steigere mich sehr gerne in Sachen rein. Und meine Freunde haben alle gesagt, du wirst es nur herausfinden, wenn du vielleicht einen DNA-Test machst, um zu gucken, ob du überhaupt aus Kolumbien kommst. Und genau, und da fing es halt an, ne?
0: Für alle, die jetzt diese DNA-Test nicht kennen, ne? Man bestellt sich so ein Set nach Hause, gibt eine Speichelprobe ab und schickt sie zurück. Und einige Wochen später bekommt man dann die Ergebnisse. Und da steht dann der ethnische Hintergrund drin, also aus welchen geografischen Regionen man stammt. Carina, wie ging es dann weiter?
1: Ich sag schon mal so viel, es war ein ganz besonderer Moment.
0: Okay.
2: Ich war in Griechenland auf Kreta in der Zeit mit Freunden und das war auch mein, mein erster Urlaub nach 11 Jahren mehr, habe ich wieder gesehen und das war ganz, ganz magisch. Und ja, und ich weiß noch, ich war am Strand, genau in dem Moment, wo die E-Mail kam. Dann bin ich ganz schnell nach Hause, also in unsere Unterkunft geflitzt, habe eine Freundin angerufen in Deutschland.
1: Ja, und Alejandra sitzt da in der Urlaubsunterkunft vor ihrem Laptop, ist mega nervös. Mhm. Und in der E-Mail ist dann so ein Link, der sie dann direkt zur Plattform mit den Ergebnissen führt.
2: Diese E-Mail zu öffnen, ich traue mich gar nicht, darauf zu gehen jetzt. Und so, okay, wir machen das zusammen. Und dann spielen da die verschiedenen Musikarten von den verschiedenen Ländern. Und es war so verrückt und ich musste das erstmal auf mich wirken lassen.
1: Ja, und in den Ergebnissen steht dann laut Alejandra unter anderem Mesoamerikanerin und Andenländerin 58,8%, mhm, aber auch 25,7% Nigerianerin.
0: Okay, krass. Alejandra erfährt also, dass sie nicht nur Wurzeln in Kolumbien hat.
1: Ja, aber der Game Changer kommt noch. Denn auf der Plattform entdeckt Alejandra irgendwann so einen Bereich namens DNA-Matches. Also Menschen, deren DNA teilweise mit ihrer übereinstimmt. So, und da klickt sie dann, ohne groß nachzudenken, einfach mal rauf.
2: Und dann wurden mir meine Schwestern angezeigt, direkt. Und ich so, wait, wait a minute. Es war richtig, wow, es war so, warte, was? Ich so, oh mein Gott, ich hab meine Halbgeschwister gefunden. Das kann man nicht beschreiben, das war... Ja, das war in dem Moment, als wäre ich ja neu geboren. Also ich spüre ein Kribbeln, ich spüre ja wie so Schmetterlinge.
0: Wie heftig ist das denn? Du möchtest eigentlich nur herausfinden, woher du kommst, und dann findest du deine leiblichen Schwestern. Weil ich habe Gänsehaut. Das kann ich mir gar nicht vorstellen, was da alles in Alejandra so gerade dann vorgehen muss.
1: Ja, also sie hat damit auch überhaupt gar nicht gerechnet.
0: Na klar.
1: Ja, und an dem Tag findet sie dann ihre Schwestern und einige Zeit später dann aber auch noch ihre leibliche Cousine. Und spannend ist, dass erst im Nachhinein klar wird, dass tatsächlich alle adoptiert wurden. Mhm. Und das macht Alejandra dann stutzig.
2: Wie kann es sein, dass alle von uns adoptiert sind? So, ne, habe ich mir natürlich auch Gedanken gemacht und hatte irgendwie Angst, dass es sein könnte, dass es halt auch eine Babyfarm oder Prostitution, irgendwas mit der Mafia oder whatever in Kolumbien zu tun hat. Weiß ich ja nicht, aber das waren dann so Vermutungen.
0: Okay, jetzt verstehe ich, was du mit Kettenreaktion meinst. Ne? Das war also der Moment, in dem aus einem Gefühl richtig echte Zweifel geworden sind.
1: Genau, und diese Zweifel bleiben ihr dann auch erstmal im Hinterkopf. Und dann schaut Alejandra eine Doku irgendwann über illegale Auslandsadoption. Und darin sieht sie Jennifer, die auch aus Kolumbien adoptiert wurde. Und Alejandra nimmt dann irgendwann Kontakt mit ihr auf. Und die beiden tauschen sich viel aus. Und Jennifer hängt eben schon tiefer in dem Thema drin und analysiert dann Alejandras komplette Adoptionsunterlagen.
2: Dann, genau, hat sie mir das gesagt, ey, du, es könnte sein, ne, dass das bei dir leider auch illegal verlaufen ist. Und ich hatte Angst. Also ich hatte Angst, scheiße, vielleicht bin ich auch ein Opfer davon. Ne? Vielleicht bin ich auch ein Opfer von Kinderhandel. Und da fingen die ganzen Fragereien so richtig an. Also es war schlimm. Es war für mich, ich hab viel geweint. Oh Gott, ja, ich habe geweint. Ich war wütend. Ich habe die ganzen Papiere durch das Zimmer geschmissen.
0: Das klingt so krass und ich kann diese Wut total nachvollziehen. Da muss so viel in einem vorgehen. Ja,
1: absolut. Aber was wir eben an der Stelle auch betonen müssen, dass es eben bisher nur Vermutungen sind und dass eben nichts bewiesen ist.
0: Ihr habt aber mit einer Betroffenen gesprochen, die tatsächlich beweisen konnte, dass ihre Adoption unrechtmäßig war, Melanie Kleins.
1: Ja, Melanie Kleins ist Mitte 40 und kam als Baby in den 1980ern von Peru nach Deutschland. Und sie steht an einem ganz anderen Punkt in ihrer Aufarbeitung als Alejandra. Ja, nach langer Suche hat sie 2009, da war sie etwa 30 Jahre alt, ihre leibliche Familie gefunden. Und heute weiß sie unter anderem eben durch Gespräche mit ihrem leiblichen Vater, wie ihre Adoption tatsächlich abgelaufen ist.
0: Und deine Reporterin, Kollegin Melanie, heißt zufälligerweise auch Melanie, mit der du die Recherche gemeinsam gemacht hast, hat dann Melanie Kleins zu Hause besucht.
4: Die haben ihm versprochen, dass ich halt irgendwie mit 20 Jahren zurückkomme, dass er Fotos kriegt und dass auch Entwicklungsberichte kriegt. Und davon ist nichts passiert. Und da ist mir so ein bisschen klar geworden, dass es nicht mit rechten Dingen abgelaufen ist.
0: Verstehe ich das gerade richtig? Es geht hier um Melanies Vater?
1: Um ihren leiblichen Vater, genau.
0: Wie kam es denn überhaupt dazu, dass er seine Tochter zur Adoption freigegeben hat? Also was ist damals passiert?
1: Ja, Melanie Kleins ist das jüngste von insgesamt 11 Kindern.
0: Boah.
1: Und leider stirbt ihre leibliche Mutter kurz nach der Geburt. Und Melanie wird daraufhin schwer krank und stellt das Essen ein.
4: Und ich bin dann halt ins Krankenhaus gekommen. Da hatte mich der Pater wohl mitgenommen. Und danach bin ich dann halt zur Pflege ins Kinderheim gekommen.
1: So, und in diesem Heim wollen Melanie Kleins Adoptiveltern aus Deutschland eigentlich ein anderes Kind adoptieren.
0: Ah.
1: Das dann allerdings kurz vorher stirbt.
0: Oh, ist das tragisch, okay.
1: Und dann schlägt das peruanische Kinderheim Melanie vor, obwohl sie eigentlich gar nicht zur Adoption freigegeben ist. Melanie Kleins erzählt, dass die Nonnen aus dem Kinderheim damals auf ihren leiblichen Vater eingeredet hätten, sie zur Adoption freizugeben.
4: Er hat mir erzählt, dass er halt auch einen Termin fürs Familiengericht dort halt benannt bekommen hat. Dann ist er dahin, weil er das rückgängig machen wollte. Aber da war ich schon nicht mehr im Lande.
1: Ja, Melanie erzählt, dass zwischen dem Gespräch der Nonnen mit ihrem leiblichen Vater und ihrer Ausreise nach Deutschland nur wenige Tage liegen tatsächlich.
4: Also es war ja eine Entführung, ne? Wenn ich hier in die Unterlagen gucke, die sind halt irgendwie Anfang September sind halt, ist die Adoption beantragt worden. Ein paar Tage später ist sie durchgeführt worden.
0: Puh, das muss man sich mal vorstellen. Also für mich von außen klingt es auch so nach einer richtigen Überforderung vom Vater, ne? Also ihr Vater will seine Tochter zurück, aber die ist ja schon längst weg. Nur zum Verständnis, er hat der Adoption gewissermaßen zugestimmt, aber unter anderen Bedingungen.
1: Richtig. Und deswegen fehlte zum Beispiel auch die Einwilligungserklärung von ihm, als Melanie Kleins Adoptiveltern die Adoption in Deutschland beantragen wollen. Und meiner Kollegin Melanie hat sie dazu auch ein Schreiben von 1980 gezeigt. Da geht es um sie und ihren Adoptivbruder, den die Eltern eben zeitgleich aus dem Kinderheim in Peru adoptiert haben.
4: Also ich habe zum Beispiel hier in einem der Papiere, die ich noch irgendwann gefunden habe, also da sind mein Bruder und ich halt aufgeführt, ne? Wir haben, ne, die beiden Kinder angenommen. Beide Kinder befinden sich in unserer Familie. Wir haben bis jetzt keine weiteren Kinder. Und das Landratsamt Esslingen sieht diese Kindesannahmen als nicht wirksam an. Das heißt, da war ja jemand, der diese Adoption halt als ungültig erklärt hat.
0: Also verstehe ich das richtig? Als Melanie Kleins Adoptiveltern nach der Einreise die Adoption auch hier in Deutschland beantragen wollen, sagt das Landratsamt, halt stopp, so geht das nicht.
1: Genau, ja.
0: Und was ist dann passiert?
1: Ja, tatsächlich erstmal nichts.
0: What?
1: Obwohl die Adoption nicht anerkannt wird, bleiben Melanie Kleins und ihr Adoptivbruder trotzdem bei der Familie in Deutschland.
0: Was?
1: Ja. Und ein Jahr später stimmt ein Richter der Adoption dann doch zu, obwohl die Einwilligungserklärung ihres leiblichen Vaters immer noch fehlt.
4: Also dieser Richter hätte ja einfach dann sagen müssen, ja, dann, ne, wenn diese Einwilligungserklärung nicht vorliegen, dann müssen die halt wieder zurück.
5: Es gab ja scheinbar diese Kontrollmechanismen schon, nur die wurden ignoriert.
4: Genau, also ist vieles ignoriert worden.
0: Also, was hatte Melanie denn für eine Kindheit in Deutschland? Also wie ging es in dieser Adoptivfamilie? Weil ehrlicherweise so, wenn ich das jetzt höre, dann finde ich, klingen die Startbedingungen ganz schön heftig.
1: Ja, und tatsächlich beschreibt Melanie selbst ihre Kindheit auch als sehr schwierig. Mhm. Sie erzählt zum Beispiel, dass sie sich immer nach ihrer leiblichen Familie gesehnt hat.
4: Und eigentlich habe ich so als Kind auch immer insgeheim gehofft, dass die mich irgendwann abholt, ne?
5: Obwohl du ihn ja noch nie gesehen hast, nicht kanntest.
4: Aber es war, ist halt mein Vater gewesen. Ne? Und bei meinen Eltern habe ich halt immer mich damit getröstet, dass es halt nur meine Adoptiveltern sind. Und ich habe immer gesagt, als Jugendliche habe ich immer gedacht, boah, wenn das rauskommt, dass das wirklich meine Eltern sein sollten. Ne? Also wirklich, da habe ich noch gedacht, also nee, dann gehe ich da dran kaputt. Also das kann nicht sein. Also das wäre die Höchststrafe für mich gewesen, dass das meine richtigen Eltern sein sollen. Ne? Also ich will denen nicht so nahe treten, aber sie haben mich halt nicht gut behandelt, ne?
0: Also das, was Melanie Kleins erlebt hat, kann man ja, finde ich, kaum in Worte fassen. Also sie wird adoptiert, weil die Leute, ihre Eltern, wollten so gerne ein Kind haben. Doch dann wird sie von denen schlecht behandelt. Sie hat sich davon aber trotzdem nicht unterkriegen lassen, ne? Im Gegenteil.
1: Ja, man kann schon sagen, dass sie aktivistisch unterwegs ist. Und Melanie Kleins ist auch mittlerweile eine der Stimmen in Deutschland, wenn es eben um illegale oder unrechtmäßige Adoption und vor allem um die Aufarbeitung geht.
0: Nach diesem Gespräch frage ich mich wirklich, wie kann das passieren? Also erstmal ganz basic, was sind eigentlich Voraussetzungen für so eine Auslandsadoption?
1: Also auf der einen Seite haben wir die potenziellen Adoptiveltern und die müssen in Deutschland eine Eignungsprüfung durchlaufen. Mhm. Und dann sind da eben die leiblichen Eltern bzw. die leibliche Mutter, die der Adoption zustimmen muss.
0: Ja, na klar, okay.
1: Und das ist aber auch so im deutschen Recht festgelegt. Und man muss sagen, auch schon als Alejandra und Melanie Kleins adoptiert wurden.
0: Müsste dann auch überprüft werden, ob die Mutter oder der Vater das Kind wirklich zur Adoption freigegeben hat?
1: Ja, das ist der Knackpunkt. Genau das scheint bei internationalen Adoptionen früher oft nicht ausreichend passiert zu sein. Und das vermutet auch Historikerin Professor Dr. Bettina Hitzer. Sie forscht zur Geschichte von Adoption in Deutschland und sie meinte, dass mutmaßlich Kontrollen gefehlt haben. Also heißt, dass deutsche Behörden damals vermutlich oft nicht überprüft haben, ob im Herkunftsland überhaupt alles rechtmäßig abgelaufen ist.
0: Wie kann das denn sein?
1: Ja, da es in Deutschland keine umfassende staatliche Aufarbeitung dazu gibt, lässt sich vieles heute schwer nachvollziehen. Was man aber sagen kann, es gab Warnzeichen, dass internationale Adoptionen anfällig für illegale Praktiken sein können.
0: Und wie schaut es heute aus?
1: Heute sind Auslandsadoptionen deutlich strenger reguliert. Also die 1990er waren da so ein Wendepunkt und seitdem werden Gesetze eben weiter verschärft, um Kinder zu schützen und eben auch zu verhindern, dass sie unrechtmäßig vermittelt werden. Mhm. Aber erst seit 2021 sind zum Beispiel private oder unbegleitete Auslandsadoptionen explizit verboten. Also das war halt zuvor eher so eine rechtliche Grauzone. Aber ja, dieses Verbot ist natürlich wichtig und macht total Sinn, weil wenn solche Verfahren über offizielle Stellen laufen, dann können sie natürlich auch besser kontrolliert werden.
0: Du hast vorhin ja schon gesagt, dass es keine Aufarbeitung gibt. In manchen europäischen Ländern ist das ja aber anders. Ist sowas denn in Deutschland auch geplant?
1: Ja, das wollten Melanie und ich auch wissen und haben beim Familienministerium nachgefragt. Und tatsächlich wurde uns gesagt, dass eine historische Aufarbeitung nicht vorgesehen sei. Was cool ist, Betroffene organisieren sich mittlerweile selbst und es gibt eine neue Referatsgruppe für Sichtbarkeit und Aufarbeitung internationaler Adoptionen. Und ja, wer weiß, was daraus noch entsteht.
0: Das ist super spannend. Lass uns an der Stelle nochmal ganz kurz zurück zu Alejandra gehen. Zum jetzigen Zeitpunkt kann sie ja nicht sagen, ob ihre Adoption unrechtmäßig war oder nicht. Wo steht sie jetzt mit ihrer Spurensuche?
1: Ja, Alejandra ist gerade mitten in der Ausbildung und will sich auch erstmal ganz darauf konzentrieren und tatsächlich hat sie die Spurensuche erstmal zur Seite gelegt. Mhm. Irgendwann merkt Alejandra sogar körperlich, wie sehr sie diese Suche belastet. Also sie steht unter enormem Stress, bekommt Haarausfall und dabei quält sie eben immer diese eine Frage, was ist eigentlich die Wahrheit?
2: Also für mich hat sich das damals so angefühlt, ich lebe ein Leben, was nicht meins ist. Das hat mich sehr, sehr, sehr schlimm getroffen. So schlimm, dass ich auch natürlich Suizidgedanken hatte und auch einen Suizidversuch hatte. Hm.
0: Boah, das klingt ja nach einer unheimlich schweren Zeit, ne? Und auch verständlich mit dem Background, wie viele große Fragen das aufwirft, vor allem wenn man keine Antwort drauf bekommt, ne?
1: Ja.
0: Wie geht es Alejandra heute damit?
1: Besser auf jeden Fall.
0: Okay.
1: Also sie hat mir erzählt, dass sie versucht, den Schmerz nicht mehr zu verdrängen, sondern eben zuzulassen.
2: Ich habe durch die Spurensuche über dieses ganze Recherche-Thema habe ich für mich erkannt, dass ich das Leben, was ich vor der Suche gelebt habe, nicht weiterleben kann. So. Ich habe das Gefühl, ich habe meine Berufung gefunden dadurch, dass ich mich geöffnet habe und darüber rede und dass ich eigentlich anderen Adoptierten helfen möchte.
1: Tatsächlich plant Alejandra mit anderen Adoptierten einen Verein zu gründen und damit Wissenslücken rund um Adoption zu schließen.
0: Das finde ich richtig stark. Und ich glaube, man merkt auch, wie groß der Bedarf nach Austausch und Aufarbeitung eigentlich ist, ne?
1: Ja, vor allem, weil viele Betroffene mit ihren Erfahrungen eben jahrzehntelang ziemlich alleine waren. Mhm. Und man muss halt bedenken, wer sich auf so eine Spurensuche begibt, steht oft vor großen psychischen und finanziellen Belastungen.
0: Ah, ja, stimmt, klar.
1: Ja, und ich glaube, Außenstehende können manchmal gar nicht richtig nachvollziehen, was das für das eigene Leben und die eigene Identität überhaupt bedeuten kann.
0: Ja, und umso wichtiger sind dann genau solche Orte, ne, an denen sich Adoptierte vernetzen können. Falls ihr selbst betroffen seid oder euch informieren möchtet, wir haben euch ein paar Initiativen und Stellen zum Vernetzen auch in die Shownotes gepackt. Danke, Carina, dass du eure spannenden Recherchen mit zu mir ins Studio gebracht hast. Was für krasse Geschichten. War total interessant zuzuhören.
1: Vielen Dank, dass ich hier sein durfte.
0: Habt ihr schon mal von dem Thema illegale Adoption gehört? Schreibt uns eure Gedanken doch mal in die Kommentare. Vielen Dank fürs Zuhören. Das hier ist Y-Kollektiv, der Podcast. 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
4: Jawohl, schönen guten Abend und herzlich willkommen zum Stahlwerk Rock am Donnerstag mit Jan Schwarzkamp. Das ist eure kleine Oase voller Gitarrenmusik im Fritz-Programm, in der dank Tobi Schaper auch der Metal gedeihen darf. Falls es in diesem Jahr so etwas wie ein Sommerloch gab, dann ist es vorbei. Spätsommer und Herbstplatten werden angeteasert und nach der Festivalsaison ist vor den Herbsttouren. Von daher ist meine Stunde wieder bis an den Rand mit frischen Songs zwischen Indie und Shoegaze, Punk und Garage Rock gefüllt. Los geht's ganz freundlich und resigniert mit Okay, dann nicht von Scheitern 3000.

Also ich habe keine Ahnung, ob da mit Andre Benjamin, a.k.a. Andre 3000, ein Verwandtschaftsverhältnis vorliegt. Aber das waren Scheitern 3000. Alles klein und in einem Wort mit einem Punkt als Trenner dazwischen. Die Band kommt aus Bremen, hat schon 2022 ein Album veröffentlicht und jetzt sieht es so aus, als käme da bald ein zweites. Und Teil der Band ist übrigens Mello Kanone, die auch bei Team Scheiße Gitarre spielt. Und mit Scheitern 3000 spielt sie eher so 90s geprägten Slacker Rock mit Tokotronic-Einschlag. Finde ich zumindest. Auch Total Tommy beziehen sich vom Sound her auf den Indie- und Slacker-Rock der 90er. Dahinter steckt Jess Holt aus Sydney. Die ist mit dem Album Bruises vor 2 Jahren in Erscheinung getreten. Und jetzt hat sie sich für ihren neuen Song Wynonna Forever von einem Foto der Schauspielerin Wynonna Ryder inspirieren lassen.

Nach Total Tommy folgte äußerst passend noch Biba Dubi mit Sun Has Set. Biba Dubi ist das Musikerin-Pseudonym von Beatrice Christie Laus, eine philippinisch-britische Singer-Songwriterin. Und die hantiert ebenfalls mit E-Gitarren, Indie und 90s College-Rock rum und war und ist ganz schön fleißig. Nachdem im Corona-Jahr 2020 ihr Debüt Fake It Flowers erschienen ist, kommt am 18. September bereits ihr viertes Album. Pylon heißt das. Darauf gibt es krasse Gäste. Hayley Williams von Paramore, Brandon Yates von Turnstile, Chino Moreno von den Deftones, Shane Moran von Titlefight und so weiter. Am 6. Dezember ist Biba Dubi dann zu Gast im Tempodrom. Was mich jetzt ehrlich gesagt etwas überrascht, denn ich finde das etwas groß, aber vielleicht schätze ich die Popularität von Biba Dubi auch nur komplett falsch ein. Wen ich ganz gerne mal live sehen möchte, also Biba Dubi auch, aber das wären zum Beispiel Feldspar. Das ist eine Band aus Rom, die Post-Hardcore-Punk und Indie-Rock vereint und vor allem aus bis zu 8 Leuten besteht. Am 9. Oktober will das Kollektiv sein zweites Album Soft Side veröffentlichen, das sie von einschlägigem Szenefachpersonal in den USA haben produzieren lassen. Hier als Appetizer mal das harmonische Hard is a Ghetto.

Sick Bastards von Gallus aus Glasgow. Eine Band, die man vielleicht in die neuerliche Welle britischer, irischer und schottischer Band zwischen Postpunk und Noise Rock packen könnte. Aber Gallus haben auch einen Hang zum Garage Rock und dicker Alternative Rock Produktion. Das Debütalbum von 2023, das habe ich verpennt und Gallus erst mit ihrer 2025er EP kennengelernt. Und die hat mir gut gefallen. Und mit Sick Bastards geht es jetzt gut weiter. Der Song ist der Teaser für das zweite Album Life is Bliss, das am 25. September kommt. Ja, und bevor das kommt, kommen Gallus aber am 30. Juli nochmal zu Besuch ins Badehaus, hier in Berlin-Friedrichshain, auf dem RAW-Gelände. Und am Freitag, den 7. August, sind Gallus dann Gast auf dem ersten Amplifier Festival in Hamburg. Mit Fred Perry Polos kommen Public Opinion rein optisch auch ziemlich UK-mäßig rüber, doch die Band kommt aus Denver in Colorado und spielt einen sympathischen Mix aus Pop-Punk und College-Rock in kurzen, knackigen Songs. Am 7. August kommt ihr zweites Album The Curse of Public Opinion und von dem habe ich I Pay Everyone I Still Talk To mitgebracht.

ziemlich altmodischer Emo-Punk, der mich ein wenig an Husker Du und Bands wie die Get Up Kids erinnert. Das waren Adult Magic aus Long Island in New York. Und das Trio besteht aus Leuten, die schon in zig anderen Bands aktiv waren. Die prominenteste davon sind wahrscheinlich Iron Chick. Jedenfalls haben Adult Magic mit Are You Even Happy Now kürzlich ihr zweites Album veröffentlicht. Und davon haben wir The Wreck gehört. In den vergangenen 16 Jahren haben Waves eine interessante Karriere hingelegt. Die Band aus San Diego wird vor allem von Nathan Williams geführt und hat mit Lo-Fi-Surf-Punk angefangen. Mittlerweile ist es so Indie-College-Slacker-Rock. Und nebenbei sind Waves immer wieder kreative Kooperationen eingegangen mit Bands wie Cloud Nothings, Fucked Up, Culture Abuse und jüngst mit Say Anything. Die Emo-Band aus Los Angeles um das erratische Mastermind Max Bemis bringt zusammen mit Waves am 18. September das kooperative Album Sherry Soda raus. Und davon habe ich euch mal Death Times 1K mitgebracht.

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5: Um kurz nach halb eins, 0.32 Uhr.
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5: Mit Philipp Börger. Spanien jubelt, Messi trauert. Spanien ist Fußballweltmeister. Das Team hat das Finale gegen Argentinien 1:0 nach Verlängerung gewonnen. Das entscheidende Tor schoss der 26-jährige Ferran Torres vom FC Barcelona in der 106. Minute. Für Spanien ist es der zweite WM-Titel nach 2010. Für Argentiniens Superstar Lionel Messi dürfte es das letzte WM-Spiel seiner Karriere gewesen sein. Das Lollapalooza in Berlin ist mit einem Feuerwerk zu Ende gegangen. Zehntausende Fans haben am Wochenende auf dem Gelände rund um das Olympiastadion gefeiert. Nach Angaben der Veranstalter waren deutlich mehr Frauen als Männer gekommen, um Stars wie Pitbull, Lode, Sarah Larsson oder Zartmann auf den Konzertbühnen zu sehen. Bei Pitbull trugen hunderte Fans Glatzenkappen und Sonnenbrillen, wie bei Konzerten des US-Rappers inzwischen üblich. Ausbildungen und Jobs im Handwerk sind wieder zunehmend gefragt. Seit Januar wurden fast 68.000 neue Ausbildungsverträge geschlossen, sagte Handwerkspräsident Dittrich. Das seien 5% mehr als im vergangenen Jahr um diese Zeit. Als Gründe nannte Dittrich, dass das Handwerk sichere und gute Jobs biete. Außerdem profitiere man von der schwächelnden Industrie. Die Fußball-WM der Männer hat der FIFA Rekordeinnahmen beschert. Wie die britische Zeitung Guardian berichtet, rechnet der Weltverband mit 15 Milliarden Dollar, umgerechnet 13 Milliarden Euro Gewinn. Laut der Zeitung ist besonders viel Geld über den Zweitmarkt für Tickets reingekommen. Die FIFA bekam auf ihrer Wiederverkaufsplattform sowohl von der verkaufenden Person als auch von der kaufenden Person jeweils 15% Gebühren. Kritiker sprechen von einem legalisierten Schwarzmarkt.
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5: In Berlin überall zwischen 14 und 15 Grad. Brandenburg 13 Grad in Bestensee, 14 in Angermünde. Einzelne Schauer und Gewitter, sonst trocken. Am Tage teils freundlich, teils dicht bewölkt mit Schauern und Gewittern bei 18 bis 20 Grad.
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5: Bitte Vorsicht im Kreis Uckermark auf der Landesstraße zwischen Grünow und dem Abzweig Bündigershof. Ist ein Unfall passiert. B168 Löwenberg-Lebus. Auf dem Abzweig Malnow und der B112 in Lebus laufen Hunde. A11 Kreuz Uckermark Richtung Berlin. Zwischen Schmölln und Kreuz Uckermark steht ein kaputtes Fahrzeug. Eine Ankündigung für Oberschöneweide. Die Edisonstraße wird ab heute Morgen in Richtung Treskoallee zwischen Griechischer Allee und an der Wuhlheide für den Autoverkehr gesperrt. Das dauert dann bis Mitte September, da gibt's Straßenarbeiten. Eine Umleitung ist ausgeschildert. Die Zeppelinstraße ist von der Edisonstraße abgehängt und wird zur Sackgasse.
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Ty Segall und Running to Nowhere. Und damit herzlich willkommen zurück zum Stahlwerk Rock auf Fritz mit Jan Schwarzkamp. In diesem zweiten Teil geht es von Garage Rock über Hardcore zu Shoegaze und Alternative Metal. Aber erstmal zurück zum von mir höchst geschätzten Ty Segall. Der hat sich für sein neues Album Chrome, und das erscheint am 28. August, wieder mit einer Band zusammengetan. Und einige seiner letzten Ausflüge hat er zum großen Teil nämlich allein eingespielt oder fast ganz allein. Und die neue Platte, die oszilliert zwischen schön fuzzigem Garage und Heavy Rock. Und zu Besuch kommt Segall dann am 14. September und zwar in den Festsaal Kreuzberg. Next up, The Black Wizards. Hinter dem Namen könnte man eine x-beliebige Stoner- oder Doom-Band vermuten, aber mit beidem hat das Trio aus Porto nichts am Hut. Oder besser gesagt, nichts mehr. Auf ihren früheren gab es schon so Heavy Psych und Heavy Blues und Heavy Rock und so weiter. Und mittlerweile spielt die Band aber so Garage Rock mit Indie-Anleihen und baut in den neuen Song Loose noch einen schön brummenden Synthesizer ein. Der Song stammt vom am 4. September erscheinenden vierten Album Force Majeure and the Act of God.

Punkrock mit Hardcore-Wucht, das waren The Meths mit Where Did It All Go Wrong. The Meths sind ein Duo aus Essex und zuletzt wurden sie im Studio vom ebenfalls aus Essex stammenden Tausendsasser Frank Turner unterstützt. Auf dem neuen Album Business hat er sich jedoch nicht eingemischt. Die Platte ist eine schön giftige gesellschaftskritische Abreibung und kommt am 11. September. Ebenfalls nach Abreibung klingen Initiate, vor allem wenn Sängerin Crystal Park zu schreien anfängt. Die Band aus Südkalifornien hat vor 10 Jahren ihr Demo veröffentlicht, das erste richtige Album aber erst 2023 vorgelegt. Ja, und jetzt haben sie das Label gewechselt und für den 7. August mit With Love, With Rage eine EP angekündigt. Und für die Songs darauf haben sie sich bemüht, aus den klassischen Hardcore-Mustern herauszutreten und sich an einflussreichen 90s-Bands wie Hum, Deftones, Jane's Addiction, Rage Against the Machine, Failure und Quicksand zu orientieren. In den atmosphärischen Elementen von Numb the Pain kann man das ganz gut heraushören.

Shoegaze Indie mit moderner Kante und teils recht heavy. Das waren Laughter mit Slime. Die Londoner Band ist zusammengekommen, weil die alte Band vom Songwriter Lou Perry früh auserzählt war. Swedish Death Candy hießen die und seien euch hiermit ausdrücklich ans Herz gelegt. Und jetzt umbesetzt und mit Sängerin orientiert sich Lou mit Laughter an den Cocteau Twins, My Bloody Valentine und der neuerlichen Heavy Shoegaze Schule. Slime heißt dann auch die neue EP von Laughter, die am 28. August kommt. Zu eben jener Heavy Shoegaze Schule gehören auch Cold God, die Shoegaze Indie mit Deftones, Grooves und Post-Hardcore Elementen versehen. Drei Alben hat die Band um Mastermind Matthew Wainwright seit 2020 veröffentlicht und mit Glory 2 soll ebenfalls am 28. August eine neue EP kommen. In guter Gesellschaft dann mit Love das Slime EP. Passenderweise heißt der neue Song von Cold God dann auch noch Grease, also vom Schleim zu Schmiere ist es ja nicht so weit.

Haze von Cold God, Heavy Shoegaze Post-Hardcore. Am 28. August kommt mit Glory 2 dann die neue EP von Cold God. Und damit bin ich mal wieder fast am Ende. Die heutige Sendung inklusive Tobi Schapers Starwerk Metal wandert im Anschluss dann zu ARD Sounds. Ladet einfach die App runter und hört euch den Chisel dann nochmal.

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3: Metal Time jetzt hier beim Stahlwerk mit einigen beeindruckenden Rückkehrern. Walls of Jericho, The Ocean, Exhumer, Anthrax hören wir alle gleich. Zunächst aber Mastodon. Die hatten wirklich die härteste Zeit das letzte Jahr über. Im Frühjahr 2025 haben sie sich von ihrem Gitarristen Brent Hinds getrennt, mit dem sie 25 Jahre zusammen gespielt hatten. Durchaus ruppig verlief diese Trennung. Aber am 20. August letzten Jahres ist der dann bei einem Motorradunfall ums Leben gekommen. Und das ist natürlich richtig beschissen, auch für die verbliebenen Bandmitglieder, weil sie nie eine Chance bekommen haben, die Probleme und die Trennung aufzuarbeiten. Jetzt haben sie das zumindest intern getan in einem Film, der bei YouTube zugänglich ist. The Mastodon in the Room heißt der. Und da schauen sie sich gemeinsam Szenen aus dem Leben von Brent Hinds an und ihren gemeinsamen Abenteuern und reflektieren darüber. Das ist echt würdevoll und gelungen und sicher ein guter Weg, um das aufzuarbeiten. Nebenbei kommt aber auch tatsächlich ein neues Album von Mastodon Ende August. Marrow Deep.

was gibt's heute bei euch zum Abendbrot? Bei Mastodon Schlangen. Das war ihre neue Single Snakes for Dinner und das Album dazu Marrow Deep kommt dann Ende August. Aber jetzt wird's erstmal ein bisschen thrashig hier in der Sendung. Zunächst mit einer New Yorker Legende, die sich in den letzten Jahren ganz schön auf ihren Großtaten der 80ern ausgeruht hat. Und zwar Anthrax. Bei der letzten Show, die ich 2024 von ihnen gesehen habe, haben sie tatsächlich keinen Song gespielt, der nicht aus den 80ern stammt, obwohl sie seitdem 6 Alben veröffentlicht haben. Das letzte ist allerdings auch schon wieder 10 Jahre her und vielleicht hält das kommende Cursum Perficio ja auch wieder ein paar Songs für die Konzert-Setlist bereit, um die mal ein bisschen aufzufrischen. Zum Beispiel den folgenden, der echt originell ist und den klassischen New York Thrash in verschiedene Richtungen ausbaut, ohne zu verhindern, dass man die Band erkennen würde. The Edge of Perfection heißt dieser Song und der ist, wie gesagt, echt interessant. Hört einfach mal selbst, hier sind Anthrax beim Stahlwerk.

Das klingt auf jeden Fall nicht nach Business as usual. The Edge of Perfection vom kommenden Anthrax-Album Cosum Perficio, was so was bedeutet wie ich vollende die Reise. Vielleicht ein Hinweis darauf, dass es vielleicht das letzte Album dieser legendären Band sein wird. Anthrax zählen ja neben Metallica, Megadeth und Slayer zu den Big Four des amerikanischen Thrash Metal. In diese illustre Runde haben es Flotsam und Jetsam aus Phoenix nie geschafft, obwohl auch sie seit Mitte der 80er Qualität abliefern. Es war aber für sie auch immer alles nicht so leicht. Ihnen wurde zum Beispiel zweimal der Bassist abgeworben. Erst Jason Newsted, der zu Metallica gewechselt ist, und dann sein Nachfolger Troy Gregory, der zu Prong gegangen ist. Trotzdem machen sie immer weiter oder haben immer weiter gemacht. Ende August kommt dann schon das 16. Album von ihnen, Rats in the Temple. Daraus hören wir Harvesting the Hate von Flotsam and Jetsam.

Immer noch Thrash-Alarm hier beim Stahlwerk. Das waren gerade die deutschen Legenden Exhuma aus Frankfurt, die zwischen 1987 und 2012 mal eben 25 Jahre Pause gemacht haben, seitdem aber wieder regelmäßig am Start sind und Ende August ihr sechstes Album Death Mask Messiah rausbringen. Daraus haben wir den Titelsong gehört. Und sie haben jetzt übrigens den Sohn vom Creator-Drummer Ventor, Jerome Reil, am Schlagzeug sitzen. Der bringt dann natürlich viel jugendliche Frische rein. Und auch bei der nächsten Band ist ein Metal-Nachwuchs dabei. Matteo Tervonen, der Sohn vom The Crown-Gitarristen Marco Tervonen. Interessanterweise klingt die Musik vom Sohn älter als die vom Vater. Seine Band Sarkator spielt nämlich totalen Oldschool-Black-Thrash. Jetzt zu hören beim Titelsong ihres kommenden Albums The Ones We Follow. Hier sind Sarkator.

Sarkator aus Schweden mit The Ones We Follow. Und in Schweden hat auch die nächste Band ihren Hauptsitz, auch wenn sie immer mal wieder internationale Mitglieder in ihren Reihen hat. Arch Enemy nämlich. Die haben sich letztes Jahr von ihrer Sängerin Alyssa White Glass getrennt, aber schon kurz darauf die Kalifornierin Lauren Hart aus dem Hut gezaubert als Nachfolgerin. Mit der spielen sie am kommenden Sonntag, 19.07. eine Clubshow in Berlin im Binu. So intim sieht man die Band sonst nie. Und am Ende des Monats dann auf dem größten Metal Open Air der Welt in Wacken. Und dazu noch folgende Informationen. 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Erstmal hier jetzt aber Arch Enemy mit ihrer neuen Sängerin To the Last Breath.

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0: 2:30. 1:32 Uhr.
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0: Mit Philipp Börger. Spanien jubelt, Messi trauert. Spanien ist Fußball-Weltmeister. Das Team hat das Finale gegen Argentinien 1:0 nach Verlängerung gewonnen. Das entscheidende Tor schoss der 26-jährige Ferran Torres vom FC Barcelona in der 106. Minute. Für Spanien ist es der zweite WM-Titel nach 2010. Für Argentiniens Superstar Lionel Messi dürfte es das letzte WM-Spiel seiner Karriere gewesen sein. Das Lollapalooza in Berlin ist mit einem Feuerwerk zu Ende gegangen. Zehntausende Fans haben am Wochenende auf dem Gelände rund um das Olympiastadion gefeiert. Nach Angaben der Veranstalter waren deutlich mehr Frauen als Männer gekommen, um Stars wie Pitbull, Lord, Zara Larsson oder Zartmann auf den Konzertbühnen zu sehen. Bei Pitbull trugen hunderte Fans Glatzen, Kappen und Sonnenbrillen, so wie das bei Konzerten des US-Rappers inzwischen üblich ist. Die Linksfraktion im Bundestag ist gegen die geplante Zuckersteuer. Stattdessen fordert sie kostenloses Leitungswasser in Restaurants und Trinkbrunnen in Städten und Dörfern. Die Linke will, dass die Menschen weniger Zucker konsumieren, das solle aber nicht über unsoziale Preisaufschläge erreicht werden, hieß es, sondern durch gesunde und leicht zugängliche Alternativen. Die Fußball-WM der Männer hat der FIFA Rekordeinnahmen beschert. Wie die britische Zeitung Guardian berichtet, rechnet der Weltverband mit 15 Milliarden Dollar, umgerechnet 13 Milliarden Euro, Gewinn. Laut der Zeitung ist besonders viel Geld über den Zweitmarkt für Tickets reingekommen. Die FIFA bekam auf ihrer Wiederverkaufsplattform sowohl von der verkaufenden Person als auch von der kaufenden Person jeweils 15% Gebühren. Kritiker sprechen von einem legalisierten Schwarzmarkt.
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0: Zwischen 11 und 15 Grad in Berlin und Brandenburg. Einzelne Schauer und Gewitter möglich, meistens trocken. Morgen Montag oder nachher Montag am Tage auch ähnliches Wetter wie am Wochenende, nämlich durchwachsen, mal freundlich, mal aber auch dicht bewölkt mit Schauern und Gewittern und auch nicht mehr so warm, 18 bis 20 Grad.
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0: A24 Richtung Hamburg. Zwischen Kremmen und Fährberlin steht ein defektes Fahrzeug. Bitte vorsichtig im Kreis Mecklenburgische Seenplatte. Auf der Landesstraße zwischen Triebkendorf und Behns ist ein Unfall passiert. Kreis Uckermark, auf der Landesstraße zwischen Grünow und dem Abzweig Bündingershof ist auch ein Unfall passiert. Für alle Frühaufsteher oder die, die dann mittags mal mit dem Auto durch Ost-Berlin wollen, Vorsicht und Achtung, Oberschöneweide. Die Edisonstraße wird ab Montagmorgen, heute Morgen, in Richtung Treskow-Allee zwischen Griechischer Allee und an der Wuhlheide für den Kfz-Verkehr gesperrt. Bis Mitte September laufen hier Straßenarbeiten. Eine Umleitung ist ausgeschildert und die Zeppelinstraße ist dann von der Edisonstraße abgehängt und zur Sackgasse geworden.
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5: Zurück beim Stahlwerk, wo es weitergeht mit einer meiner persönlichen Lieblingsbands aus Berlin, und zwar Cora Winter, die sich immer noch jeder Kategorisierung konsequent entziehen, aber immer angenehm unbequem und trotzdem zugänglich sind. Für ihre neue Single haben sie sich die feministische Hyper-Piper-Pop-Sängerin Mia Morgan dazu geholt. Hier sind sie jetzt gemeinsam mit Mauerbacher. Cora Winter featuring Mia Morgan.

Ey, was für ein geiles Gitarrensolo da drin versteckt war. Cora Winter featuring Mia Morgan waren das mit Mauerbauer. Und Cora Winter sind zwar sehr genrefluid, aber der Kern ihrer Musik ist am Ende doch Metalcore, den es so in dieser Form vielleicht nicht geben würde, wenn ihn nicht unter anderem Walls of Jericho zur Jahrtausendwende in Detroit erfunden hätten. Die waren jetzt tatsächlich ganze 10 Jahre verschwunden und kommen im November mit ihrem Album System Error Humanity zurück, produziert von Kurt Ballou von Converge. Und daraus hören wir hier jetzt The Ascent. Hier sind Walls of Jericho.

Walls of Jericho sind nach 10 Jahren zurück mit The Ascent und noch immer brüllt die Sängerin Candice Cushulain alles in Grund und Boden. Wir bleiben im Bereich sehr radikaler Hardcore mit Metal-Einschlag und kommen zu No Cure aus Alabama. Die haben gerade ihr Debütalbum It's Going to Get Dark rausgebracht und am Titel ist einiges dran, jetzt zu hören bei der fröhlichen Erkenntnis Everything I Love is Dead or Going to Die. Hier sind No Cure.

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Das war Deutschlands vielleicht kompetenteste Deathcore-Band. Man könnte sagen, Deutschlands Antwort auf Lorna Shore. Mental Cruelty aus Karlsruhe mit The Serpent of Midgard. 2022 haben sich Mental Cruelty von ihrem alten Sänger getrennt, nachdem es gegen ihn Vorwürfe sexueller Übergriffe und sexuellen Missbrauchs gab. Tatsächlich sind sie aber aus dieser Nummer gestärkt rausgegangen, denn der Gesangsnachfolger Lukas Nikolai hat eine viel größere Bandbreite und eröffnet ihnen ganz neue Möglichkeiten, wie wir eben hören konnten. Mit Besetzungswechseln kennt sich Robin Stubbs, der Gründer der Berliner Prog-Metal-Band The Ocean, aus. An die 50 Mitglieder haben schon in irgendeiner Form bei The Ocean mitgewirkt, weshalb er die Band auch als Kollektiv bezeichnet, The Ocean Collective. 2025 sind dann mit Sänger Loic Rossetti und Drummer Paul Seidel zwei Kernmitglieder ausgestiegen. Aber auch das konnte das Kollektiv irgendwie auffangen. Neben einem neuen Drummer kamen gleich eine Sängerin und ein neuer Sänger. Und jetzt ist das 11. The Ocean Album Solaris fertig. Und der Song Belligerence, den wir gleich hören, der setzt sich mit einem leider sehr aktuellen Thema auseinander, der leider verloren gegangenen Kultur des Streitens. Heute kann man ja gar nicht mehr kultiviert streiten, sondern es ist ja immer gleich irgendwie totaler Shitstorm und War. Damit verabschiede ich mich für heute. Hier sind jetzt noch The Ocean mit Belligerence und ich sage wie immer vielen Dank fürs Zuhören und bis nächste Woche beim Stahlwerk und nach The Ocean dann viel Spaß beim Blue Moon. Bye bye, tschüss. 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
2: Um 2 Uhr mit Klaus Regineck. Der neue Fußball-Weltmeister heißt Spanien. Im Finale der WM siegte die Mannschaft in East Rutherford gegen Argentinien mit 1:0. Alles Wichtige zum Spiel aus den USA von ARD-Sportreporter Michael Augustin.
3: 20:2 Torschüsse sind der Beweis dafür, wie verdient Spanien dieses WM-Finale gewonnen hat. Und trotzdem musste der Europameister vor mehr als 80.000 Zuschauern gegen klar unterlegene Argentinier in die Verlängerung. Dort traf Ferran Torres zum Sieg. Genau wie Torvorbereiter Nico Williams war er vorher eingewechselt worden. Argentinien musste nach einem Platzverweis Ende der regulären Spielzeit in der Verlängerung zu 10 spielen. Lionel Messi konnte anders als in den Spielen davor die Partie nicht mehr umbiegen. Zu schwach war er, zu überlegen waren die Spanier. Der Europameister ist nun auch Weltmeister.
2: Torschützenkönig des Turniers wurde der französische Stürmer Kylian Mbappé mit 10 Treffern, Spieler des Turniers der spanische Mittelfeldprofi Rodri. Die goldenen Handschuhe für den besten Keeper gingen an den spanischen Torhüter Unai Simon. Er kassierte im gesamten Turnier nur ein einziges Tor. Das US-Militär hat nach eigenen Angaben wieder Ziele im Iran angegriffen, die 9. Nacht in Folge. Auf der Plattform X hieß es, die USA wollten die militärischen Fähigkeiten des Landes weiter schwächen. Der Iran greife weiter Handelsschiffe in der Straße von Hormuz an. Der Rücktritt von Jens Spahn als Unionsfraktionsvorsitzender könnte Neubesetzungen in der Regierung zur Folge haben. Das sagte Bundeskanzler Merz im ZDF-Sommerinterview. Wer langfristig Spahns Nachfolge antreten soll, ist bisher unklar. Aus dem ARD-Hauptstadtstudio berichtet Lissi Kaufmann.
4: In Berlin wird unter anderem über den bisherigen Kanzleramtschef Frey als Nachfolger von Spahn als Fraktionschef spekuliert. Das würde wiederum eine Neubesetzung in der Bundesregierung nötig machen. Im Interview macht Merz auch deutlich, dass er im Vorfeld wenig Zeit hatte, mit Spahn zu sprechen. Der habe die Partei und die Fraktion erst sehr spät informiert. Mit der Empörungswelle hatte Merz nach eigenen Worten in diesem Umfang nicht gerechnet. Das habe, so Merz wörtlich, wahrscheinlich mit der Person zu tun und mit der Kommunikation. Auf die Frage, ob er sich von Spahn hintergangen fühlt, antwortet Merz, er wolle das nicht öffentlich bewerten, der Vorgang sei abgeschlossen.
2: In Südfrankreich sind mehrere Waldbrände ausgebrochen. Das heftigste Feuer wütet im Gebiet von Tarado im Departement Var. Dort sind nach Behördenangaben mehr als 600 Feuerwehrleute im Einsatz. In 2 Orten wurden 150 Menschen in Sicherheit gebracht. Das Wetter in Deutschland, nachts im Norden und im Osten Wolken mit Schauern, örtlich auch Gewitter, an den Alpen später trocken und aufgelockert. Überall sonst meist klar bei minimal 6 Grad. Morgen in der Nordhälfte wechselnd bewölkt, im Süden sonnig, maximal 26 Grad. 2:03 Uhr.
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